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1: Ich bin Tina Golatrella. Guten Morgen. Die Hitzewelle in Europa hat laut der Weltgesundheitsorganisation WHO bereits hunderte zusätzliche Todesfälle verursacht. WHO-Chef Tedros Ghebreyesus spricht von mehr als 1300 zusätzlichen Todesfällen innerhalb einer Woche. Europa erwärme sich doppelt so schnell wie der globale Durchschnitt. Am Wochenende waren in mehreren europäischen Ländern Rekordtemperaturen gemessen worden, so in Ostdeutschland mit 41,7 Grad. Zehntausende Menschen haben in New York und San Francisco an den Pride-Paraden teilgenommen. Mit Regenbogenfahnen, bunten Kostümen und geschmückten Wagen feierten sie die LGBTQI-Plus-Gemeinschaft und setzten sich für deren Rechte und Akzeptanz ein. In San Francisco wurde der Umzug traditionell von Dykes on Bikes

0: eben auf Motorrädern angeführt. Das Biopic Michael schreibt an den Kinokassen Geschichte. Der im April gestartete Film über den King of Pop, Michael Jackson, spielte rund 977 Millionen US-Dollar ein und ist damit das weltweit erfolgreichste Biopic. Michael überholte nach Angaben des Branchenportals Box Office Mojo den bisherigen Rekordhalter Oppenheimer. Michael erzählt von der Kindheit Jacksons bis zur Bad Tour in den 1980er Jahren. Der Neffe des Sängers Jafar Jackson spielt die Hauptrolle. Pakistan hat erneut Ziele im Nachbarland Afghanistan angegriffen. Dabei seien Verstecke und Rückzugsgebiete der pakistanischen Taliban angegriffen und mehrere mutmaßliche Terroristen getötet worden, teilte die Regierung mit. Seit Herbst kommt es immer wieder zu gegenseitigen Angriffen der beiden Nachbarländer. An der Fußballweltmeisterschaft hat es Kanada in die Achtelfinals geschafft. Der Co-Gastgeber bezwingt in Los Angeles Südafrika in der 92. Minute mit 1:0. Kanada trifft auf den Sieger der Partie Niederlande gegen Marokko.
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0: Es gibt auch heute Sonnenschein. Lokal kann es am Morgen regnen, am Mittag und Nachmittag kann es gewittern bei schwülwarmen 29 Grad.
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0: Es gibt zurzeit keine Meldungen im Sendegebiet. Kommt gut und sicher ans Ziel.

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1: Ich bin Laura Kühne, guten Morgen miteinander. Die extreme Sommerhitze hat die Verantwortlichen mehrerer Anlässe über das Wochenende stark gefordert. Beim Zürich City Triathlon nahmen 6'000 Athletinnen teil, rund 15'000 Besucher verfolgten auf dem Sechseleutenplatz die Live-Übertragung des Opernhauses für alle. An beiden Anlässen gab es spezielle Schutzmaßnahmen wegen der Hitze, wie die Verantwortlichen mitteilen. Auch beim Albani-Fest in Winterthur reagierte das UK und stellte zusätzliche Abkühlungsstationen auf. In Weiningen hat am Samstagabend ein 18-Jähriger mit einem gemieteten Sportwagen einen Unfall gebaut. Der junge Mann verlor in einer Haarnadelkurve die Kontrolle über das 400 PS starke Auto, teilt die Kantonspolizei Zürich mit. Beim Unfall überschlug sich das Auto mehrmals. Der 16-jährige Beifahrer musste mit unbestimmten Verletzungen ins Spital gebracht werden. Der 18-jährige Fahrer und ein weiterer jugendlicher Mitfahrer blieben unverletzt. Seinen Führerausweis auf Probe musste er abgeben. Die Polizei ermittelt wegen eines Raserdelikts. Die Eidgenössische Spielbankenkommission ESBK fordert laut Blick mehr Befugnisse im Kampf gegen illegales Glücksspiel. Sie möchte künftig selbstständiger ermitteln können. Das Justizdepartement arbeitet derzeit an einer Reform des Verwaltungsstrafrechts. Bundesrat und Kantone wollten die Reform jedoch möglichst kostenneutral ausgestalten. Die ESBK sei heute regelmäßig auf die Unterstützung kantonaler Polizeibehörden angewiesen. 2025 habe die Kommission 105 Verfahren eröffnet und 580 illegale Online-Seiten sperren.

0: lassen. Die Hitzewelle in Europa hat laut der Weltgesundheitsorganisation WHO bereits hunderte zusätzliche Todesfälle verursacht. Die WHO spricht von mehr als 1300 zusätzlichen Todesfällen innerhalb einer Woche. Europa erwärme sich doppelt so schnell wie der globale Durchschnitt. Am Wochenende waren in mehreren europäischen Ländern Rekordtemperaturen gemessen worden. Der Rekord lag in Ostdeutschland bei 41,7 Grad. Pakistan hat erneut Ziele im Nachbarland Afghanistan angegriffen. Dabei seien Verstecke und Rückzugsgebiete der pakistanischen Taliban angegriffen worden, teilt die Regierung mit. Mehrere mutmaßliche Terroristen seien getötet worden. Seit Herbst kommt es immer wieder zu gegenseitigen Angriffen der beiden Nachbarländer. Pakistan wirft Afghanistan vor, Terroristen zu beherbergen, die in Pakistan Angriffe verüben. Der allererste Achtelfinalkandidat an der Fußball-Weltmeisterschaft ist bekannt. Kanada löst das Ticket mit dem 1:0-Sieg gegen Südafrika. Der Co-Gastgeber schoss das entscheidende Tor in der 92. Minute.
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2: Der Nikkei steht auf 68'869,43 Punkte, ein Minus von 0,71%. Der US-Dollar kostet 80,95 Rappen und der Euro wird gehandelt zu 92,21 Rappen.
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3: Peter Wick, guten Morgen.
4: Guten Morgen miteinander. Auch heute geht es sehr warm und typig weiter. Die Temperatur jetzt zum Aufstehen so um die 20 Grad. Also wiederum da und da tropisch warme Nacht. Vielleicht gibt es jetzt am Morgen irgendwo noch einen einzelnen Gutsch Regen. Sonst ist es vorübergehend wieder ziemlich sonnig. Bevor es im Laufe des Nachmittags und am Abend vermehrt Quellwolken gibt es ein Gewitterrisiko. Vor allem zuerst mal in den Bergen, später im Flachland kann ansteigen. Ja, und die Gewitter können zum Teil ziemlich südig ausfallen mit Sturmböen. Sonst bläst ein leichter bis mäßiger Nordwest, später Nordostwind.
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2: Der Morgenverkehr hat schon bereits eingesetzt auf der A3 Zürich Richtung Chur zwischen Wollerau und Schindellegi. Dort haben wir Stau nach einem Unfall. Dann auf der A1 Bern Richtung St. Gallen, da kommen wir zwischen Dietike und dem Gublistunnel. St. Gallen Richtung Zürich, da braucht es Geduld zwischen Raspatzbalt und Zwil und Wallisellen. Und Westring, Chur Richtung Basel, da haben wir Stau zwischen Urdorf Süd und dem Limmataler Kreuz. Eine gute Fahrt!

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1: Pinguin, Antarktis, Eiswürfeli, Kühlschrank. Wenn man sich das mental ein bisschen vor Augen führt, dann hilft es vielleicht.
2: Wirklich, mit dem Kühlelement habe ich bin gestern auf dem Sofa gelegen und habe mich versucht, so wenig wie möglich zu bewegen, aber es war ziemlich klebrig. Es ist, ja, jetzt ein Kälteschock hier im Studio.
1: Ja, das quasi.
2: Gut, Büroräumlichkeit, sag mal schnell heute Morgen.
1: 32 Grad. 32 Grad haben wir heute Morgen in unseren Büroräumlichkeiten. Ich hoffe, euch ging es besser. Wir wünschen einen coolen Start in die neue Woche. Wir haben Montag, den 29. Juni. Es ist 5 ab 6.
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0: Morgen, einen guten Wochenstart. Es ist 9 ab 6 Uhr, Montag, 29. Juli.
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2: Ja, bei dieser Hitze habe ich mir letztens auch eine sommerliche Playlist gegeben, als ich die Küche gemacht habe. Und ich habe recht gefreut, ich war in den 90er Jahren wieder, habe quasi Badhosen angehabt, mit der Fun Factory, Mr. President, Venga Boys, DJ Bobo, aber auch dieser deutschen Latin Euro Dance Pop Gruppe Garcia mit dem einfach fröhlichen Lied Bambole.

0: sind, Dani.
1: Fällt nur noch der Drink. Wenn einer gecovert wird von Elvis Presley oder von Bob Dylan, dann hat es irgendwie geschafft. Mir gefällt er wahnsinnig gut. Gordon Lightfoot aus dem 70er mit seinem grössten Hit «If You Could Read My Mind».

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0: Sprung in Cool. Wir haben die Morgen mit der Radio 1 Morgenshow um 18 ab 6 Uhr. Haben einen guten Wochenstart.
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2: Ich hoffe, also würden wir jetzt eigentlich in die Verlängerung bei mir unentschieden. Aber wir lassen es so. Wir sind mit mir unentschieden sehr zufrieden. Wenn wir zuerst deinen Song spielen, sage ich aber mal schnell Dankeschön für Bamboleo von Garcia, von der Verena Sindli, Claudia Gomo, Brigitte, Miguel, Tom, Isabella, Markus, Küde, Susan, Gabi, Bruno, James, Sandy, Steph, Didi, Pede und Barbara.
3: Wir hören auch Gordon Lightfoot, dank der Karin, Thomas, Iris, Roland, Sandra, Werni, Reinhard, Jeanette, Elian, Rolf, Judith, Sarah, Silvi, Barbara, Jasmin, Laura, Nadine, Didi und Rolli.

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0: 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Es ist 6:30 Uhr. 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
11: Ich bin Laura Kühne, guten Morgen miteinander. Die extreme Sommerhitze hat die Verantwortlichen mehrerer Anlässe über das Wochenende stark gefordert. Beim Zürich City Triathlon, dem Opernhaus für alle und dem Albanifest gab es spezielle Schutzmaßnahmen wegen der Hitze, wie die Verantwortlichen mitteilen. Trotz der Hitze waren alle Anlässe gut besucht. Die Eidgenössische Spielbankenkommission fordert laut Blick mehr Befugnisse im Kampf gegen illegales Glücksspiel. Sie möchte künftig selbstständiger ermitteln können. Das Justizdepartement arbeitet derzeit an einer Reform des Verwaltungsstrafrechts. Die Spielbankenkommission verweist auf über 100 neue Verfahren und fast 600 gesperrte illegale Glücksspielseiten im vergangenen Jahr. Die Hitzewelle in Europa hat laut der Weltgesundheitsorganisation WHO bereits hunderte zusätzliche Todesfälle verursacht. Die WHO spricht von mehr als 1.300 zusätzlichen Todesfällen innerhalb einer Woche. Europa erwärme sich doppelt so schnell wie der globale Durchschnitt. Am Wochenende waren in mehreren europäischen Ländern Rekordtemperaturen gemessen worden. Der Rekord lag in Ostdeutschland bei 41,7 Grad. Pakistan hat erneut Ziele im Nachbarland Afghanistan angegriffen. Dabei seien Verstecke und Rückzugsgebiete der pakistanischen Taliban angegriffen worden, teilt die Regierung mit. Mehrere mutmaßliche Terroristen seien getötet worden. Seit Herbst kommt es immer wieder zu gegenseitigen Angriffen der beiden Nachbarländer. Pakistan wirft Afghanistan vor, Terroristen zu beherbergen, die in Pakistan Angriffe verüben.
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12: Heute Morgen vereinzelt noch Regen möglich bei 22 Grad. Am Nachmittag und am Abend mit Schwerpunkt über den Bergen wieder teils, auch in Lachland, kräftige Gewitter möglich. Und natürlich dann auch mit kräftigen Böen bei Temperaturen um die 28 Grad, also typische 28 Grad. Das ist das erste Mal, wir haben ja schon viele Sätze gesagt in unserer jahrelangen Radioerfahrung. Aber diesen Satz habe ich, glaube ich, nie gesagt. Es kühlt heute also mal ab auf 28 Grad.
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13: Und schon viel los unterwegs im Morgenverkehr. Alle Strecken in diesem Sendergebiet haben Verkehrsüberlastung, brauchen also überall Geduld. Und auf der A3 Zürich Chur zwischen Wollerau und Schindel liegt da jetzt Stau wegen einem Unfall.
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13: Jetzt müssen wir auch auf wer wir treffen im WM16-Viertelfinale. Es ist Algerien mit den alten Bekannten.
12: Ja, und zwar unser ehemaliger Nazi-Trainer, der Wladimir Petkovic.
13: Was der sagt, dass er auf die Schweiz trifft, das hören wir in wenigen Augenblicken im WM-Magazin.
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0: Aufstand wach werden mit dem engelhaften Gesang von der Kate Bush. Es ist Montag, 6:37.
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2: Jetzt wird es richtig ernst an der Fußball-WM. Jetzt kommt K-Runde und im ersten 16-Final in Los Angeles gewinnt der Co-Gastgeber Kanada gegen Südafrika mit 1:0. Das Goal fällt relativ spät.
3: Die Chance ist genau!
0: Ja, Kanada trifft im Achtelfinale auf den Sieger von der Partie Holland-Marokko. Das Spiel, das ist morgen um 3. Am Freitag am Morgen um 5 ist dann das 16-Finale von der Schweizer Nazi. Und da kennen wir jetzt den Gegner. Es ist Algerien. Mit einem alten Bekannten an der Seitenlinie. Der ehemalige Nazi-Coach, der Vladimir Petkovic, der ist der Trainer von Algerien. Und der Murat Yakin freut sich.
4: Ja, zuerst mal natürlich das Wiedertreffen mit dem Vlado. Kennen uns persönlich von der Begegnung, die wir in der Schweiz schon hatten. Und ja, ein interessanter Gegner, Algerien, mit vielen individuellen Stärken. Und wir nehmen die Herausforderung an und freuen uns auf die Begegnung.
2: Vom Algerien-Trainer Petkovic gibt es grosses Lob für unser Team. Es ist eine grossartige Mannschaft. Seit 20 Jahren in jedem grossen Turnier vertreten. 9 Spieler von der Startelf haben schon unter ihm gespielt. Und darum kennt er natürlich die Mannschaft sehr gut. Jetzt heisst es aber zuerst mal erholen, regenerieren und sich dann auf die neue Aufgabe konzentrieren.
5: La Svizzera è una grande squadra che tutte le competizioni già da 20 anni è presente con grandi giocatori e non è vero che non conosco, ma 9-11 della squadra, della prima squadra ha giocato anche con me, così che conosco bene i giocatori, ma questi sono temi per una analisi insieme con la squadra fra 2-3 giorni. Adesso è importante recuperare l'energia e tornare di nuovo sul lavoro per preparare la prossima partita.
0: Schauen wir auf das 16-Finale von heute am Abend. Am 7. spielt Brasilien gegen Japan. Ich habe das Gefühl, da könnte Japan noch eklig sein.
2: Genau, ich habe das Gefühl.
0: Ja, der Nacht dann um 10:30 in Deutschland gegen Paraguay. Das ist wahrscheinlich
2: so. Soll klar sein, ja, aber. So. Aber.
0: Ja, ja. Und morgen am Morgen eben um 3 Holland gegen Marokko.
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1: Ah, Peter, guten Morgen.
2: Das Bier ein bisschen abgekühlt hat es ja schon.
3: 32 Grad hatte ich heute Morgen hier im Büro.
4: Ja. Oh, ja, ist gut. Aber nicht im Studio.
1: Nein, im Studio ist gut. Jetzt haben wir einen Kälteschock, jetzt haben wir die Jacke noch.
4: Was mich interessiert, was für ein T-Shirt hat heute?
3: Der Dani, kann ich dir sehr gerne sagen, SpongeBob.
4: Spongebob. Ja, das ist etwas für Erwachsene, am Radio für Erwachsene, genau. Nein, es hat nicht gross abgekühlt in der letzten Nacht. Es war wirklich noch mal sehr warme Nacht gewesen, vielerorts tropisch warm mit über 20 Grad. Und das haben wir jetzt aktuell, so zwischen 20 und 23 Grad. Und es wird heute im Laufe des Tages zwar nicht mehr so heiß wie der letzte Tag, wir erreichen die Hitzemarke kaum mehr, aber 28 bis 29 Grad mit deutlich höherer Luftfeuchtigkeit. Ist aber auch schwitzig, also man muss nach wie vor mit dieser Wärme leben. Gross abkühlt als Nannig. Es gibt jetzt morgen irgendwo mal einen kurzen Regengutsch, der durchzieht. Kann ich nicht ausschliessen. Im Laufe des Vormittags wird es wieder zum Teil oder recht sonnig sein. Und im Laufe des Nachmittags brodelt es wieder. Und dann gibt es in den Bergen, aber auch im Flachland, Regengüsse und Gewitter, die sich da entwickeln können. Wird sich ziemlich kräftig austoben mit Starkregen, Sturmböen. Auch Hagel kann ich nicht ganz ausschliessen. Also insgesamt dann ein bisschen aufpassen im Laufe des Nachmittags und am Abend. Auch wegen der Sturmböen, die dort mit den Gewittern einhergehen können. Und wie gesagt, dem Starkregen und dem punktuellen Hagel. Also es ist ein attraktiver Wettertag für mich mit als Meteorologe.
3: Wie geht es denn weiter die nächsten Tage?
4: Morgen einmal ähnlich. Der Tag dauert eigentlich recht sonnig und sehr warm. 28 bis 30 Grad, auch relativ hohe Luftfeuchtigkeit. Immer noch sehr schwitzig. Am Nachmittag, Abend dann wieder gewitterig. Zuerst in den Bergen, dann zum Teil im Flachland. In der Nacht laden das nach auf den Mittwoch. Und der Mittwoch, der bringt uns dann vor allem in den Bergen gewitterige Regengüsse im Flachland. Auch noch ein paar Gütsch. Dann im Laufe des Tages eine gewisse Wetterberuhigung. 24 Grad. Das ist ja fast schon kalt. Und dann am Donnerstag, dann zunehmend sonnig. Nach ein paar Restwolken sieht das dann tiptop aus und angenehm. Bei 26 Grad und am Morgen Temperaturen deutlich unter 20 Grad, also dann kann man dann das Haus durchlüften.
1: Und dass sich der Peter eben für mein T-Shirt interessiert, ist eben der Fakt, dass wir, also der Marc und ich, eben letzte Woche nur in der Unterhose moderiert haben. Das können wir ja jetzt so sagen.
4: Gut,
1: es ist so heiß.
4: Das haben wir jetzt.
1: So dermassen geschwitzt. Nein, das Gute ist, wir haben ja keine Webcam. Wir können das. Wir haben zuerst gesagt nackt, aber nein, eine Unterhose muss schon sein.
4: Hör jetzt auf.
1: Okay.
3: Das Fliegenblatt.

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5: Ich bin Laura Kühne, guten Morgen miteinander. Die extreme Sommerhitze hat die Verantwortlichen mehrerer Anlässe über das Wochenende stark gefordert. Beim Zürich City Triathlon nahmen 6'000 Athletinnen teil, rund 15'000 Besucher verfolgten auf dem Sechseleutenplatz die Live-Übertragung des Open Houses für alle. An beiden Anlässen gab es spezielle Schutzmaßnahmen wegen der Hitze, wie die Verantwortlichen mitteilen. Auch beim Albani-Fest in Winterthur reagierte das UK und stellte zusätzliche Abkühlungsstationen auf. In Weiningen hat am Samstagabend ein 18-Jähriger mit einem gemieteten Sportwagen einen Unfall gebaut. Der junge Mann verlor in einer Haarnadelkurve die Kontrolle über das 400 PS starke Auto, teilt die Kantonspolizei Zürich mit. Beim Unfall überschlug sich das Auto mehrmals. Der 16-jährige Beifahrer musste mit unbestimmten Verletzungen ins Spital gebracht werden. Der 18-jährige Fahrer und ein weiterer jugendlicher Mitfahrer blieben unverletzt. Seinen Führerausweis auf Probe musste er abgeben. Die Polizei ermittelt wegen eines Raserdelikts. Die Hitzewelle in Europa hat laut der Weltgesundheitsorganisation WHO bereits hunderte zusätzliche Todesfälle verursacht. Die WHO spricht von mehr als 1'300 zusätzlichen Todesfällen innerhalb einer Woche. Europa erwärme sich doppelt so schnell wie der globale Durchschnitt. Am Wochenende waren in mehreren europäischen Ländern Rekordtemperaturen gemessen worden. Der Rekord lag in Ostdeutschland bei 41,7 Grad. Pakistan hat erneut Ziele im Nachbarland Afghanistan angegriffen. Dabei seien Verstecke und Rückzugsgebiete der pakistanischen Taliban angegriffen worden, teilt die Regierung mit. Mehrere mutmaßliche Terroristen seien getötet worden. Seit Herbst kommt es immer wieder zu gegenseitigen Angriffen der beiden Nachbarländer. Pakistan wirft Afghanistan vor, Terroristen zu beherbergen, die in Pakistan Angriffe verüben. Die Eidgenössische Spielbankenkommission ESBK fordert laut Blick mehr Befugnisse im Kampf gegen illegales Glücksspiel. Sie möchte künftig selbstständiger ermitteln können. Das Justizdepartement arbeitet derzeit an einer Reform des Verwaltungsstrafrechts. Bundesrat und Kantone wollten die Reform jedoch möglichst kostenneutral ausgestalten. Die ESBK

0: Praktika sei heute regelmäßig auf die Unterstützung kantonaler Polizeibehörden angewiesen. 2025 habe die Kommission 105 Verfahren eröffnet und 580 illegale Online-Seiten sperren lassen. Der allererste Achtelfinalkandidat an der Fußball-Weltmeisterschaft ist bekannt. Kanada löst das Ticket mit dem 1:0-Sieg gegen Südafrika. Der Co-Gastgeber schoss das entscheidende Tor in der 92. Minute.
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2: Oh, Börse bin ich. Börse bin ich, selbstverständlich. Nein, wird gehandelt im Moment zu 68.869,43 Punkten, das Minus von 0,71%. Der US-Dollar der kostet 80,95 Rappen, der Euro wird gehandelt zu 92,21
1: Rappen. 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
3: Guten Morgen, Peter.
4: Hallo, guten Morgen zusammen. Der heutige Montag, der ist wiederum typisch warm. Die Temperaturen gehen drauf bis auf 28 bis 29 Grad. Jetzt schon um die 22 Grad. Hat allerdings auch mehr Wolken. Vereinzelt jetzt am Morgen einen kleinen Gutsch. Regen im Laufe des Tages vorübergehend nochmal recht sonnig. Und dann im Laufe des Nachmittags und am Abend speziell zuerst mal in die Berge, sonst aber auch im Flachland. Regengüsse und Gewitter, die zum Teil ziemlich kräftig ausfallen können. Also entsprechend aufpassen wegen Sturmböen und Starkregen.
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5: Wir auf der A3 Zürich Richtung Chur zwischen Wollerau und Schindeleg ist Stau nach einem Unfall. Und auf der A1 Bern Richtung Zürich zwischen Aarau Ost und der Verzweigung Birfeld. Dort stockt es auf mehreren Abschnitten. Das sind so ein bisschen die Punkte, wo es am längsten Geduld, am meisten Geduld braucht. Aber auch sonst im Sendegebiet haben wir auf allen Strecken Verkehrsüberlastung.

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1: Guten Montagmorgen, 29. Juni, es ist 5 ab 7 und wir sagen es ganz in aller Bescheidenheit, die Woche und die nächste Woche, die wird richtig gut auf Radio 1 in der Morgenshow, weil wir verlosen
2: für zwei Personen eine Kreuzfahrt auf der Costa Deliciosa. Und zwar dann im Oktober eine wunderschöne Kreuzfahrt. Mehr dazu gerade im Detail als nächstes. 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
1: Nächste Woche. Wenn man anmelden kann man sich übrigens auf radio1.ch.
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1: Es wird eine sehr gute Woche, weil zusammen mit Martin Reisen verschenkt Radio 1 die Morgenshow diese Woche eine Kreuzfahrt für zwei Personen auf der Costa Deliciosa. Und zwar für die Reise vom 10. bis zum 17. 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Wir haben am Telefon jetzt Daniel Vivian. Er ist Kreuzfahrtspezialist von Marti Reisen. Auf was können sich unsere Gewinner, Gewinnerin oder Gewinner freuen?
2: Also Sie werden eine wunderbare Reise im östlichen Mittelmeer erleben. Die Route über Bari, Kotor in Montenegro, Korfu, Dubrovnik, Split in Kroatien, also wunderbare Destinationen. Durch die Nacht fahrt nach Schiff an die neue Destination. Am Morgen kommt man ausgeruht an und kann sicher die verschiedenen Destinationen, Kulturen und Kulinarik nachher an Land geniessen.
0: Also traumhaft schöne Destinationen. Was passiert auf der Costa Deliciosa?
2: Auf dem Schiff ist es tagsüber eher ruhig. Die Leute gehen entweder an Land oder sie geniessen Sonnendecke, je nach Wetter. Was natürlich einer der Hauptgründe ist, warum die Leute unsere Kreuzfahrt buchen, wie es der Titel sagt, Martin, Musikkreuzfahrt. Wir nehmen 20 Formationen aus der Schweiz mit, Musikformationen in allen Stilrichtungen, wo wir dort am Abend Unterhaltung anbieten. Also das Schiff ist am Abend nachher einfach eine grosse Konzertbühne, wo man von der einen Lokalität in die andere kann, von der einen Bar und Lounge in die andere und dort überall beste musikalische Unterhaltung. Und ich denke, das ist wenn nicht der Hauptgrund, einer von den wichtigsten Gründen, warum dass wir so eine tolle Ambiance auf dem Schiff haben.
1: Danke vielmals, Daniel Vivian, er ist der Kreuzfahrtspezialist von Marti Reisen. Wie kann man mitmachen, die ganz grosse Frage. 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Wir hören unser Ahoi-Quiz gerade nach zwei Songs. We'll be right back.

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3: Ja, guten Morgen, Bettina. Das sind der Daniel und der Marc von der Radio 1 Morgenshow.
1: Du hast dich beworben für das Ahoi-Quiz, wo es ja hier um eine Kreuzfahrt geht, mit Begleitung.
3: Mhm. Hast du schon mal so eine Kreuzfahrt gemacht?
4: Ja, in hohen Norden auf die sogenannten Hurtigrouten.
3: Oh,
4: von Fjord zu Fjord in Norden auf ist sehr schön. Aber es ist schon ziemlich lang her. Also ich bin wieder reif für eine neue Kreuzfahrt.
3: Diesmal ging es in Süden
1: runter, gell? Im Oktober.
4: Ja, ist auch gut.
1: Und zwar die 21. März. Die Musikkreuzfahrt 2026, 8 Tage, inklusive Vollpension auf der Costa Deliciosa, verschiedene Musikformationen, auch Oktoberfest auf hoher See steht da und spannende Angebote für Familien inklusive Kinder.
3: Das Spiel geht so, wir stellen dir 3 Fragen, die musst du alle richtig beantworten. Und wenn du das schaffst, bist du im Finale vom Freitag. Und da geht es dort nachher um die Kreuzfahrt.
1: Also trennen dich quasi 4 Fragen von dieser Kreuzfahrt. Fangen wir an mit der ersten Frage. Also eben, in welchem Land liegt Triest?
4: Triest liegt in Italien.
3: Wie heisst das Meer, wo Triest dran liegt?
4: Adria.
1: Wie heisst die Linksseite eines Schiff in Fahrtrichtung?
4: Nee.
3: Das ist falsch. Nee.
4: Wer ist
3: Luf?
4: Das
3: man nicht wirklich. Es heisst Backboard.
4: Ja.
3: Steuerbord, Backboard. Hey Bettina, tut dein Leid, aber so eine Kreuzfahrt im Wert von weit über 4'000 Franken müssen wir ein bisschen hart sein.
4: Ja, das verstehe ich.
1: Wir danken trotzdem fürs Mitmachen.
4: Okay.
3: Schönen Tag.
1: Tschüss.
3: Tschüss,
1: Bettina.
3: Ciao, Bettina.
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7: Ich bin Laura Kühne, guten Morgen miteinander. Die extreme Sommerhitze hat die Verantwortlichen mehrerer Anlässe über das Wochenende stark gefordert. Beim Zürich City Triathlon nahmen 6'000 Athletinnen teil, rund 15'000 Besucher verfolgten auf dem Sechseleutenplatz die Live-Übertragung des Open Houses für alle. An beiden Anlässen gab es spezielle Schutzmaßnahmen wegen der Hitze, wie die Verantwortlichen mitteilen. Auch beim Albani-Fest in Winterthur reagierte das UK und stellte zusätzliche Abkühlungsstationen auf. Die USA und der Iran wollen ihre gegenseitigen Angriffe vorerst einstellen und weiter verhandeln. Nach Angaben aus Washington sollen Schiffe die Straße von Hormuz wieder frei passieren können. In den nächsten Tagen sind neue Gespräche geplant, voraussichtlich in Doha in Katar. Im Zentrum stehen die Sicherheit der wichtigen Schifffahrtsroute und eine Entschärfung des Konflikts. Die Schweiz hat sich in einem Gerichtsverfahren in den USA eingeschaltet. Es geht um den Vorwurf, die Grossbank BNP Paribas habe dem Sudan geholfen, US-Sanktionen zu umgehen. Laut den Tamedia-Zeitungen fordert die Schweiz, dass Schweizer Recht korrekt angewendet wird. Das Außendepartement betont, es verteidige nicht die Bank, sondern das Schweizer Recht.
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8: Vereinzelt noch Regen möglich am Morgen bei 22 Grad. Das Gewitter den ersten Nachmittag und am Abend wieder. Schwerpunkt über den Bergen, aber auch im Flachland teils kräftige Gewitter möglich. Bei warmen Temperaturen 28 bis 29 Grad. Man kann aber sagen, es kühlt ab.
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9: Wir haben viel los unterwegs, überall Verkehrsüberlastung im ganzen Radio 1 Sendegebiet und auf der A3 Zürich richtig Chur zwischen Wollerau und Schindelegi. Dort haben wir Stau nach einem Unfall.
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9: 3:30 einen guten Montagmorgen, 29. Juni. Es passt wirklich hervorragend. Er ist im Moment wahrscheinlich der wichtigste Mann, den es überhaupt gibt. Er ist der Oberspottmeister.
8: Ja, schon. Er ist der, also wenn man es korrekt sagt, der Leiter von der Badeanlagen Stadt Zürich. Also eigentlich auch Body- und Eisanlagen. Aber ich glaube, wir konzentrieren uns diese Woche auf die Badeanlagen. Die Rede ist vom Tobias Bernhard.
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0: Montag, 29. Januar, 7:36.
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2: Der Leiter Badi Eisanlage, Mitglied der Geschäftsleitung bei der Stadt Zürich im Sportart, die Rede ist vom Tobias Bernhard. Guten Morgen, Herr Bernhard.
0: Guten Morgen.
3: Guten Morgen zusammen.
0: Ja, jetzt, es hat noch nie solche Temperaturen gegeben, seit man misst, wie an diesem Wochenende. Was war da los in den Badinen von Zürich?
3: Sehr, sehr viel. Also, so, seit ich jetzt in diesem Metier tätig bin, das ist schon fast 10 Jahre, haben wir noch nie so ein gutes Wochenende gehabt. Wenn man das jetzt anschaut, also das toppt sogar noch letztes Jahr. Ja, sind wir froh. Kommen so viele Leute in unsere Badinen, aber es ist natürlich sehr, sehr voll. Das ist richtig.
2: Kann man sagen, Sie sind der oberste Badmeister der Stadt?
3: Ja, das würde ich so nicht sagen. Aber für die Anlage verantwortlich, definitiv.
0: Was müssen wir über euch wissen, abseits von den Badis?
3: Ja, vielleicht, dass ich nicht so einen konventionellen Lebenslauf habe, wie das viele andere haben. Und das zeigt, glaube ich, dass man, wenn man zuerst Techniker ist, dann im Tourismus gearbeitet hat, am Schluss nachher auch für Bad- und Eisanlagen kann verantwortlich sein von der Stadt Zürich.
2: Wo sind Sie aufgewachsen?
3: Ja, das gehört mir, glaube ich, an meinem Dialekt. Ich sage es eigentlich immer so, ich bin der Solothurner, der mit meiner Familie im Aargau wohnt und jetzt in Zürich abschafft.
0: Sehr gut. Hey, seid ihr ein Badi-Kind gewesen, schon immer?
3: Ja, nein, weniger. Also ich bin eher so an der Aare halt im Kanton Solothurn, oder, wo dort durchfließt, bin ich relativ selten in Badi. Das ist wirklich eigentlich erst gekommen, seit ich hier für die Stadt Zürich arbeite. Ich weiss noch gut, das erste Vorstellungsgespräch bin ich gefragt worden, welches Bad kennt ihr von der Stadt? Und dann habe ich gesagt, ja genau, das Hallenbad Zürlichen und sonst kein. Und ist ja schön, hat es jetzt gleich gehabt.
2: Aber was haben Sie vorher etwas Technisches gemacht? Oder wie wird man schlussendlich Leiter von der Zürcher Badeanlage?
3: Ja genau, ich habe mal eine Elektromechanikerlehre gemacht. Mit Berufsmaturität, bin dann dann studieren, aber mehr im sozialen, touristischen Bereich. Und ich glaube, das ist so ein kleiner ganz Mix, der dazu beiträgt hat, zusammen noch mit der Betriebswirtschaft, wo, ja, wo ich jetzt sehr gut kann einsetzen kann in diesen vielfältigen Aufgaben, oder, die Anlagen mit sich bringen.
0: Im Sommer sind es Badinen, im Winter sind es die Eisanlagen. Wie muss man sich so einen durchschnittlichen Tag von euch vorstellen? Was passiert da?
3: Ja, ich bin leider viel, viel zu wenig draussen in den Anlagen, oder? Also, wir haben ja sehr viele Sitzungen, weil das wahrscheinlich ganz viele Geschäftsleitungsmitglieder geht. Wir haben ganz viele Projekte, oder? In der Stadt Zürich wird in der nächsten Zeit nahezu jedes Bad saniert oder eben auch neu gebaut mit dem schönen Projekt Oerlikon, das wir haben. Ich hoffe, dass ich eben immer wieder auch ein bisschen rauskomme. Das ist, muss ich mir gut einplanen. Und ich finde das ganz wichtig, oder, dass ich auch mit den Leuten in Kontakt stehe. Wir tun ganz viele Mails beantworten. Das machen vor allem meine Leute, aber wenn es irgendwie so ein kleines Knüppel gibt, dann will ich das auch anschauen. Also es ist sehr, sehr vielfältig.
2: Abschließend, wie viele Badis gehören denn eigentlich zu Ihrem Verantwortungsbereich und gibt es da darunter ein Lieblingsbadi?
3: Also wir haben, wenn man noch die Schulfirmalage dazu nimmt, dann sind es fast 50. Also wirklich, die Stadt Zürich sehr, sehr viel. Wir haben die grösste Badendichte von Europa. Das ist ganz spannend, oder? Wir können uns eigentlich nur noch vergleichen mit Berlin. Also in der Schweiz gibt es sonst nicht irgendwie einen anderen Bäderbetrieb, der in einer ähnlichen Grösse ist, wie jetzt in der Stadt Zürich. Und das Gute ist ja eben, durch das, dass ich Solothurner bin, bin ich da komplett unvoreingenommen. Wegen dem habe ich auch nicht die Badi, wo ich würde sagen, das ist meine Lieblingsbadi, aber wo ich am meisten anzutreffen bin, ist im Auto und im Mietengehen. Das hat sich einfach so ergeben. Warum, kann ich nicht genau sagen. Das weiß ich nicht.
0: Wir freuen uns auf jeden Fall auf die Woche. Das wird spannend. Tobias Bernhard, Leiter Badanlagen von der Stadt Zürich. Bis morgen. Bis morgen.
3: Merci. Schönen Tag.
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0: Kollegin Dani Wüthrich zusammen mit dem Peter Weg, 18 vor 8.
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2: Also kann man jetzt sagen, der Peter, der ist schon wirklich sehr alt. Der hat schon wahnsinnig viel erlebt. Der hat schon Eiszeiten erlebt, etc. etc. Aber was er jetzt an diesem Wochenende, das hast du auch noch nie erlebt, die Temperaturen.
3: Nein, Region Zürich natürlich nicht. Also wir haben jetzt gerade in der Region Zürich haben wir mit 37,8 Grad am Flughafen in Zürich-Kloten und auch 37,1 Grad am Zürichberg, das sind auch die offiziellen Messstationen, noch nie so einen höheren Temperaturwert registriert. Noch nie. Also nicht irgendwie im Juni, sondern noch nie. Also selbst im 2003, in dem legendären Wahnsinnssommer, wo wir jetzt uns auch in Richtung herbewegen, hat es die Temperaturen nicht gegeben. Also das ist schon, was wir jetzt so erlebt haben, letzte Woche und am Wochenende. Das ist schon einmalig und müssen wir entsprechend als historisch doxieren, ehrlich gesagt.
0: Und den Juni, den haben wir ja noch und bleibt ja warm, obwohl es heute ein bisschen abkühlt.
3: Ja, es kühlt schon ein bisschen ab. Also wir haben natürlich jetzt im Laufe des heutigen Tages nicht mehr ganz die höheren Werte mit etwa 28, vielleicht einmal 29 Grad, aber höherer Luftfeuchtigkeit, ist immer sehr schwitzig. Und es hat da und dort mal einen guten Regen, der durchzieht. Ich sehe jetzt gerade so eine Linie mit Gewitter, die da vom Mittelland her reinzieht. Das könnte dann bei uns auf die 9 her auch Regengüsse und kurz Gewitter geben, bevor es dann wieder Sonnenstrahlen gibt und eben typisch reinsticht mit dieser Sonne und dann im Laufe des Nachmittagabend dann wiederum örtliche Gewitter können sich entwickeln. Also es ist auch der typische schwülige, gewitterige Tag mit ein bisschen Sonne, aber eben auch mit den Regengüssen, die uns ein bisschen Abkühlung bringen. Natürlich auch Windböen dabei, punktuell Hagel, wenn es schlecht läuft, das sei genau gesagt, da kann man sich auch mal darauf vorbereiten. Und das sieht am Morgen übrigens ganz ähnlich aus. Morgen am Vormittag und der Tag tue ich recht sonnig, 28 bis 30 Grad, wird also wiederum heiss und eben auch höhere Luftfeuchtigkeit, am Morgen sehr unangenehm. Es geht ein bisschen Westwind, das kühlt ein bisschen und es wird morgen im Laufe des Nachmittagabends erneut dann von den Bergen her einerseits, aber eben auch am Abend im Flachland gewitterige Regengüsse geben, die auch morgen wieder können ziemlich heftig ausfallen. Und dann am Mittwoch sind wir dann in einer kühleren Phase, also kühl, weniger warme Phase. Man hat da ein bisschen ein verschrobenes Temperaturniveauverhältnis in dem Kopf. 24 Grad erwartet am Mittwoch am Vormittag, Regengüsse am Nachmittag vermehrt sonnige Abschnitte und auf den Donnerstag her kommt das nächste hoch.
2: Sachen, die man beim Wetter und in der Clubszene kann sagen, eine Linie reinzieht. Hä? Hey, ist mir gerade aufgefallen.
3: Dann nehmen wir das.
2: Hast du gesagt, nicht ich, gell?

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4: Ich bin Laura Kühne, guten Morgen miteinander. PFAS sind bei allen Teilnehmenden einer Schweizer Studie im Blut nachgewiesen worden. Das berichten mehrere Westschweizer Zeitungen. Die sogenannten Ewigkeitschemikalien wurden bei 630 Erwachsenen aus den Kantonen Waadt und Bern gefunden. Frauen und Vegetarier seien am wenigsten belastet gewesen. Ein hoher Fleischkonsum erhöht die Belastung ebenso wie der Verzehr von Fisch. Auch Alkoholkonsum sowie die Verwendung von Skiwachs und Imprägniersprays spielten bei der Verbreitung von PFAS eine Rolle. Die Schweiz hat sich in einem Gerichtsverfahren in den USA auf die Seite der Grossbank BNP Paribas gestellt. Es geht um den Vorwurf, die Bank habe dem Sudan geholfen, US-Sanktionen zu umgehen. Laut der Tamedia-Zeitungen kritisiert die Schweiz in einem Schreiben an das Berufungsgericht die Anwendung des Schweizer Obligationenrechts und unterstützt damit den Antrag der Bank auf ein neues Urteil. Das Außendepartement betont allerdings, es verteidige nicht die Bank, sondern setze sich für die korrekte Anwendung des Schweizer Rechts ein. Die Eidgenössische Spielbankenkommission fordert laut Blick mehr Befugnisse im Kampf gegen illegales Glücksspiel. Sie möchte künftig selbstständiger ermitteln können. Das Justizdepartement arbeitet derzeit an einer Reform des Verwaltungsstrafrechts. Die Spielbankenkommission verweist auf über 100 neue Verfahren und fast 600 gesperrte illegale Glücksspielseiten im vergangenen Jahr. Die USA und der Iran wollen ihre gegenseitigen Angriffe vorerst einstellen und weiter verhandeln. Nach Angaben aus Washington sollen Schiffe die Straße von Hormuz wieder frei passieren können. In den nächsten Tagen sind neue Gespräche geplant, um den Konflikt zu entschärfen und die Schifffahrt dauerhaft zu sichern. In den vergangenen Tagen hatte es erneut Angriffe des US-Militärs im Iran nach Attacken auf Schiffe in der Meerenge gegeben, die Washington Teheran zugeschrieben hatte. Irans Revolutionsgarden wiederum attackierten Ziele in den mit den USA verbündeten Golfstaaten Kuwait und Bahrain. Im Westen der USA kämpfen tausende Feuerwehrleute gegen große Wald- und Buschbrände. Im Grenzgebiet der Bundesstaaten Utah und Colorado sind dabei 3 Feuerwehrleute ums Leben gekommen. 2 weitere wurden verletzt. Wegen der Brände hat der Gouverneur von Colorado den Notstand ausgerufen. Damit kann auch die Nationalgarde bei den Löscharbeiten helfen. Sowohl in Utah als auch in Colorado wüten großflächige Wald- und Buschbrände. Trockenheit, hohe sommerliche Temperaturen und starke Winde verschärfen die Lage weiter und erschweren die Löscharbeiten der Einsatzkräfte.
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5: Der Nikkei kurz vor Schluss auf 68.869,43 Punkte, ein Minus von 0,71%. Der US-Dollar der kostet 80,95 und der Euro 92,21.
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2: Guten Morgen, Peter.
3: Guten Morgen miteinander. Heutige Montag, der startet mit sehr warmen 22 Grad und typisch warm geht es weiter, den Tag durch 28 bis 29 Grad. Dazu hat es jetzt am Morgen ganz vereinzelt einen kleinen Gutschen Regen, der aber sich dann wieder auflöst und dann wird es recht sonnig. Im Laufe des Nachmittags und am Abend dann vermehrt Regengüsse und Gewitter zuerst in den Bergen, dann auch im Flachland Obacht geben. Dort kann es auch starke Regen geben und Sturmböen.
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1: Überall Verkehrsüberraschung im Radio 1 Sendegebiet und auf der A3 zu die Richtung Chur zwischen Wollerau und Schindeleggi. Der Unfall, den es dort gegeben hat, der sorgt immer noch für Probleme. Da haben wir Stau.

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1: Es ist 5:08 Uhr, ein guter Moment, 29. Juni.
2: Und wir reden am 20. ab im WM-Magazin über den ersten Teilnehmer vom Achtelfinale. Co-Gastgeber Kanada. Zuerst aber hören wir die Kolumne immer zum Wochenstab von Markus Diemeyer, ist der Chefredakteur von der Handelszeitung.
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0: Es wird 9 ab 8, es ist Montag, es ist Zeit für den Markus Diemeyer.
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2: Guten Morgen, Markus.
3: Guten Morgen miteinander.
2: Wir diskutieren das Papier, das zu diskutieren geht von der UBS.
3: Genau. Letzte Woche hat die UBS ein Diskussionspapier vorgelegt, das vorschlägt, das gesamte schweizerische System der Altersvorsorge radikal umzukrempeln. Die Zukunft der Schweizer Altersvorsorge ist eine der grossen offenen politischen und wirtschaftlichen Fragen und nicht erst seit die Mehrheit der Schweizer Bevölkerung für den 13. AHV gestimmt hat. Schon vorher war unklar, wie die erste Säule der Altersvorsorge finanziell gesichert werden kann. Auch die zweite Säule hat Reformbedarf, doch auch da hat sich die Mehrheit gegen Reformen gestemmt. Problem hat mit der Demografie zu tun. In der ersten Säule der AHV zahlen die Aktiven direkt für die laufenden Renten. Aber wegen der Alterung unserer Gesellschaft nimmt der Anteil der Rentner im Vergleich zu den Aktiven laufend zu. Zusätzlich nimmt auch die Lebensdauer zu und damit die Zeit vom Pensionsbezug. Doch auch der Versuch, das Rentenalter nach oben anzupassen, hat bisher politisch keine Chance. Das bedeutet, dass das aktuelle System undeckte Versprechen an künftige Pensionierte macht. Gemäss Schätzungen belaufen sie sich auf bis zu 1.300 Milliarden Franken oder etwa 175% vom Bruttoinlandprodukt. Das ist ungefähr 6,5-fache von der offiziell ausgewiesenen Staatsschulden. Der Vorschlag von der UBS hat viele Facetten. Die wichtigste ist der komplette Umbau von der ersten Säule, der AHV. Auch sie soll künftig wie die zweite und dritte Säule auf Kapitaldeckung beruhen, also auf Anlagen an den Finanzmärkten, aber in der ersten Säule mit einer Garantie vom Bund, wenn die Märkte die versprochene Rendite nicht liefern. In der zweiten Säule sollen die Versicherten zudem die Freiheit erhalten, Vermögensverwaltung selber zu wählen. Angreifbar macht die Vorschläge von der UBS, dass die Bank als grösste Vermögensverwalterin vom Land an einem solchen Wechsel ein direktes Geschäftsinteresse hätte. Auch sonst enthält der Vorschlag Schwachstellen und er sieht auch massive Kosten für den Bund über eine lange Zeit vor, die mit der Schuldenbremse unvereinbar wären. Ohnehin dürfte der Vorstoß politisch nicht die geringste Chance haben. Trotzdem gibt es keinen Grund für Häme. Im Gegenteil. Dass sich die UBS mit einem konkreten Reformvorschlag vorgewagt hat, ist ihr hoch anzurechnen. Sie weist auf ihre eigenen Schwachstellen selber hin und will damit in erster Linie Debatten beführen. Das ist dringend nötig. Der Status quo ist unhaltbar. In der Einleitung zu der Studie schreibt der UBS-Chef Sergio Ermotti, wir sollten nicht davor zurückschrecken, den Status quo zu hinterfragen und neue Ideen für die Zukunft von unserem Land einzubringen. Damit hat er recht.
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0: Es ist Montag, es ist der 29. Juni 18.8.
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2: Jetzt wird es richtig ernst an der Fußball-WM. Jetzt kommt die K-Runde und im ersten 16-Finale in Los Angeles gewinnt der Co-Gastgeber Kanada gegen Südafrika mit 1-0. Das Goal fällt in der letzten Minute.
3: Die Chance ist ein Tor!
0: Kanada trifft im Achtelfinale auf den Sieger von der Partie Holland-Marokko. Das Spiel, das ist morgen Morgen um 3 Uhr. Am Freitagmorgen um 5 Uhr ist das 16-Finale der Schweizer Nazi. Und da kennen wir auch jetzt den Gegner. Es ist Algerien mit einem Altbekannten an der Seitenlinie. Der ehemalige Nazi-Coach, der Wladimir Petkovic, ist der Trainer von Algerien. Der Murat Yakin freut sich.
4: Ja, zuerst mal natürlich das Wiedertreffen mit dem Vlado. Kennen uns persönlich von der Begegnung, die wir in der Schweiz schon hatten. Und ja, ein interessanter Gegner, Algerien, mit vielen individuellen Stärken. Und wir nehmen die Herausforderung an und freuen auf die Begegnung.
2: Vom Algerien-Trainer Petkovic gibt es grosses Lob für unser Team. Sie sind eine grossartige Mannschaft, seit 20 Jahren an jedem grossen Turnier vertreten. 9 Spieler von der Startelf, die haben auch schon kennt natürlich, weil sie unter ihm gespielt haben. Und darum kennen die Mannschaft aus dem FF, also sehr gut. Jetzt sind aber zuerst mal wichtig zu regenerieren.
5: La Svizzera è una grande squadra che tutte le competizioni già da 20 anni è presente. Con grandi giocatori e non è vero che non conosco, ma 9/11 della squadra, della prima squadra ha giocato anche con me, così che conosco bene i giocatori, ma questi sono temi per un'analisi insieme con la squadra fra 2-3 giorni. Adesso è importante recuperare le energie e tornare di nuovo zu lavoro per preparare la prossima partita.
0: Schauen wir auf das Viertelfinale von heute. Der Abend am 7. Da spielt Brasilien gegen Japan, gegen die blauen Samurais. Mhm. Dann 8:30, 11 Deutschland gegen Paraguay. Dann morgen Morgen am 3 eben Holland gegen Marokko.
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4: Also vorweg jetzt und auch morgen und übermorgen, jeweils am Nachmittag und am Abend, Schwerpunkt Richtung Berge, Gewitterung oder dann vereinzelt bei uns im Flachland. Die Temperaturen steigen heute auf typische 28 Grad, das heisst, es kühlt quasi ab. Morgen Dienstag auch nochmal 28, Mittwoch dann ja, kalte 24 Grad.
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5: Wir auf der Eisbahn Richtung St. Gallen zwischen Dietig und Gubristuhl stocken. Bern Richtung St. Gallen zwischen Seebach und Zürich-Ost. Dann St. Gallen Richtung Zürich zwischen Raschplatz Baltenswil und Zürich-Ost. Die Verzweigung Zürich-Ost Richtung Letten. Da klemmt es zwischen Zürich-Ost und Milchbuck. Westring Basel Richtung Chur zwischen Urdorf Süd und Zürich-West. Chur Richtung Basel, da zwischen Urdorf Süd und dem Limmataler Kreuz. Und auch sonst überall haben wir noch Verkehrsentlastung.
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5: Übrigens, die Seeüberquerung, die am Mittwoch geplant wird, die wird verschoben. Und zwar auf. Was habe ich gesagt? Habe ich etwas gesehen?
4: Ich weiß nicht, auf jeden Fall wegen Gefahr von Gewitter.
5: Auf 8 Juli, genau. Ja. Gefahr von Gewitter ja, wird sonst, verschoben.
4: Es ist auch schon mal verschoben worden, weil es zu heiß ist. Also, aber der Klassiker ist natürlich eben das Wetter. Genau. Also respektive das Gewitter, das dann ziemlich gefährlich kann sein.
5: Mittwoch, 8. Juli, das heisst, der Vorverkauf der ist am nächsten Montag Mittag geplant. Dass ihr da Bescheid wisst. Gehen wir ab auf Spielberg in Österreich. Genau. Dort war Formel 1
4: ja, das Wochenende. Fühlt sich auch in Österreich wohl.
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0: So, im August ist er in Schaffhausen, der Lenny Kravitz. Heute aber in der Radio 1 Morgenshow. Es ist Montag, 20 vor 9.
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2: Beim grossen Preis von Österreich in Spielberg auf dem Red Bull Ring holt Mercedes am meisten raus. Platz 1 George Russell, Platz 3 Kimi Antonelli und dazwischen das Heimteam Red Bull mit dem Max Verstappen. Inga, was sagst du zu der Leistung von Red Bull beim Heim-GP?
3: Stark! Podium, grinsende Gesichter, nicht nur bei Red Bull Racing, sondern auch dem Schwesterteam Racing Bulls mit Lawson und Lindblad in den Punkten. Marc Mateschitz war vor Ort. Ich denke, er konnte sich freuen über die guten Leistungen und den Aufschwung durch die Upgrades. Und genau deswegen freue ich mich auf das kommende Wochenende. Da bin ich schon wieder für euch in Silverstone im Home of British Motor Racing.
0: Und Europa hat in den Wochenende unter den Hitze gelitten. Auch in Spielberg ist der Thermometer über 35 Grad gestiegen. Welchen Einfluss hat das aufs Rennen gehabt?
3: Das Rennen war heiß in jeder Hinsicht. Schon am Morgen gut über 30 Grad. Auf den Campingplätzen haben die Fans quasi durchgefeiert, inklusive Bier- und Gartenschlauchdusche. Denn auch in der Nacht ging es nicht weiter runter als 26 Grad. Aber zurück zum Renngeschehen. 50 Grad Asphalt, da ging es natürlich auch um die Reifen. Medium, hart, soft, zu viele Stopps, weil keiner lang gehalten hat. Bei Bottas haben nach wenigen Runden die Bremsen gebrannt. Lawson funkte, er habe Feuer im Cockpit. Perez meldete Rauch. Deutlich mehr Reifenstopps als sonst. 3 bei Hamilton, Charles Leclerc und Gasly. Und natürlich sind diese Temperaturen richtig hart, wenn du lange feuerfeste Unterwäsche und einen dicken Rennanzug anhast, in einem knallengen heißen Cockpit mit Helm sitzt, ohne Klimaanlage.
2: Für Audi hat es übrigens knapp keine Punkte gegeben, trotz einem guten Rennen, sagt Nico Hülkenberg im Radio 1 Interview.
4: Wie erwartet, im Rennen fühle ich mich deutlich wohler als im Quali hier am Wochenende. Und ich glaube, meine Pace war recht stark übers Rennen hinweg. Aber leider keine Belohnung.
0: Weiter geht's eben am kommenden Wochenende mit dem grossen Preis von Grossbritannien.
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2: Ich bin Laura Kühne, guten Morgen miteinander. PFAS sind bei allen Teilnehmenden einer Schweizer Studie im Blut nachgewiesen worden. Das berichten mehrere Westschweizer Zeitungen. Die sogenannten Ewigkeitschemikalien wurden bei 630 Erwachsenen aus den Kantonen Waadt und Bern gefunden. Frauen und Vegetarier seien am wenigsten belastet gewesen. Ein hoher Fleischkonsum erhöht die Belastung ebenso wie der Verzehr von Fisch. Auch Alkoholkonsum sowie die Verwendung von Skiwachs und Imprägniersprays spielten bei der Verbreitung von PFAS eine Rolle. Die Schweizer Bevölkerung dürfte im nächsten Jahr weniger für den Strom bezahlen. Das zeigt eine Umfrage des Verbands Schweizerischer Elektrizitätsunternehmen. Die meisten Anbieter rechnen mit sinkenden Tarifen, weil sie Strom frühzeitig oder günstiger eingekauft haben. Auch die jüngsten Spannungen im Nahen Osten hätten die Strompreise bisher kaum beeinflusst. Die definitiven Strompreise für 2027 veröffentlicht die Eidgenössische Elektrizitätskommission aber Anfang diesen September. Die Schweiz hat sich in einem Gerichtsverfahren in den USA auf die Seite der Grossbank BNP Paribas gestellt. Es geht um den Vorwurf, die Bank habe dem Sudan geholfen, US-Sanktionen zu umgehen. Laut der Tamedia-Zeitungen kritisiert die Schweiz in einem Schreiben an das Berufungsgericht die Anwendung des Schweizer Obligationenrechts und unterstützt damit den Antrag der Bank auf ein neues Urteil. Das Außendepartement betont allerdings, es verteidige nicht die Bank, sondern setze sich für die korrekte Anwendung des Schweizer Rechts ein. Die USA und der Iran wollen ihre gegenseitigen Angriffe vorerst einstellen und weiter verhandeln. Nach Angaben aus Washington sollen Schiffe die Straße von Hormuz wieder frei passieren können. In den nächsten Tagen sind neue Gespräche geplant, voraussichtlich in Doha in Katar. Im Zentrum stehen die Sicherheit der wichtigen Schifffahrtsroute und eine Entschärfung des Konflikts. Im Westen der USA kämpfen tausende Feuerwehrleute gegen große Wald- und Buschbrände. Im Grenzgebiet der Bundesstaaten Utah und Colorado sind dabei 3 Feuerwehrleute ums Leben gekommen. 2 weitere wurden verletzt. Wegen der Brände hat der Gouverneur von Colorado den Notstand ausgerufen. Damit kann auch die Nationalgarde bei den Löscharbeiten helfen. Sowohl in Utah als auch in Colorado wüten großflächige Wald- und Buschbrände. Trockenheit, hohe sommerliche Temperaturen und starke Winde verschärfen die Lage weiter und erschweren die Löscharbeiten der Einsatzkräfte. Die Stadtzürcher Seeüberquerung wird auf nächste Woche verschoben. Statt übermorgen soll die Seeüberquerung neu am nächsten Mittwoch stattfinden. Grund für die Verschiebung ist das zu hohe Gewitterrisiko, teilen die Verantwortlichen mit. An der Stadtzürcher Seeüberquerung schwimmen jeweils tausende Schwimmbegeisterte 1,5 Kilometer vom Strandbad Mietenke zum Strandbad Tiefenbrunnen.
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3: Es gibt üppige 28 Grad heute Nachmittag und teils auch einen kräftigen Gewitterschwerpunkt in Richtung Bergen. Es bleibt auch morgen, Dienstag und Mittwoch so. Mittwoch kühlt sogar weiter ab auf 24 Grad.
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4: Immer noch viel los im Sendegebiet. Alle Strecken haben Verkehrsüberlastung auf der A1 Bern. St. Gallen zwischen Dietikon und dem Kubristunnel. Dort braucht es ein bisschen länger Geduld wegen Verkehrsüberlastung.

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1: 4 ab 9 guten Montag, nein, der 29. Juni.
2: Zwei Lieder spielen wir und dann geht es um 100 Franken in Form von Glattaler in unserem Glattkalm, wo sie sich schon beworben haben auf unserem WhatsApp-Kanal 079 254 0101.
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1: Bien.
2: Ja, guten Morgen, Morgen, Markus. Das ist morgen schon. Der Marc und der Dani.
3: Hallo.
1: Ja, guten Morgen.
3: Willkommen im Glatt.
1: Bin ich durchgekommen?
3: So ja. Ist es, ja. Du hast dich gemeldet. Viele andere auch. Aber jetzt bist du dran.
1: Interessiert? Ich bin überrascht.
3: Bist du Fußball interessiert? Interessiert dich ein bisschen die WM?
1: Oh, weniger.
3: Weißt du, direkt geht es schon ein bisschen in die Richtung. Oh. Weil unsere Frage lautet wie folgt. Es hat ja einen grosszügigen Ochsensport im Glatz. Und er hat kürzlich für Furore gesorgt, weil er so einen Werbespot hat mit einem berühmten Fußballtrainer. Welcher Trainer ist das?
1: Du bist auch ein guter Team. Wenn einmal, ich bin gar nicht Fußballfan.
3: Ja,
1: du das hast eine gute Frage. Hätte er etwas über Shaking Stevens gefragt, hätte ich alles gesehen. Habe ich schon mal euch geschrieben, da haben wir mir ein Lied spielen lassen vom Shaking Stevens. Das wäre jetzt schön, aber doch nicht über Fußball.
3: Ja, dann musst du warten, bis der Shaking Stevens die neue Werbefigur wird sein Ochsensport.
2: Machst du wieder mal mit. Also,
1: ja,
2: ganz
1: einen
2: schönen Tag.
1: Danke. Tschüss. Tschüss.
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1: Am 10. Juli 1925 spricht Mehrwan Irani seine letzten Worte. Der indische Guru, der von seinen Anhängern liebevoll Meher Baba, mitfühlender Vater, genannt wird, schweigt danach für den Rest seines Lebens. Der 31-Jährige will damit ein Zeichen gegen alle lautstarken Streitigkeiten und stimmgewaltigen Auseinandersetzungen in der Welt setzen. Getreu seines philosophischen Grundsatzes, je sanfter die Stimme, umso größer die Liebe, trägt jener die größte Liebe in sich, der gar nichts mehr sagt. Einen letzten Satz hinterlässt Meher Baba an jenem 10. Juli 1925 allerdings seiner Fangemeinde, bevor er die nächsten 44 Jahre schweigend durch die Welt pilgert und nur mehr per Handzeichen und Buchstabentafeln mit seiner Umwelt kommuniziert. Als Ende der 60er Jahre das Bedürfnis nach fernöstlicher Spiritualität im Westen aufkeimt, wird der schweigende Guru auch in Europa und den USA bekannt. Poster mit dem Konterfei des schelmisch grinsenden Gurus und dem Schriftzug seiner letzten öffentlichen Worte kleben an Plakatwänden und Bretterzäunen. Doch erst rund 20 Jahre nach dem Tod des Gurus inspiriert sein sprachliches Vermächtnis einen New Yorker Jazzmusiker zu einem eigenwilligen Song. Der 38-jährige Bobby McFerrin ist gerade zu Besuch in San Francisco bei der befreundeten Band Tuck and Patty. In deren Apartment entdeckt er zufällig ein Poster von Meher Baba und dessen letzten vier Worten. Sie inspirieren McFerrin 1988 zum größten A cappella-Hit aller Zeiten. 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
5: Ja, es ist jetzt bewölkt, können vielleicht wenige Regentropfen geben. Trotzdem steigen die Temperaturen auf typische 28 Grad am Nachmittag und steigt dann wieder das Gewitterrisiko, vor allem Richtung Bergen. Aber auch bei uns können es heftig gewittern. Morgen genau gleich bei 28 Grad und am Mittwoch kühlt es weiter ab auf 24 Grad.
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6: Auf der Eisbahn Richtung St. Gallen zwischen Dietikon und Muristuhl stocken, dann St. Gallen Richtung Zürich zwischen der Verzweigung Brüttisell und Zürich Ost. Richtung Zürich zwischen Rheinfelden, Ost und Eiken. Dort haben wir Stau wegen einer Baustelle. Westring, Chur Richtung Basel. Da kommen es zwischen Urdorf Nord und dem Limmataler Kreuz. Und Brunnen Richtung Zürich zwischen Affolter, Malbis und Zürich West. Und noch ein Stau.
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1: Michi Blaser von der Immobilienwerkstatt, reden wir wieder mal über Stockwerkeigentum. Ich besitze eine Wohnung, kann ich die eigentlich umbauen und auch allenfalls erweitern, wie es gerade sinnvoll ist?
2: Das ist eine spannende Frage. Also umbauen ja oder jein. Man kann das umbauen, was einem selber gehört und solange man andere nicht irgendwo benachteiligt. Der mit dem Erweitern, das wird oft gemacht, ist aber sehr, sehr kritisch anzuschauen. So bekannte Beispiele ist zum Beispiel der Estrich über eine Dachwohnung, wo eh niemand rauf kann und niemand nutzt, der wird dann irgendwann zum Büro oder man macht auf und zum mehr Raumhöhe haben im Wohnbereich oder Terrassen auf einem Flachdach, die kleiner sind und man könnte ja noch mehr von dem Dach nutzen, stört er keinen, dann macht man die Terrasse grösser. Oder einen Garten, wo sie ein Börtchen hat, wo eigentlich allen gehört, niemand nutzt und dann kommt der Hasenstall noch dort hin. Also da gibt es viele Ideen und Eigentümer werden da sehr kreativ. Das ist sicher auch okay und meistens fragt man die anderen auch und jeder sagt, ja, mach nur, keine Sache. Aber was man vergisst, ist, dass laut Gesetz am Schluss maßgebend, was jemandem gehört zu einer Wohnung, sind die sogenannten Stockwerkeigentumsbegründungspläne. Und dort ist ganz klar eingezeichnet, welche Flächen gehören zu der Wohnung und welche sind eben allgemein oder gehören sogar zu einer anderen Wohnung. Und das unabhängig davon, ob Flächen so jahrzehntelang vielleicht anders genutzt worden sind. Vielleicht haben Vorgänger, die die Wohnung irgendwann verkauft haben, das Dach dazu geschlagen. Und der, der es gekauft hat, hat gefunden, lässig, schöner, höher Raum und hat das nie abgeklärt. Aber gemäss Plan ist dann vielleicht der Estrich dort oben eben allgemein. Und entsprechend ist die Nutzung nicht in Ordnung. Ja, und die Stockwerkeigentümer, die anderen, können dann eigentlich verlangen, dass der Zustand wiederhergestellt wird. Es hat eben auch Auswirkungen nicht nur auf den Nutzen, sondern auf die Kosten. Weil auch die Kosten sind kalkuliert nach der Fläche, die jemand nutzen oder nach gewissem Volumen, das jemand nutzen. Und entsprechend besteht da eine Ungleichheit. Also ganz wichtig ist, dass man die Pläne prüfen tut und nicht tatsächlich gegebenen nur anschaut. Also, es ist bei einem Kauf einer Wohnung, muss man ganz genau prüfen, ob die Pläne der tatsächlichen Gegebenheiten entsprechen. Und wenn nicht, dann muss man die zwingend anpassen und auch den Kostenteiler und das Reglement anpassen, auch wenn das mühsam ist und etwas kostet. Aber es lohnt sich, weil später mal holt einem das sonst ein.
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0: Algerien, so heisst der Gegner von der Schweizer Nazi im WM-16-Viertelfinal. Ein ganz besonderer Gegner aus einem besonderen Grund.
3: Ja, zuerst mal natürlich das Wiedertreffen mit dem Vlado. Wir kennen uns persönlich von der Begegnung, die wir in der Schweiz schon hatten. Und ja, ein interessanter Gegner, Algerien, mit vielen individuellen Stärken. Und wir nehmen die Herausforderung an und freuen uns auf die Begegnung.
1: Ja, der ehemalige Nazi-Trainer ist jetzt Algerien-Coach. Der Wladimir Petkovic kennt die Schweizer Nazi sehr gut. 9 Spieler aus der Startelf haben schon unter ihm gespielt. Also ein grosses Kader, aber jetzt muss das Team das erste Mal regenerieren.
4: La Svizzera è una grande squadra che tutti competizioni già da 20 anni è presente. Con grandi giocatori e non è vero che non conosco, ma 9-11 della squadra, della prima squadra ha giocato anche con me, così che conosco bene i giocatori, ma questi sono temi per una analisi insieme con la squadra fra 2-3 giorni. Adesso è importante recuperare le energie e tornare di nuovo zu lavoro per preparare la prossima partita.
0: Dann verlost Radio 1 die Morgenshow in dieser Woche zusammen mit Martin Reisen eine Musikkreuzfahrt im Wert von über 4'000 Franken.
5: Also Sie werden eine wunderbare Reise im östlichen Mittelmeer erleben. Die Route über Bari, Kotor in Montenegro, Korfu, Dubrovnik, Split in Kroatien, also wunderbare Destinationen. Durch die Nacht fahrt nach Schiff an die neue Destination. Am Morgen kommt man ausgeruht an und kann sicher die verschiedenen Destinationen, Kulturen und Kulinarik nachher an Land geniessen.
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0: Ab den 10 in 10 Minuten übernimmt Jonas Fritz. Guten Morgen, Jonas.
1: Guten Morgen miteinander.
0: Was gibt es bei dir?
1: Ab dem 1. Juli, ich glaube übermorgen, ist es verboten, der Missbrauch von Schweizer Handynummern und Telefonnummern. Man kennt das, man kommt einen Anruf über.
0: Und rauft sich dann
1: auch. Rauft sich. Und du denkst, ja gut, nimmst ab, oder? Schweizer Handynummer könnte jemand sein. Und nachher, im schlimmsten Fall, sind Betrügerinnen und Betrüger dran, die da einem irgendetwas abnehmen. Und das will man jetzt verbieten, oder tut man verbieten. In anderen Ländern hat man da bereits schon Erfahrungen gemacht, zum Beispiel Österreich. Und da reden wir darüber, was das bringt.
0: Ja, das wird's ab der 10. Uns gibt's morgen wieder, der Dani Wüthrich.
2: Und Marc Jäger.

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1: Für euch im Studio Laura Kühne. Die Schweizer Bevölkerung dürfte im nächsten Jahr weniger für den Strom bezahlen. Das zeigt eine Umfrage des Verbands Schweizerischer Elektrizitätsunternehmen. Die meisten Anbieter rechnen mit sinkenden Tarifen, weil sie Strom frühzeitig oder günstiger eingekauft haben. Auch die jüngsten Spannungen im Nahen Osten hätten die Strompreise bisher kaum beeinflusst. Die definitiven Strompreise für 2027 veröffentlicht die Eidgenössische Elektrizitätskommission aber Anfang diesen September. Die tägliche Briefzustellung könnte in der Schweiz ab 2035 Geschichte sein. Das sagt Postchef Pascal Grietr im Interview mit der NZZ. Weil immer weniger Briefe verschickt werden, hat der Bundesrat eine Grenze für die tägliche Briefzustellung festgelegt. Diese würde nach heutigen Berechnungen 2034 erreicht. Grietr bezeichnet die Grenze als vernünftig. Man müsse sich tatsächlich fragen, wie lange man sich den Luxus einer täglichen Briefzustellung noch leisten wolle. Ab übermorgen sind Handynummern in der Schweiz besser vor Missbrauch geschützt. Schweizer Mobilnummern dürfen dann nicht mehr für Betrugsanrufe aus dem Ausland missbraucht werden. Telekom-Anbieter müssten verdächtige Anrufe als unbekannt anzeigen oder blockieren. Der Konsumentenschutz begrüßt laut Mitteilung die neuen Regeln und erwartet weniger Betrugs- und Werbeanrufe. Der Konsumentenschutz empfiehlt zudem unter anderem keine Waren oder Dienstleistungen am Telefon zu kaufen. Das US-amerikanische Datenanalyse- und Softwareunternehmen Palantir akzeptiert das Urteil des Zürcher Handelsgerichts im Streit mit dem Online-Medium Republik. Die Republik hatte über das Geschäftsmodell des Unternehmens berichtet. Palantir hatte deshalb gegen die Republik geklagt. Das Gericht gab Palantir nun laut SRF lediglich in einem von 23 Anklagepunkten recht. Der Schweizer Baukonzern Implenia hat einen Großauftrag in der schwedischen Stadt Göteborg erhalten. Das Unternehmen baut dort laut eigenen Angaben eine neue U-Bahn-Station. Der Auftrag hat ein Volumen von über 250 Millionen Franken. Die Station ist Teil des Grossprojekts Westlink, das das Bahnnetz in der Region ausbauen und mehr Kapazität für den öffentlichen Verkehr schaffen soll. Bereits im vergangenen Jahr erhielt Implenia den Zuschlag für einen weiteren Abschnitt des Projekts. Die Stadtzürcher Seeüberquerung wird auf nächste Woche verschoben. Statt übermorgen soll die Seeüberquerung neu am nächsten Mittwoch stattfinden. Grund für die Verschiebung ist das zu hohe Gewitterrisiko, teilen die Verantwortlichen mit. An der Stadtzürcher Seeüberquerung schwimmen jeweils tausende Schwimmbegeisterte 1,5 Kilometer vom Strandbad Mietenke zum Strandbad Tiefenbrunnen.
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2: Zum Teil ist es heute Nachmittag sonnig, zum Teil gibt es aber auch gewittertypige 28 Grad. Dann morgen Dienstag recht sonnig am Nachmittag, am Abend Schwerpunkt in den Bergen, gibt es wieder kräftige gewittertypige 28 Grad, auch morgen.
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2: A3 Basel Richtung Zürich, zwischen Bruck und Verzwick Bierfeld aktuell Stau. Westring Zürich, Chur Richtung Basel, zwischen Urdorf Süd und dem Limmentaler Kreuz stockenden Verkehr.
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2: Ich hoffe, ihr könnt einigermassen schlafen bei diesen Temperaturen und sind gut im Tag gestartet. Das ist der Vormittag mit mir, Jonas Wils. Und sie da ist Tina Turner mit dem

0: So tönt der Montagvormittag. Da ist Radio 1 und immer am Montag nach dem 10 Uhr bei uns Herz im Fokus und alles, was mit dem Herz zu tun hat.
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0: Ein Stand setzen, das ist einer von diesen Eingriffen, wo man relativ viel macht. Sascha Salzberg, Herzchirurg, Swiss Ablation. Wann setzt man den ein und wie sieht so ein Stand genau aus?
2: Also ein Stent ist ein kleines Gitter, wo man in ein Blutgefäß platziert, um eine Engstelle aufzumachen. Also Blutgefäß, die Koronararterie, das sind kleine Gefäße, die auf der Herzoberfläche verlaufen und den Herzmuskel mit Blut versorgen. Und wenn es dort eine Engstelle hat, dann tut man das mit einem Stent behandeln. Die Engstelle muss aber eine bestimmte Bedeutung haben, Symptome verursachen und signifikant sein. Und dann kann man einen Stent platzieren.
0: Was sind denn das für Symptome?
2: Symptome sind typische Angina pectoris, also Druck auf der Brust oder Atembeschwerden. Die Symptome können ganz unterschiedlich sein. Wichtig ist, dass man das abklären lässt und am Ende mit dem Herzkatheter, mit der Koronarangiographie, Diagnose stellt. Und auch dann kann man das dann auch gerade behandeln mit einem Stent.
0: Jetzt, was ist denn der Unterschied zwischen einem Bypass, den man immer wieder gehört, und wir auch schon darüber geredet haben?
2: Also das Resultat ist das Gleiche. Man tut einfach für frisches Blut sorgen, dass der Herzmuskel frisches Blut hat. Der Stent ist ein kleines Metallgitter, das im Gefäß platziert wird und die Engstelle wegdrückt und somit Platz macht, dass Blut durchfließt. Der Bypass ist eine Umleitung. Das ist wie wenn das Bellevue verstopft ist und ich baue eine Brücke drüber, dann ist das ein Bypass und das Bellevue ist umgangen und so ist es mit der Engstelle im Herz.
0: Jetzt vom Ablauf der Operation her, ist denn ein Bypass grösser oder aufwendiger? Was ist der Unterschied?
2: Ja, man kann das nicht vergleichen. Der Stent, da geht man über die Liste oder über den Arm und klingt so mit dem Katheter ins Herzinnere. Das ist eine Sache von ein paar Minuten. Man kann in der Regel am gleichen Tag oder am nächsten Tag heim. Eine Bypass-Operation ist eine viel gröbere Sache. Da macht man das Brustbein auf und ist dann schon ein paar Tage im Spital.
0: Jetzt, wenn man das mal gemacht hat, so einen Stent gesetzt hat, wie lange hält so einen Stent an?
2: Also der Stent hält ewig. Aber die Krankheit, die man mit dem Stent behandelt, ist Atherosklerose. Und die ist in der Regel schon lange da. Das kommt nicht von gestern. Also bei einem 60-Jährigen, man kommt eigentlich mit dem Risikoprofil auf die Welt und die Gefäße verfettet sich über die Zeit, über Jahre. Und wenn dann die Symptome kommen, dann ist es schon fast nur noch palliativ. Und die Stents sorgen dann für Durchblutung an den Stellen, wo es notwendig ist. An der Stelle, wo der Stent sitzt, ist in der Regel dann Ruhe. Aber es hat natürlich noch andere Stellen im Herz, die weiter Zeichen von Atherosklerose und Stenose bilden können.
0: Über den Stent haben wir geredet mit dem Herzchirurg Sascha Salzberg von Swiss Ablation. Alle Themen rund ums Herz, die wir bereits schon besprochen haben, zum Nachlesen bei uns auf radio1.ch.

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5: Zum Teil sonniges Wetter heute Nachmittag, zum Teil Gewitter möglich. Von Temperaturen her ist es ein bisschen zurückgegangen mit den Temperaturen, aber es ist typisch. Dann morgen Dienstag recht sonnig am Nachmittag und gegen den Abend über den Bergen Gewitter möglich, zum Teil kräftige Gewitter. Es bleibt üppig bei 28 Grad.
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5: A1-Bahn Richtung Zürich zwischen Baden-West und Wettigen. Dort im Stau, das wegen einer Baustelle. Und dann A3 Westring-Chur Richtung Basel zwischen Urdorf Nord und dem Limmatalkreuz stockenden Verkehr. Für die unsere Auto hören, eine gute und sichere Fahrt.
0: Und jetzt geht's weiter mit dem Radio 1 Remember Song. Bei uns klingt die Musik einfach besser.

0: Monkeys sind das. I'm a believer.
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0: Es gibt eine neue Studie zum Thema Freundschaft. Und zwar, wie viel Zeit man im Durchschnitt in so eine Freundschaft investiert. Wie viel Zeit das es eben braucht, dass von einem Bekannten das Ganze eben sich zu einem Freund entwickelt. So eine richtige Freundschaft, die braucht ja ein bisschen Zeit. Gemeinsame Erlebnisse in einer amerikanischen Studie von der University of Kansas hat man das eben genauer angeschaut. Die verschiedenen Stufen vom Kennenlernen bis zur tiefen Verbundenheit. Das Ganze quantifiziert mit Stundenzahlen. Und so sieht das aus. Vom Bekannten zum Gelegenheitsfreund geht es etwa 40 bis 60 Stunden. Vom Gelegenheitsfreund zum Freund insgesamt rund 80 bis 100 Stunden. Und vom Freund bis zum richtig guten Freund, zum besten Freund, zu der besten Freundin geht es um die 200 Stunden oder sogar noch mehr. Und dann kommt eben auch noch die Qualität von der gemeinsamen Zeit. Kommt es darauf an, das spielt natürlich eine Rolle, die Bürokollegin oder der Bürokollege, der einfach nebendran sitzt und man nicht viel interagiert. Es ist natürlich das Gleiche, als wenn man zusammen etwas unternimmt, gemeinsame Erlebnisse. Und das braucht eben vom Bekannten zum guten Freund rund 200 Stunden oder ein bisschen mehr. Total sind das. Hold the line. Das ist der Montagvormittag mit Radio 1.

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1: Für euch im Studio Laura Kühne. Die Schweizer Bevölkerung dürfte im nächsten Jahr weniger für den Strom bezahlen. Das zeigt eine Umfrage des Verbands Schweizerischer Elektrizitätsunternehmen. Die meisten Anbieter rechnen mit sinkenden Tarifen, weil sie Strom frühzeitig oder günstiger eingekauft haben. Auch die jüngsten Spannungen im Nahen Osten hätten die Strompreise bisher kaum beeinflusst. Die definitiven Strompreise für 2027 veröffentlicht die Eidgenössische Elektrizitätskommission aber Anfang diesen September. Das US-amerikanische Datenanalyse- und Softwareunternehmen Palantir akzeptiert das Urteil des Zürcher Handelsgerichts im Streit mit dem Online-Medium Republik. Die Republik hatte über das Geschäftsmodell des Unternehmens berichtet. Palantir hatte deshalb gegen die Republik geklagt. Das Gericht gab Palantir nun laut SRF lediglich in einem von 23 Anklagepunkten recht. In Zwillikon in Affoltern am Albis hat die Polizei am Wochenende eine illegale Pokerrunde aufgelöst. Im Auftrag der Eidgenössischen Spielbankenkommission kontrollierte die Kantonspolizei Zürich das Lokal eines kosovo-albanischen Kulturvereins. Der Clubverantwortliche wird angezeigt, teilt die Kantonspolizei mit. Neben des illegalen Geldspiels wirtete er auch ohne Patent, verkaufte nicht zugelassene Zigaretten und hatte verbotene Pfeffersprays im Lokal. Die tägliche Briefzustellung könnte in der Schweiz ab 2035 Geschichte sein. Das sagt Postchef Pascal Griedr im Interview mit der NZZ. Weil immer weniger Briefe verschickt werden, hat der Bundesrat eine Grenze für die tägliche Briefzustellung festgelegt. Diese würde nach heutigen Berechnungen 2034 erreicht. Griedr bezeichnet die Grenze als vernünftig. Man müsste sich tatsächlich fragen, wie lange man sich den Luxus einer täglichen Briefzustellung noch leisten wolle. Ab übermorgen sind Handynummern in der Schweiz besser vor Missbrauch geschützt. Schweizer Mobilnummern dürfen dann nicht mehr für Betrugsanrufe aus dem Ausland missbraucht werden. Telekom-Anbieter müssen verdächtige Anrufe als unbekannt anzeigen oder blockieren. Der Konsumentenschutz begrüßt laut Mitteilung die neuen Regeln und erwartet weniger Betrugs- und Werbeanrufe. Der Konsumentenschutz empfiehlt zudem unter anderem keine Waren oder Dienstleistungen am Telefon zu kaufen.
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2: Die Temperaturen sind ganz so hoch wie am Wochenende und in den letzten Tagen. Aber es ist ziemlich eine typische Angelegenheit heute. Es langt für 28 Grad, zwischendurch eine sonnige Phase, dann aber wieder Gewitter möglich. Morgen Dienstag geht es im ähnlichen Stil weiter. Zuerst recht sonnig, später dann gewitterig bei 29 Grad.
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2: Firabelle Fisches mit einem aktuellen Überblick für die, die im Auto unterwegs sind. A1 Bern Richtung St. Gallen. Es ist Dietikon am Gubristunnel. Dort stockt es wegen Verkehrsüberlastung. Und A3 Westring Chur Richtung Basel zwischen Dorf Nord und dem Limmentalkreuz stockender Verkehr.
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2: Wenn ihr im Auto unterwegs seid, dann wünsche ich euch gute Fahrt. Allen einen schönen Vormittag mit Radio 1. Wir geben euch Sound auf die Anlage. Und zum Anfang von unseren vier Songs am Stück ohne Unterbruch. Jimi Hendrix, All Along the Watchtower. Jonas wird am Mikrofon. Willkommen bei Radio 1.

Yes, yes, schick sind das. Mit dem Disco-Klassiker Good Times. Es gibt einen Song, der heisst gleich wie das heisse Getränk, das viele von uns trinken. Espresso. Und heiss passt gerade doppelt, weil der Song kann man definitiv zu einem Sommerhit zählen vom vorletzten Jahr 2024. Da ist der Song, kommt von der Sabrina Carpenter, Espresso. Bei Radio 1, 20 ab 11 ist es.

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13: Zum Teil sonniges Wetter heute Nachmittag, zum Teil Regen bzw. Gewitter, mögliche typische Angelegenheit ist es von der Temperatur her. 28 Grad, morgen Dienstag dann sehr recht sonnig, später wieder gewitterig bei 29 Grad.
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13: A1 Bern Richtung St. Gallen zwischen Dietikon und Gubristenel dort stockt und Westring A3 Chur Richtung Basel zwischen Dordorf Nord oder Mimmentalkreuz stockender Verkehr.
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Bring me the song all right now. Rekord für den Michael Jackson Film. Der Film Michael, der im April im Kino gestartet ist, hat sich zum erfolgreichsten Biopic von der Kinogeschichte entwickelt, was ich persönlich doch erstaunlich finde. Es hat doch auch viel Kritik gegeben bei diesem Film. Zum Beispiel sind Missbrauchsvorwürfe kein Thema. Es ist ein PR-Film von der Jackson-Familie. Aber der Film kommt im Kino an. Und er hat rund 977 Millionen eingespielt und überholt so den Film Oppenheimer von Christopher Nolan über den Erfinder von der Atombombe. Bis jetzt war das der Rekordhalter in Sachen Biopic. Der Film Michael haben wir natürlich auch besprochen mit unserem Filmkritiker Wolfram Knorr. Kann man anhören auf radio1.ch. Da natürlich auch weitere Filme, die wir besprochen haben. Aktuelle Kinofilme. Bei dem Wetter, das nicht mehr ganz so stabil ist wie der letzten Tag, kann man sich ja wieder mal einen Kinobesuch überlegen. Also die Filme, die wir besprochen haben, zum Nachlesen bei uns auf radio1.ch und da der Michael Jackson mit dem Song Thriller.

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6: Für euch im Studio Laura Kühne. Endlich ist der Regen da, doch die Gewitter in dieser Woche reichten nicht aus, damit sich unsere Seen und Flüsse von der Hitze und Trockenheit erholen können, sagt Klaas Marquardt vom Wetterdienst Meteo News.
7: Grundwasserpegel sind tief, Bodenseepegel ist tief, Flüsse und alles hat wenig Wasser, weil halt nur noch wenig Schmelzwasser von oben herkommt. Da ist das Pulver diesbezüglich verschossen und von dem her, wie gesagt, es steht jetzt einiges an Regenverträgen.
6: Das Problem bei Gewittern sei

0: Atomkraftwerke erreichen. Die Anti-Folter-Kommission kritisiert die Überbelegung der Schweizer Gefängnisse. Die Haftbedingungen hätten sich verschlechtert und beeinträchtigen die Grundrechte der Inhaftierten, heißt es im neuen Tätigkeitsbericht der Kommission. Auch die Arbeitsbedingungen für das Personal seien belastend. Einfach mehr Gefängnisse zu bauen sei keine Lösung, schrieb die Kommission weiter. Vielmehr sei eine umfassende Strategie nötig, um die Gesamtzahl der inhaftierten Personen zu reduzieren. In Zwillikon in Affoltern am Albis hat die Polizei am Wochenende eine illegale Pokerrunde aufgelöst. Im Auftrag der Eidgenössischen Spielbankenkommission kontrollierte die Kantonspolizei Zürich das Lokal eines kosovo-albanischen Kulturvereins. Der Clubverantwortliche wird angezeigt, teilt die Kantonspolizei mit. Neben des illegalen Geldspiels wirtete er auch ohne Patent, verkaufte nicht zugelassene Zigaretten und hatte verbotene Pfeffersprays im Lokal. Der Zürcher Kantonsrat ebnet den Weg für die Verkehrsentflechtung rund um den Bahnhof Stadelhofen. Der motorisierte Verkehr soll über die Kreuzstrasse geführt werden, während die Falkenstrasse zur Velovorzugsroute werden soll. Der Kantonsrat genehmigte eine entsprechende Teilrevision des kantonalen Richtplans. Mit nur einer Stimme Unterschied scheiterten SVP und FDP damit, die geplante Änderung zurückzuweisen.
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2: Der SMI bei 14.134 Punkten, das Minus von 0,27%. Dann ein Euro gibt es für 92,20 und einen US-Dollar für 80,85.
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3: Der heutige Mittag und Nachmittag bringt uns einen Mix aus Sonne und Quellwolken. Im Laufe des Nachmittagabends kann es auch wieder ein paar Regengüsse und Gewitter geben. Punktuell ziemlich kräftige Temperaturen. Die erreichen Werte zwischen 27 und 28 Grad. Dazu geht zeitweise leichte Beise im Laufe des Nachmittags. Und natürlich, wenn es gewittert, gibt es auch kräftige Windböden an Obacht geben. In der Nacht auf morgen beruhigt sich das Wetter und morgen am Dienstag ist es zuerst mal ziemlich sonnig. Im Laufe des Nachmittagabends gibt es wiederum von den Bergen her später im Flachland Regengüsse und Gewitter, auch wieder örtlich kräftig. Temperaturen zum Aufstehen morgen und morgen 18 bis 20 Grad. Am Nachmittag geht es darauf auf typisch warme bis heisse 28 bis 30 Grad.
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2: A1 Nordring, Bern Richtung St. Gallen, zwischen dem Rimmentalkreuz und dem Kubrisch-Tunnel. Dort stocken der Verkehr wegen Verkehrsüberlastung. Und ein Stock auf dem Westring A3 Chur Richtung Basel zwischen Dürdorf Nord und dem Limmentalkreuz.
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2: Also, es hat ein bisschen Regen gegeben gestern und in der Nacht auf heute. Für diese Woche sind wieder Gewitter angesagt. Aber wir haben es gerade gehört in den News, das lange nicht für Natur bzw. und dass der Pegel von den Seen und den Flüssen wieder steigt. Was da nötig wäre, das schauen wir genauer als erstes in dieser Stunde auf die 20 ab in dieser Stunde. So, am Mikrofon ist Jonas Wies. Ich wünsche einen guten Mittag mit Radio 1.

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0: Willkommen, Mittagszeit mit Radio 1, 20 ab 12 ist es. Nach der Hitzewelle am südlichen heissen Wochenende hat es ja mit dem Gewitter gestern Abend und in der Nacht dafür wieder ein bisschen Abkühlung gegeben. Allerdings ist es immer noch ziemlich eine typische Angelegenheit. Für diese Woche sind dann weitere Gewitter angesagt und Regen brauchen ja die völlig austrocknenden Böden. Dazu ist es wichtig, dass der Pegel der Flüsse und der Seen wieder steigt. Die Redaktorin Stefanie Weiss.
1: Nach diesen trockenen, heissen Tagen brauche ich die Natur den Regen unbedingt, sagt Klaus Marquardt vom Wetterdienst Meteo News.
2: Grundwasserpegel sind tief, Bodenseepegel ist tief, Flüsse und also wenig Wasser, weil halt nur noch wenig Schmelzwasser von oben herkommt. Da ist das Pulver diesbezüglich verschossen und von dem her, wie sieht es dort jetzt einiges an Regen verträgen.
1: Man sieht es ja selber. In den Seen und Flüssen hat es viel zu wenig Wasser. Das ist für die Fische eine Katastrophe. Zu wenig Wasser und zu heiß, sagt Klaus Marquardt.
2: Man sieht halt auch, wie die Gewässertemperaturen sind. Die sind halt auch alle brutal hoch. Wie wenn das irgendwo schon im August wäre, aber es ist halt erst Juni. Aber halt trotzdem Wassertemperaturen wie im Schwimmbad.
1: Jetzt gibt es zwar kurze Abkühlungen, aber laut Klaus Marquardt sagen die vereinzelten Gewitter ein Tropfen auf den heissen Stein.
2: Bei denen schüttet es wie blöd, mitunter auch eingelagerte Hagelzeug, ein Keller läuft voll und einen Kilometer zwei weiter hört man aus Donnergrollen und es ist trocken. Das ist halt so typisch bei diesen Lagen und von dem her nichts, was komplett flächendeckend ist, da kommt nicht jeder dran.
1: Außerdem können die austrockneten Böden so viel Wasser auf einmal gar nicht aufnehmen. Optimal wäre ein Monat lang immer wieder Regen, erklärte Klaus Marquardt.
2: Am besten wäre ein länger anhaltender Landregen. Einfach, dass es einmal so unmotiviert von sich umregnet, nicht schüttet wie blöd, sondern halt einfach normal regnet.
1: Ab Mitte Woche sollte es mit dem Regen aber schon wieder vorbei sein. Dann wird es wieder trocken, heiss und sonnig. Für die Böden, Flüsse und Seen ist die Erholung also nur von kurzer Dauer.
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4: Zum Teil ziemlich sonniges Wetter heute, zum Teil aber auch Gewitter möglich, typische 28 Grad. Morgen Dienstag ist recht sonnig, später dann wieder Gewitter, es langt für 29 Grad morgen.
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4: A1 Nording, Bern Richtung St. Gallen, zwischen dem Rheinmetaller Kreuz und dem Gubrisch-Tunnel. Dort aktuell stockender Verkehr. Für die, die uns im Auto hören, gute und sichere Fahrt.
0: Und jetzt geht's weiter mit dem Radio 1 Remember Song. 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

0: Hey, sind das mit dem Song Paradise.
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0: Hedwig, wie ist jetzt das? Wässert Sie jetzt heute noch in den Garten oder ist es das eigentlich schon gewesen mit dem Regen?
2: Ja, das wäre ein bisschen wenig, ehrlich gesagt, aber immerhin mal der Tropfen auf den heißen Stein, aber verdunsten, das merken wir, das Ganze, die Feuchtigkeit, die wir jetzt haben, die ist im Moment in der Luft drin, bei Temperatur um die 26 Grad, geht der Luft bis auf 28 bis 29 Grad. Also wir haben da mal eine Grundfeuchtigkeit, wir haben auch gewisse Labilitäten, das heisst, heute im Laufe des Nachmittags, apropos Wässern, vor allem gegen den Abend, kann es dann auch vor allem mit Schwerpunkt Richtung Bergen wieder Regengüsse und Gewitter geben. Wo es tut, kann es ziemlich heftig tun, das ist genau das Problem. Da kommt punktuell in kurzer Zeit viel Wasser oben runter. Die ausgerechneten Böden mögen das nicht aufnehmen und dann fließt es oberflächlich ab und nützt eigentlich gar nicht viel. Das ist so das Geschichtchen, das wir jetzt haben. Und es wird aber, wie gesagt, sommerlich bleiben, auch heute im Laufe am Nachmittag. Und man geht gerne in Bad, die Wassertemperatur immer noch um die 25 Grad.
0: Und auch morgen ähnliche Temperaturen, oder wie sieht es da aus?
2: Ja, geht sogar noch ein bisschen mehr drauf. Morgen erwartet 30 Grad, auch relativ hohe Luftfeuchtigkeit. Es gibt einen Mix aus Sonne und Wolken. Und dann auch morgen wieder im Laufe des Nachmittags, auch wieder mit Schwerpunkt in den Bergen, aber auch zum Teil im Flachland, gibt es da gewitterige Regengüsse. Es geht dann in der Nacht auf den Mittag weiter und kommt dann schon ein bisschen etwas zusammen. Nicht, dass das die Trockenheit wird lindern, aber mindestens ein bisschen, ein bisschen abschwächen, sagen wir es mal so. Es wird auch zum Teil kräftig gewittern mit Sturmböen morgen, also ganz ähnlich heute da ein bisschen Obacht geben. Und dann der Mittwoch, der bringt uns am Morgen noch Regen, später wird es dann auch wieder Aufhellungen zum Teil, auch ein bisschen Sonne geben, vor allem im Flachland, also dann wird es schon wieder Wetter besser geben, Temperaturen dann so um die 24, 25 Grad, Donnerstag erwarte ich freundliches Wetter, Temperaturen bis 26 Grad, auch am Freitag ein Mix aus Sonne und Wolken bei etwa 26 Grad, also sehr angenehme Werte und vor allem Temperaturen gehen in der Nacht dann auf Wertretour, wo man richtig gut kann schlafen, so zwischen 13 und 16 Grad.
0: Puh, das war schon eine heisse Angelegenheit, oder? In der letzten Nacht. Also.
2: Es war rekordheiss gewesen. Also es war historisch heiss gewesen, sowieso. Also wir haben da etwas erlebt, das wir nicht so schnell wieder erleben, wahrscheinlich.
0: Hedwig, guten Nachmittag wünsche ich dir.
2: Dir auch.

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6: Ich bin Selina Urech. Endlich bringen Gewitter Abkühlung nach den heißen und trockenen Tagen. Wegen der langen Trockenphasen haben die Seen einen sehr tiefen Wasserstand. Damit sich die Gewässer erholen, seien die Gewitter aber nicht ausreichend, sagt Klaus Marquardt von Meteo News.
7: Was man denn auch hat, ist natürlich, dass das, was fällt, ist viel alles auf einmal, also so gewitterig durchsetzt mit hoher Intensität. Und auf trockenen Böden rinnt auch viel oberflächlich wieder weg.
6: Es bräuchte über mehrere Wochen hinweg längere Niederschläge. Neue Atomkraftwerke in der Schweiz sind nur mit staatlicher Förderung rentabel. Das zeigt eine neue Studie der ETH Zürich und des Paul-Scherrer-Instituts. Damit neue AKW wirtschaftlich würden, müsste die Politik die Atomenergie ähnlich wie Erneuerbare fördern und Finanzierungsrisiken absichern. Bei den Baukosten in Europa von derzeit 12.000 Franken pro Kilowatt lohne sich eine Investition aber selbst mit staatlicher Unterstützung in 3 von 4 Berechnungsmodellen nicht. Zudem könnte die Schweiz ihre Klimaziele bis 2050 auch ohne neue Atomkraftwerke erreichen. Die Anti-Folter-Kommission kritisiert die Überbelegung der Schweizer Gefängnisse. Die Haftbedingungen hätten sich verschlechtert und beeinträchtigten die Grundrechte der Inhaftierten, heißt es im neuen Tätigkeitsbericht der Kommission. Auch die Arbeitsbedingungen

0: Besonders häufig rückten die Helikopter nach Berg-, Sport- und Verkehrsunfällen oder wegen medizinischer Notfälle aus. Zusätzlich organisierte die Rega nach eigenen Angaben rund 20 Helikoptertransporte für verletzte oder verirrte Nutztiere im Berggebiet.
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2: Zum Teil sonniges Wetter, da und dort kann es aber auch noch ein Gewitter geben. Typische 28 Grad haben wir heute. Morgen Dienstag, dann ist es recht sonnig, später sind wieder Gewitter möglich. Und wenn es gewittert, dann kann es auch ziemlich heftig gewittern. 29 Grad als Temperatur morgen Nachmittag.
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2: A1 Nordwing, Bern Richtung St. Gallen, zwischen Wimmentalkreuz und dem Gubrisch-Tunnel aktuell stockender Verkehr. Und Nord-Südachse vom Gotthardtunnel Richtung Süden, im Moment 3 km Stau. Allen unterwegs, gute Fahrt.
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2: Schön, sind Sie mit uns zusammen unterwegs an dem mäntigen Nachmittag. 4 Songs am Stück ohne Unterbruch. Das ist Jimmy Cliff als erstes. Ich bin Jonas Wirz. Willkommen bei Radio 1.

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1: Ausschreibung und Angebotsvergleich im Bauwesen. Das bei uns heute im Fokus im Wohntipp mit dem Stefan Aschi, Experten für Bau- und Energietechnik beim Hauseigentümerverband Schweiz. Angebot und Vergabe klingt ja eigentlich ziemlich simpel. Offerten einholen und Auftrag erteilen. In der Praxis ist dann das aber doch meistens ein bisschen komplexer. Was heisst das genau?
2: Ja, im Normalfall ist der Besteller von einer Leistung ja nicht ein Baufachmann, ist ein Laie. Und der hat vis-à-vis einen absoluten Profi, der das jeden Tag macht, wo vieles selbstverständlich ist. Und auch ich als Architekt habe manchmal Mühe, gewisse Offerten wirklich können zu verstehen. Da hat es ganz viele Positionen, Abkürzungen, irgendwelche Sonderbezeichnungen, die auch mir nicht immer ganz geläufig sind. Und da ist einfach wichtig, dass man vollumfänglich versteht, was da wirklich offeriert worden ist. Dass wenn man irgendetwas auch nicht versteht, dass man das Gespräch sucht und vielleicht auch probiert zu erkennen, ob es da Sachen drin hat, die fehlen. Das ist immer schwierig, etwas, das nicht da ist, als Laie zu erkennen. Das ist ganz, ganz schwierig. Darum empfiehlt sich da für das gleiche Angebot mal zwei oder drei Unternehmer zu offerieren lassen, damit man da kann unterscheiden, wer hat was in welcher Form gerechnet.
1: Jetzt bevor man dann so eine Offerte annimmt und einen Auftrag vergibt, was sollte man unbedingt prüfen?
2: Ich glaube, ganz wichtig ist, dass man es versteht. Dass die Offerte vollständig ist, dass sie für einen selber auch plausibel ist. Vielleicht macht es auch Sinn, das ein oder andere Ausmaß, also Mass, das da innen vorkommt, einmal zu kontrollieren, ob 50 Meter, 50 Quadratmeter auch wirklich den 50 Quadratmeter entsprechen, die man hat. Und dann muss man sicher auch den Finger mal auf die ganzen Regiearbeiten. Die werden immer pauschal ausgewiesen. Das heisst, nach Aufwand, und da ist es manchmal schwierig, hat jetzt der 3 Stunden, hat er 6 Stunden, aber da muss man auch ein gesunden Menschenverstand können walten lassen. Dann ist sicher Liefertermin ein Thema, das man muss anschauen muss, und Zahlungsmodalitäten, Fristen. Und beim Preis würde ich immer mal fragen, ob es auch mit einem Kostendach möglich ist. Dass man sagt, das ist der Deckel des Preises und darüber gehen wir einfach nicht.
1: Jetzt bei so einem Boden kommen ja unterschiedliche Offerten aus unterschiedlichen Bereichen zusammen, aus Branchen zusammen. Macht es das nicht noch ein bisschen komplizierter?
2: Das ist in der Tat so. Da kann es durchaus sein, dass Doppelspurigkeiten entstehen, dass Sachen in 2 Offerten nicht gerechnet sind. Und da kann jeder noch ein bisschen Geld verdienen damit. Und da müsste man darauf achten, dass man die Leistungen auch bei dem Gewerk offerieren lässt, was am günstigsten ist. Durchbrüche durch eine Wand, das kann Ihnen auch ein Elektriker machen, aber der Maurer macht das sicher günstiger. Das ist etwas, und dann hat es immer sogenannte Per-Positionen, das sind so optionale Positionen, wo man auch mal genau muss schauen muss, brauchen wir die nicht, was bringt uns das? Und das ist wichtig, dass man das mit dem Unternehmer anschaut und mit dem Unternehmer dann das auch bereinigt, dass man am Schluss das offeriert hat, was man sich auch vorgestellt hat. Und wer der Volksmund sagt, der Teufel, der steckt meistens im Detail.
1: Was ist dein wichtigster Tipp in diesem Zusammenhang?
2: Ich mache jetzt das schon ganz, ganz viele Jahre und muss immer wieder schauen, dass es möglichst günstig ist, auch für meine Bauherrschaft. Und da hat sich einfach ein Spruch wirklich über die Jahre sehr gut bewährt. Die billigste Offerte ist selten die günstigste.
1: Der Stefan Aschi haben wir gehört, Bau- und Energieexperte beim Hauseigentümerverband Schweiz, zum Nachlesen bei uns auf radio1.ch.

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2: Ziemlich sonniges Wetter, zwischendurch aber auch Gewitter möglich. Es langt für typische 28 Grad. Morgen, Dienstag, siehst du recht sonnig, später dann wieder Gewitter. Es langt für 29 Grad.
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2: Vorsicht, Gegenstände auf der Autobahn A15 Oberlandautobahn Uster Richtung Brüttiselle zwischen Wangen und Brüttiselle Kreuz. Dort liegen die Gegenstände um. Dann noch eins Nordring Bern Richtung St. Gallen zwischen dem Limmental Kreuz und dem Kubristunnel stockenden Verkehr.
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Barry Manilow ist das mit dem Song Mandy am Mendig Nachmittag. Da ist Ratio 1. 1995 hat der Prince diesen Song hier rausgebracht. 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Prince bei Radio 1.

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1: Ich bin Selina Urech. Nur die SVP stellt sich gegen Integrationsmaßnahmen für Personen mit Schutzstatus S. Der Bundesrat will die Erwerbstätigkeit von Personen aus dem Asyl- und Ausländerbereich fördern und ihre Integration gezielt verbessern. So sollen beispielsweise vorübergehend Schutzbedürftige umfassender in bestehende Integrationsstrukturen eingebunden werden. In der Vernehmlassung stößt dies auf breite Zustimmung. Nur die SVP äußert sich ablehnend gegen die Vorlage. Immer mehr Menschen in der Schweiz investieren in Kryptowährungen. Das zeigt eine neue Befragung der Hochschule Luzern. Demnach besitzen 18% der Befragten Bitcoin oder andere Kryptowährungen. Das sind 2 Prozentpunkte mehr als im Vorjahr. Bei der Wahl der Handelsplattform ist den meisten die Sicherheit wichtiger als tiefe Gebühren. Die Studie zeigt aber auch, viele steigen erst ein, wenn die Kurse bereits hoch sind und verpassen damit häufig den günstigeren Einstiegszeitpunkt. Der Zürcher Kantonsrat ebnet den Weg für die Verkehrsentflechtung rund um den Bahnhof Stadelhofen. Der motorisierte Verkehr soll über die Kreuzstraße geführt werden, während die Falkenstraße zur Velovorzugsroute werden soll. Der Kantonsrat genehmigte eine entsprechende Teilrevision des kantonalen Richtplans. Mit nur einer Stimme Unterschied scheiterten SVP und FDP damit, die geplante Änderung zurückzuweisen. Badegäste und das Badepersonal des Schwimmbades in Niederuzwil haben gestern ein 5-jähriges Mädchen aus dem Wasser gerettet. Das Kind konnte vor dem Eintreffen der Rettungskräfte reanimiert werden. Diese brachten es anschließend ins Spital. Das Mädchen sei vom 1-Meter-Sprungbrett ins Wasser gesprungen und nicht mehr aufgetaucht, teilt die Kantonspolizei St. Gallen mit. Wie lange das Mädchen unter Wasser war, ist nicht klar. Die Rega hatte wegen des heißen Sommerwochenendes viel zu tun. Am Samstag und Sonntag koordinierte sie schweizweit über 100 Einsätze. Besonders häufig rückten die Helikopter nach Berg-, Sport- und Verkehrsunfällen oder wegen medizinischer Notfälle aus. Zusätzlich

0: Es langt heute Nachmittag für 28 Grad. Dazu zum Teil sonnig, Gewitter sind aber immer mal wieder möglich. Dann morgen Dienstag recht sonnig, später wieder gewitterig. Es langt morgen für 29 Grad.
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0: A3 Westring, Chur Richtung Basel, zwischen Durdorf Nord und dem Liebenthal kreuzt dort den stockenden Verkehr und Hinwil Richtung Uster, zwischen Zürichstrasse und Hinwil bzw. Ahrtal Seegraben dort stockenden Verkehr.
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0: Musikalisch starten wir mit dem Tom Jones. Jonas wird am Mikrofon. Wieder einen guten Nachmittag mit Radio 1.

Shakespeare's Sister, Hello, Turn Your Radio On, heisst der Song, und das mit dem Radio aufdrehen und anlassen, finde ich sowieso eine gute Idee. Da ist Radio 1 jetzt mit Musik aus den 80er Jahren. Und zwar haben im 84 Pet Shop Boys ihr Album Please rausgebracht und auf dem Album auch der Song da, West End Girls Pet Shop Boys.

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3: Das Wetter aktuell nicht mehr ganz so südlich heiss wie in den letzten Tagen, aber doch immer eine typische Angelegenheit. Heute Nachmittag 28 Grad dazu, sonnige Phase, dann da und dort kann das Gewitter durchziehen. Und ähnlich sieht es am Morgen aus. Morgen Dienstag, zuerst noch recht sonnig, später sind dann Gewitter angesagt, oder möglich. Temperatur morgen Nachmittag, 1 Grad wärmer noch, 29 Grad.
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3: Aktuelle Meldungen für die, die uns melden hören, gute und sichere Fahrt.
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0: Nachmittag mit Radio 1 und das nächste Spiel von der Schweizer Fußballnationalmannschaft an der WM ist bereits schon heute Morgen Thema gewesen, in der Morgenshow bei Marc Jäger und Dani Wüthrich.
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0: Ich bin Jonas Wirz, wünsche weiter einen guten Nachmittag. Es übernimmt Linda Gwerter ab 3 bei Radio 1.

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1: Ich bin Selina Urech. Nur die SVP stellt sich gegen Integrationsmaßnahmen für Personen mit Schutzstatus S. Der Bundesrat will die Erwerbstätigkeit von Personen aus dem Asyl- und Ausländerbereich fördern und ihre Integration gezielt verbessern. So sollen beispielsweise vorübergehend Schutzbedürftige umfassender in bestehende Integrationsstrukturen eingebunden werden. In der Vernehmlassung stößt dies auf breite Zustimmung. Nur die SVP äußert sich ablehnend gegen die Vorlage. In der deutschen Stadt Stade, Niedersachsen, sind 5 Menschen durch Schüsse getötet worden. Laut der Polizei gab es mehrere Festnahmen, auch der mutmaßliche Täter soll gefasst sein. Die Hintergründe der Tat sind noch unklar. Gemäß RTL soll sich die Tat in einer Jugendeinrichtung im Stadtzentrum ereignet haben. Die Polizei ruft die Menschen dazu auf, den abgesperrten Bereich zu meiden. Nach mehreren Murgängen im Tiroler Kaunertal sind rund 200 Menschen mit Helikoptern ausgeflogen worden. Starke Regenfälle hatten die einzige Zufahrtsstraße verschüttet. Die Betroffenen konnten das Tal deshalb nicht mehr verlassen und mussten die Nacht in einer Schutzhütte oder einem Bergrestaurant verbringen. Verletzt wurde niemand, die Behörden warnen jedoch vor weiteren Gewittern und möglichen neuen Murgängen. Ein Raser ohne Führerausweis hat gestern auf der A1 bei Lindau einen Unfall verursacht. Verletzt wurde niemand, der Sachschaden ist laut Kantonspolizei Zürich jedoch groß. Der 31-jährige Schweizer verlor bei einem Überholmanöver mit massiv überhöhter Geschwindigkeit die Kontrolle über sein Auto. Der Wagen schleuderte mehr als 280 Meter quer über die Autobahn und beschädigte dabei weitere Fahrzeuge. Der Mann war zudem nicht fahrfähig und wurde noch am Unfallort festgenommen. Badegäste und das Badepersonal des Schwimmbades in Niederuzwil haben gestern ein 5-jähriges Mädchen aus dem Wasser gerettet. Das Kind konnte vor dem Eintreffen der Rettungskräfte reanimiert werden. Diese brachten es anschließend ins Spital. Das Mädchen sei vom 1-Meter-Sprungbrett ins Wasser gesprungen und nicht mehr aufgetaucht, teilt die Kantonspolizei St. Gallen mit. Wie lange das Mädchen unter Wasser war, ist nicht klar. Belinda Bencic hat in der ersten Runde des Rasen-Grand-Slam-Turniers in Wimbledon ihre Pflichtaufgabe erledigt. Gegen die Weltnummer 276, Mika Stojsavljevic, gewinnt Bencic mit 6:2 und 6:1.
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2: Es ist heute am Nachmittag weiterhin teils sonnig. Allerdings sind da auch Quellwolken bzw. Gewitter unterwegs. Das erste Mal über den Bergen, aber es kann teilweise auch im Flachland für lokal kräftige Regengüsse oder auch Gewitter langen. Wir haben typische Temperaturen. Es ist

0: Baustelle. Dort verliert man etwa 20 Minuten. Und dann Hiwil bis Uster in diesem Zwischenabschnitt. Also von Uster her Richtung Atalsee, Grabenwitzigen, Hiwil, auch Verkehrsüberlastung. Es stockt in beiden Richtungen. Ich wünsche Ihnen allen eine gute Fahrt.
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0: Heute wäre eigentlich die Anmeldung gewesen, bzw. Der Startschuss für zum Ticket kaufen für die C-Überquerung ist verschoben worden. Um eine Woche, wie das genau funktioniert, dass Sie alle noch zu einem Ticket für die C-Überquerung kommen, wenn sie genau stattfindet und wie das entschieden wird. Wir hören es detailliert noch in dieser halben Stunde. Jetzt freuen wir uns zuerst auf vier im Stück und da ist ein Hit von den Beatles dabei, der Bob Seger und Queen. Fangen an. Der Song heisst Radio Gaga. Schön sind Sie bei uns an dem Montagnachmittag. Ab jetzt am Mikrofon begleitet Linda Gwerder. Viel Spass!

0: Montag Nachmittag, wir haben 19 Minuten nach der 3. Alle die, die heute am 12. einen Kalendereintrag hatten, im Handy Ticket kaufen für die Zürcher Seeüberquerung, können diesen Eintrag um eine Woche vorschieben. Wegen Gewittergefahr wird die Seeüberquerung nämlich auf den 8. Juli verschoben. Und das heisst, die Billette gehen dann erst am Montag, 6. Juli, in Verkauf. Dorian Eichholzer, Mediensprecher von der Zürcher Seeüberquerung. Wie läuft das jetzt oder wann wird entschieden, ob sie dann in einer Woche auch wirklich durchgeführt werden kann?
1: Es ist so, dass wir am Montag, am 6. Juli, treffen wir uns am Morgen vom Organisationskomitee und schauen dann nochmal das Wetter und die Wassertemperatur an. Und wenn für den 8. Juli alles passt, worauf wir sehr hoffen, dann sind Tickets ab dem Montagmittag, 6. Juli, am 12. gehen die bei Ticket Corner in Verkauf. Und es lohnt sich, um dort relativ schnell zu sein. Gerade so die ersten Startgruppen auch und die in Abend rein, die sind jeweils sehr schnell verkauft, ausverkauft. Und insgesamt hat es Platz für bis zu 9'000 Leute.
0: Und wenn jetzt das jemand gehört, die Seeüberquerung aber gar noch nicht kennt und spontan gleich noch gerne mal würde über den Zürichsee schwimmen, wie genau geht das im Ticket Corner, um eben so ein Billett zu kaufen oder das richtige Billett zu posten?
1: Bei Ticket Corner am besten auch gerade zuerst noch einloggen, weil man muss eingeloggt sein bei Ticket Corner. Sonst im Kaufprozess ist das dann jeweils auch noch ein bisschen ärgerlich, wenn man sich dann noch zuerst anmelden muss und so weiter und so fort. Und dann kann man eine von diesen 12 Startgruppen auswählen. Der erste Start ist um 14:30 und die letzte Startgruppe, die startet um 17:55. Und dann wählt man die Startgruppe aus, wo es, je nachdem, wo man will, startet, wo es noch Platz hat. Man kann die gewünschte Anzahl Tickets angeben und hat dann auch jeweils gerade noch auf dem Ticket, sieht man drauf, wenn man auch in der Bademütte gehen muss sein, weil man muss schon ein bisschen früher als die Startzeit vor Ort sein. Man kommt dann noch eine Backkappe über vor Ort. Es gibt noch ein Warm-up, das sich sehr empfiehlt zum Mitmachen. Und einfach so auch, um noch schnell in die Stimmung einsaugen im Startgelände, empfiehlt sich zum genug früh dort.
0: Apropos Backkappe, die hat ja jedes Jahr eine andere Farbe. Was ist es das Jahr?
1: Ja, genau. Also auch dieses Jahr wird das super ausgesehen. Wir haben so ein recht kräftiges Gel und wir stellen uns das sehr cool vor, wenn da alle gelben Backkappen über den Zürichsee schwimmen. Und falls man schon wissen will, wie es aussieht und auch wie der diesjährige Becher aussieht, im Ziel kommt immer ein Bouillon in einem Becher rüber und jedes Jahr sieht es etwas anders aus. Kann man also auch schon auf Instagram bei uns reinschauen, dann sieht man schon. Man kann sich natürlich auch überraschen lassen.
0: Die Instagram-Seite, die heisst übrigens Seeüberquerung. Dort sieht man auch ganz viele lässige Bilder und Videos von den letzten Jahren. Und eben nochmal ganz wichtig, Stand heute kann man das Billett am nächsten Montag, 6. Juli, ab 12 Uhr am Mittag kaufen. Und die Seeüberquerung, die ist dann am Mittwoch, 8. Juli.

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7: Wir müssen das Wetter ein bisschen im Auge behalten. Heute im Verlauf des Nachmittags noch sonnig. Es gibt dann allerdings mit Schwerpunkt über den Bergen. Später auch teilweise im Flachland Regengüsse oder Gewitter. Die können auch mal kräftiger ausfallen. Aber eben, das Ganze muss man beobachten, weil es kommt nicht überall, aber einfach punktuell. Schwül, warm ist es heute. Es fühlt sich immer noch recht heiß an, finde ich, bis zu 29 Grad. Die Gewittertätigkeit lässt nahe in der Nacht auf morgen. Morgen stehen wir auf mit 19 Grad und es ist morgen am Dienstag wieder ähnlich mit einem Sonnenwolkenmix. Gewitter gibt es vor allem am Nachmittag und Abend mit Schwerpunkt über den Bergen. Auch morgen gibt es 28 bis 29 Grad.
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7: Eine Unfallmeldung haben wir von der A4 Brunner Richtung Zürich zwischen der Verzweigung Rütihof und KM Stauz. Im Baustellenbereich hat es einen Unfall gegeben. Der linke Fahrstreifen ist gesperrt. Und A14 Luzern Richtung Zürich zwischen Giesikenrot und der Verzweigung Rütihof Stauz auch wegen einem Unfall, den es dort vorher gegeben hat. Ebenfalls ein bisschen Geduld braucht man auf der A3 und zwar von Basel her Richtung Zürich zwischen der Rheinfelden Ost und Eiken. Dort hat es Stau wegen einer Baustelle. Und von Oster her durchs Tal, Wetzikon, Richtung Hiwil, auch dort Verkehrsüberlastung und es stockt. Im Moment, ich wünsche Ihnen allen eine gute und eine sichere Fahrt.
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Unterwegs mit wunderbarer 80er-Musik sind wir hier bei Radio 1 an dem Montagnachmittag. David Bowie haben wir gehört mit Absolute Beginners. Wir gehen weiter zu der Madonna, auch der Hit aus dem 83. Und dann gibt es noch ein Liebes Hello vom Lionel Richie vor den Vieren.

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3: Ich bin Selina Urech. Eine neue Studie der ETH zeigt, dass sich der Neubau von Atomkraftwerken in der Schweiz wirtschaftlich nicht lohnt. Damit sich ein neues AKW finanziell rechnen würde, müssten die Baukosten laut den Forschenden beinahe halbiert werden. Das sei keine Überraschung, sagt Lisa Mazzone, Präsidentin der Grünen.
4: Dass das Parlament so blind entschieden hat, weil die Fakten sind da. Einerseits, man braucht es nicht. Man hat Volksabstimmungen durchgebracht, wo klar gesagt wurde, wir wollen den Weg der Erneuerbaren.
3: Zwar würden neue Atomkraftwerke den Bedarf an Stromimporten im Winter senken, die Studie zeigt jedoch, dass die Schweiz auch dann auf Stromimporte nicht verzichten könnte. Bei Schüssen in einer Jugendhilfeeinrichtung in der norddeutschen Stadt Stade sind 5 Erwachsene getötet worden. Gemäß Polizei seien in der Jugendhilfeeinrichtung auch Mutter-Kind-Wohngruppen untergebracht. Weitere Menschen erlitten teilweise schwere Verletzungen. 2 Tatverdächtige, darunter der mutmaßliche Schütze, wurden festgenommen. Ein Raser ohne Führerausweis hat gestern auf der A1 bei Lindau einen Unfall verursacht. Verletzt wurde niemand, der Sachschaden ist laut Kantonspolizei Zürich jedoch groß. Der 31-jährige Schweizer verlor bei einem Überholmanöver mit massiv überhöhter Geschwindigkeit die Kontrolle über sein Auto. Der Wagen schleuderte mehr als 280 Meter quer über die Autobahn und beschädigte dabei weitere Fahrzeuge. Der Mann war zudem nicht fahrfähig und wurde noch am Unfallort festgenommen. Nach mehreren Murgängen im Tiroler Kaunertal sind rund 200 Menschen mit Helikoptern ausgeflogen worden. Starke Regenfälle hatten die einzige Zufahrtsstraße verschüttet. Die Betroffenen konnten das Tal deshalb nicht mehr verlassen und mussten die Nacht in einer Schutzhütte oder einem Bergrestaurant verbringen. Verletzt wurde niemand, die Behörden warnen jedoch vor weiteren Gewittern und möglichen neuen Murgängen. Im Katastrophengebiet in Venezuela breitet sich nach den verheerenden Erdbeben der Geruch verwesender Leichen aus. Offiziell liegt die Zahl der Todesopfer bislang bei 1450, wie der Präsident der Nationalversammlung mitteilt. Laut einer inoffiziellen Plattform für die Suche nach Vermissten gelten derzeit mehr als 47.000 Menschen als vermisst. Rund 30.000 venezolanische Einsatzkräfte sowie 2.700 Rettungsfachleute aus 24 Ländern sind im Einsatz, darunter auch Hilfskräfte aus der Schweiz.
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5: Der SMI an der Börse in Zürich ist momentan bei 14.195 Punkten. Das ist ein Plus von 0,16%. An der Wall Street in New York ist der Dow Jones bei 52.198 Punkten, plus 0,65%. Und die Devise, ein Euro wird gehandelt für 92,21 Rappen und der US-Dollar gibt es für 80,81
0: Rappen. 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
5: Es tut sich heute ein bisschen etwas beim Wetter. Das heisst, nicht ganz einfach nur einheitlich sonnig weiterhin. Es hat Wolkenfelder, Quellwolken mit Schwerpunkt über den Bergen. Kann es zuerst einmal teils kräftige lokale Regengüsse oder Gewitter geben, später auch im Flachland. Also man sollte das Ganze einfach ein bisschen beobachten und im Auge behalten. Schwül, warme oder

0: im Baustellbereich. Es hat einen Unfall gegeben, der linke Fahrstreifen ist gesperrt. A14 Luzern Richtung Zürich zwischen Giesikerrot und der Verzweigung Rüttihof ebenfalls Stau. Es hat dort einen Unfall gegeben, Zeitverlust beträgt etwa 15 Minuten. Stockende Abschnitt haben wir schon auf der A1 in beiden Richtungen und ein bisschen mehr Geduld braucht es auf der A3 Basel Richtung Zürich zwischen August und Eiken. Es hat dort eine Baustelle, aktueller Zeitverlust eine halbe Stunde. Und dann noch auf der A4 Winterthur Richtung Schaffhausen zwischen Winterthur Nord und Hinkert stockend weg Verkehrsüberlastung. Ich wünsche Ihnen eine gute Fahrt.
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0: Es ist eigentlich klar, nach so einer Hitzewoche wie der letzten, dass es wahnsinnig trocken ist. Alles ist trocken, der Boden und im Wald und alles wirklich komplett austrocknet. Deswegen gibt es auch ein Feuerverbot an vielen Orten, so auch im Kanton Zürich, was das alles beinhaltet, was man noch darf und was man nicht mehr darf. Wo genau, das klären wir nach ganz viel guter Musik. Wir dürfen uns freuen auf den Michael Jackson oder auch Whitney Houston und Musik aus der Schweiz dabei, der Mark Sway. Zuerst jetzt aber Billy Ocean, Love Really Hurts Without You. Ich wünsche weiterhin gute Unterhaltung. Schön sind Sie mit Radio 1 unterwegs durch den Wochenstart. Am Mikrofon begleitet Linda Gwerder.

0: 20.04 ist es, Montagnachmittag. Es ist ja momentan wahnsinnig trocken in der Schweiz und auch im Kanton Zürich. Darum gibt es ein Feuerverbot. Katharina Weber, Mediensprecherin von der Baudirektion vom Kanton Zürich. Das Feuerverbot da im ganzen Kanton gilt seit dem Freitag. Was beinhaltet das eigentlich alles?
1: Das Feuerverbot gilt im ganzen Kanton Zürich im Wald und bis 50 Meter vom Waldrand entfernt. Es umfasst Feuer machen, also man darf nicht mehr ein Feuer anzünden, sei das jetzt ein Grillfeuerli oder sonst ein Feuer. Man darf auch kein Material wegschmeißen, das brennt oder glüht, also keine Zigaretten am Boden werfen oder wenn man Zigaretten anzündet, das Zündhölzchen am Boden schmeißen, sondern wirklich schauen, dass das alles ordentlich gelöscht ist und am besten mit dem Abfall mit heine.
0: Es sind ja ganz viele so Schulreisegruppen, also Schülerinnen und Schüler unterwegs, zum Teil im Wald, bei diesen Feuerstellen am Bach oder Fluss, die dürfen auch nicht genutzt werden.
1: Ausnahmen für Feuerstellen gibt es in dem Sinne nicht. Das gilt ausdrücklich auch auf allen Feuerstellen, die jetzt befestigt sind. Also wenn es ein Mäuerchen rundherum hat, dürfen wir dort auch kein Feuer machen. Es kann auch von so einer Feuerstelle mal ein Funken davor fliegen und am Boden landen. Und der Boden ist momentan einfach sehr trocken. Am Boden im Wald befinden sich trockene Blätter, abgestorbene Äste und die können einfach in dieser Situation, wo wir jetzt sind, sehr rasch Feuer fangen. Das heisst, auch wenn die Feuerstelle am Bach oder am Fluss ist, darf man dort kein Feuer machen. Aber man darf natürlich die Feuerstelle benutzen zum Picknick machen. Die Füße im Bach eben, das ist natürlich klar, dass es bei diesen Temperaturen sehr angenehm ist im Wald.
0: Genau. Und sonst gibt es noch Ausnahmen bei Wohngebieten in Waldnähe oder bei Schrebergärten?
1: Wenn man mehr als 50 Meter vom Waldrand entfernt ist, dann nachher gilt das Verbot nicht. Dort darf man nach wie vor Feuer machen. Beispielsweise auch jetzt in einem Schrebergarten, der in Waldnähe ist, muss man einfach schauen, dass man genug Abstand hat zum Wald. Es ist aber auch so, dass außerhalb vom Wald momentan grosse Trockenheit herrscht. Ja. Also auch Felder oder Gebüsche sind sehr trocken. Und darum ist es wichtig, dass man auch außerhalb vom Wald halt aufpasst mit Feuer machen und nichts wegschmeißt, wo noch glüht oder wo brennt. Und das Feuer, wenn man weggeht, vollständig löscht und schaut, dass es nicht mehr glüht.
0: Kann man eigentlich sagen, wie viel Regen das es würde brauchen, damit das Verbot aufgehoben werden, oder wie wird das entschieden?
1: Damit das Feuerverbot wieder aufgehoben werden könnte, bräuchte es flächendeckend, also im ganzen Kanton, ergiebige Niederschläge. Also das heisst, es müsste mal wirklich mehrere Stunden oder Tage ordentlich regnen, bis das Material, das im Wald, das jetzt eben sehr austrocknet ist, bis das wirklich wieder durchfeucht ist, bis die abgestorbenen Äste und Blätter am Boden eben nicht mehr trocken sind, sondern wirklich wieder ordentlich feucht. Und was nicht lange sind, jetzt eben so Schauer, wie wir sie heute vielleicht am Morgen gehabt haben, die sehr punktuell sind, das kann mal in der einen Gegend kann es ein bisschen nass werden, aber wenige Kilometer weiter nebendran schon wieder nicht mehr. Und darum, so eine Wetterlage, wo jetzt wirklich flächendeckende Niederschläge angesagt sind, haben wir momentan in den nächsten Tagen nicht in Sicht. Von daher wird das Feuerverbot sicher auf absehbare Zeit noch in Kraft bleiben.

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7: Immer noch schwül, heiß, tüppig und sonnig hauptsächlich. Es kann allerdings heute im Verlauf der nächsten paar Stunden und in Abend lokal für Gewitter langen. Die können auch kräftig ausfallen, darum unbedingt das Wetter ein bisschen im Auge behalten. Heute 29 Grad, die wir da als Maximum gemessen haben. Im Verlauf von der Nacht lassen die Gewitteraktivität wieder ein bisschen nach. Zum Aufstehen morgen gibt es 19 Grad, morgen ähnlich Sonne, Wolken, Mix mit Gewitter im Verlauf vom Nachmittag und am Abend lokal, vor allem über den Bergen. Morgen gibt es auch noch einmal bis zu 29 Grad.
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7: Eine Warnmeldung, Achtung, Gegenstände, und zwar von Rohr Richtung Aarau-Ost zwischen Buchs und Hunzenschwil in beiden Richtungen. Da hat es offenbar ein Holzstück auf der Strasse. Und dann noch A1 Zürich Richtung Bern zwischen Lenzburg und Aarau-Weststau nach einem Unfall. Die Fahrbahn ist verengt, der Zeitverlust beträgt etwa eine halbe Stunde. Auf dem Abschnitt A1 Bern Richtung St. Gallen zwischen Dietikon und dem Gubristunnel hat es Stau wegen Überlastung. Ebenfalls im Stau stehen sie von St. Gallen her Richtung Zürich zwischen dem Raschplatz Balterschwil und Zürich-Ost. Und von Zürich Richtung Bern zwischen Wettingen und der Verzweigung Birfeld staut. Dort beträgt der Zeitverlust etwa 10 Minuten. Momentan allen unterwegs. Gute Fahrt.
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Mitte der 60er Jahre sitzt ein kleiner Junge vor einem Transistorradio und dreht am Sendersuchknopf. Joe ist zu Besuch bei seinem Vater, der für die britische Regierung in Malawi arbeitet. Mitten in dem exotischen afrikanischen Land, weit weg von London, verspürt Joe Heimweh. Er dreht so lange am Knopf des Radios, bis etwas aus dem Lautsprecher zu ihm dringt, das ihm beruhigend vertraut ist. Die Ansage des BBC World Service. Rund 15 Jahre später ist Joes Blick auf seine Heimat weit kritischer. Die reaktionäre Politik, soziale Ungerechtigkeit und gewalttätige Rassenkonflikte Ende der 70er Jahre machen es ihm schwer, sich mit Großbritannien zu identifizieren. Als es im März 1979 auch noch zu einem Reaktorunfall im amerikanischen Harrisburg kommt, ist für Musiker Joe und seinen Bandkollegen Mick Jones die Zeit gekommen, die Welt vor der drohenden Apokalypse in einem Song zu warnen. Als Titel dient den beiden dabei die Ansage des BBC World Service, die seit 1922 mit den immer gleichen Worten beginnt. Obwohl sich der konservative Sender alles andere als geehrt fühlt, kann er den Erfolg des apokalyptischen Songs nicht verhindern. Erst 20 Jahre später versöhnen sich Joe und der BBC World Service. Am 29. August 1998 sitzt Ex-Clash-Mitglied Joe Strummer das erste Mal für seine eigene Radioshow vor einem BBC-Mikrofon. Und natürlich beginnt er die Sendung mit den zwei Worten, die ihm bereits als kleinem Jungen in Malawi Heimatgefühle vermitteln konnten. London Calling.

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5: Ich bin Celina Urech. Guten Abend. Eine neue Studie der ETH zeigt, dass sich der Neubau von Atomkraftwerken in der Schweiz wirtschaftlich nicht lohnt. Damit sich ein neues AKW finanziell rechnen würde, müssten die Baukosten laut den Forschenden beinahe halbiert werden. Im Winter wäre aber ein Atomkraftwerk trotzdem wichtig, sagt der Berner FDP-Nationalrat Christian Wasserfallen.
6: Das kann man nicht mit Photovoltaik ersetzen, das liefert im Winter zu wenig. Es gibt sonst ausser Gas die Technologie, die im Winter könnte übernehmen. Und dann ist ein Kernkraftwerk deutlich sinnvoller, weil es kein CO2 ausstößt und soll man es viel unabhängiger und flexibler einsetzen kann.
5: Wie die Studie allerdings zeigt, wäre die Schweiz auch mit neuen Atomkraftwerken auf importierten Strom angewiesen. Im Sekundarschulhaus in Elk ist heute Mittag ein Brand ausgebrochen. Verletzt wurde niemand, es entstand jedoch ein Sachschaden in der Höhe von mehreren 100.000 Franken, wie die Kantonspolizei Zürich mitteilt. Das Feuer konnte unter Kontrolle gebracht werden, ein Übergreifen auf benachbarte Gebäude wurde verhindert. Die Schülerinnen und Schüler waren zum Zeitpunkt des Brandes auf einem Ausflug. Die Brandursache ist noch unklar, die Kantonspolizei Zürich geht derzeit von einer technischen Ursache aus. Die Hitzewelle sorgt in der Schweiz weiter für Rekorde. In San Bernardino im Kanton Graubünden wurde auf über 1600 Metern mit 24,2 Grad ein neuer Temperaturrekord gemessen. An mehreren Messstationen dürfte zudem die längste Hitzewelle seit Beginn der Aufzeichnungen verzeichnet werden. Ab morgen erwarten die Wetterdienste eine deutliche Abkühlung. Nach mehreren Murgängen im Tiroler Kaunertal sind rund 200 Menschen mit Helikoptern ausgeflogen worden. Starke Regenfälle hätten die einzige Zufahrtsstraße verschüttet. Die Betroffenen konnten das Tal deshalb nicht mehr verlassen und mussten die Nacht in einem Bergrestaurant verbringen. Die Blockade der Straße von Hormuz verschärft Hunger und Armut weltweit. Besonders betroffen seien Länder, die auf Lebensmittel- und Energieimporte angewiesen sind, das heißt es auf einer Konferenz in Hamburg. Grund seien gestörte Lieferketten und stark gestiegene Preise etwa für Dünger. Schätzungen zufolge könnte dadurch bis zu 45 Millionen Menschen zusätzlich von Hunger betroffen sein.
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7: Der SMI in Zürich ist im Moment bei 14.209 Punkten. Das ist ein Plus von 0,26%. An der Wall Street in New York ist der Dow Jones bei 52.176 Punkte plus 0,61% und die Devise. Ein Euro wird gehandelt für 92 Rappen 34 und der US-Dollar gibt es für 80 Rappen 85.
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7: Wie genau geht es weiter, Peter?
8: Am heutigen Abend haben wir ein bisschen wechselhafteres Wetter zu gut. Es gibt neben noch ein bisschen Sonne auch örtliche Regengüsse und Gewitter. Und punktuell können die Gewitter ziemlich kräftig ausfallen. Also entsprechend auch mit kräftigen Windböen und Starkregen punktuell. Temperatur am Abend um 8 Uhr unterschiedlich. Wenn es nass ist, 20 Grad und wenn es trocken bleibt, 25 Grad. Im Laufe der Nacht wird sich das Wetter beruhigen und morgen am Dienstag ist es eigentlich recht sonnig. Im Laufe vom Nachmittag und am Abend mit Schwerpunkt Richtung Berge zuerst einmal, später im Flachland wieder um gewitterige Regengüsse. Temperaturen gehen darauf auf typisch warme bis fast zu heisse 28 bis 30 Grad. Der Mittwoch bringt uns dann mehr Wolken, vor allem am Vormittag ein paar Regengüsse, am Nachmittag aufhellige und 24 Grad.
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7: Wir haben hier zwei Unfallmeldungen. A1 Zürich Richtung Bern zwischen Dietikon und einem Barrecktunnel hat Stau nach einem Unfall. Die Fahrbahn ist verengt. Der Zeitverlust beträgt etwa 20 Minuten. Und noch mehr Geduld braucht es von Zürich Richtung Bern zwischen Lenzburg und Aarau West. Auch dort staut es nach einem Unfall. Der Zeitverlust, der ist aktuell mit bis zu 50 Minuten angegeben. Also da braucht man wirklich Geduld.

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0: Es soll ja wieder erlaubt sein, zum Atomkraftwerk in der Schweiz zu bauen. Ob das aber wirklich Sinn macht, so ein AKW wieder zu bauen oder nicht, das hat eine Studie untersucht. Was dabei rausgekommen ist, das klären wir in dieser halben Stunde nach. Zum Beispiel ABBA, die wir hier eingeplant haben für Sie. Dann Billy Idol mit dabei und anfangen tut der Falco. Rock me, Amadeus. Weiterhin gute Unterhaltung. Schön sind Sie bei uns. Ein guter Start. Sind Montag, Feierabend. Am Mikrofon begleitet Linda Gwerder.

0: Radio 1 am Montagabend, 20 ab 5 ist es. Ja, in der Schweiz sollen wir auch wieder Atomkraftwerke dürfen bauen. Das hat das Parlament vor kurzem beschlossen. Jetzt kommt eine neue Studie von der ETH. Und in der heisst es, ein neues Atomkraft in der Schweiz, das rendiert nicht. Sogar wenn der Staat würde Geld ausgeben würde, würde sich so ein Atomkraftwerk nicht mehr gerade in einem nur in einem von vier ETH-Szenarien lohnen. Mehr dazu von der Radio 1-Redaktorin Stefanie Weiss.
1: Laut der ETH-Studie müssten sich die Baukosten für ein Atomkraftwerk fast halbieren, damit sich so ein Neubau würde lohnen. Mit neuen Atomkraftwerken müssten wir im Winter zwar weniger Strom importieren, aber auch dann geht es ohne Import nicht. Und das wäre noch nicht einmal das Hauptproblem, sagt Lisa Mazzone, Präsidentin der Grünen.
2: Ein Revival der AKW-Zeit würde wirklich bedeuten, eine riesige Abhängigkeit von Import von Uran, unter anderem auf Russland, was ein Pakt mit dem Teufel bedeutet.
1: Uran haben wir in der Schweiz bekanntlich nicht. Trotzdem, für den Berner FDP-Nationalrat Christian Wasserfallen ist klar, die Schweiz muss sich auch im Winter selber mit Strom versorgen können. Und da braucht es auch Atomkraftwerke.
3: Und wenn man jetzt anschaut, was in dieser Studie gerechnet wird, dann wird eigentlich auch da die Aussage gemacht, dass Kernenergie eine sehr wichtige Rolle spielen kann und dass man eine sogenannte gleitende Marktprämie könnte dafür einsetzen, was man bisher zum Beispiel mit der grossen Wasserkraft ja schon macht in der Schweiz.
1: Aber eben, ohne staatliche Unterstützung geht es nicht. Und die ETH-Studie kommt noch zu einem weiteren Schluss. Sinnvoller wäre es, weiter in erneuerbare Energie zu investieren. Wasserkraft und Solarenergie seien in Zukunft das Rückgrat der Stromversorgung. Laut der ETH könnte die Schweiz sogar das Netto-Null-Ziel, also eine klimaneutrale Schweiz bis ins Jahr 2050, ohne neue Atomkraftwerke erreichen.

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1: Das Wetter im Auge behalten, beobachten. Es kann im Verlauf der nächsten paar Stunden lokal auch mal kräftige Regengüsse und Gewitter mit dabei haben. Es ist immer noch recht schwül warm und das bleibt auch lang. Das heisst, wir haben am Abend um 8 Uhr dann noch so um die 20 bis 25 Grad. Kommt halt ein bisschen darauf an, ob es gewittert dort, wo man ist oder eben nicht. In der Nacht auf morgen lässt dann das Gewitter wieder ein bisschen nach. Morgen früh zum Aufstehen 19 Grad. Der Dienstag bringt einen Sonnenwolkenmix. Am Nachmittag vor allem auch oder auf den Abend her mit Schwerpunkt in den Bergen noch einmal Gewitter möglich. Morgen ist es auch typisch schwül, warm oder heiß mit 28 bis 29 Grad.
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1: Es hat einen Unfall auf der Seestrasse von Zürich Richtung Rappi zwischen Stäfa und Uerikon. Ist im Moment gesperrt. Es gibt dort eine veränderte Verkehrsführung, weil es eben auf der Seestrasse einen Unfall gegeben hat. Dann haben wir noch Staumeldung von der A1 Bern Richtung St. Gallen zwischen Dietikon und dem Gubrisch-Tunnel. Es staut auch von St. Gallen her Richtung Zürich zwischen dem Rastplatz Balterswil und Zürich Ost. Richtung Bern zwischen dem Rastplatz Büsisee und dem Limmataler Kreuz hat es Stau. Und nochmal eins, Zürich Richtung Bern zwischen Dietikon und dem Barrecktunnel steht man. Dort verliert man aktuell eine halbe Stunde. Und Richtung Bern zwischen der Verzweigung Bierfeld und Aarau Ost ebenfalls Stau. Der Zeitverlust dort beträgt etwa 40 Minuten. Ich wünsche allen unterwegs eine gute Fahrt.
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1: Heute mit dem Markus Di Meier, Chefredakteur von der Handelszeitung. Bei dir geht es um das UBS-Diskussionspapier, das wirklich zu diskutieren gibt.
2: Genau. Letzte Woche hat die UBS ein Diskussionspapier vorgelegt, das vorschlägt, das gesamte schweizerische System der Altersvorsorge radikal umzukrempeln. Die Zukunft der Schweizer Altersvorsorge ist eine der grossen offenen politischen und wirtschaftlichen Fragen und nicht erst seit die Mehrheit der Schweizer Bevölkerung für den 13. AHV gestimmt hat. Schon vorher war unklar, wie die erste Säule der Altersvorsorge finanziell gesichert werden kann. Auch die zweite Säule hat Reformbedarf, doch auch da hat sich die Mehrheit gegen Reformen gestemmt. Das Problem hat mit der Demografie zu tun. In der ersten Säule der AHV zahlen die Aktiven direkt für die laufenden Renten. Aber wegen der Alterung unserer Gesellschaft nimmt der Anteil der Rentner im Vergleich zu den Aktiven laufend zu. Zusätzlich nimmt auch die Lebensdauer zu und damit die Zeit vom Pensionsbezug. Doch auch der Versuch, das Rentenalter nach oben anzupassen, hat bisher politisch keine Chance. Das bedeutet, dass das aktuelle System undeckte Versprechen an künftige Pensionierte macht. Gemäss Schätzungen belaufen sie sich auf bis zu 1300 Milliarden Franken oder etwa 175% vom Bruttoinlandprodukt. Das ist ungefähr 6,5-fache von der offiziell ausgewiesenen Staatsschulden. Der Vorschlag von der UBS hat viele Facetten. Die wichtigste ist der komplette Umbau von der ersten Säule, der AHV. Auch sie soll künftig wie die zweite und dritte Säule auf Kapitaldeckung beruhen, also auf Anlagen an den Finanzmärkten, aber in der ersten Säule mit einer Garantie vom Bund, wenn die Märkte die versprochene Rendite nicht liefern. In der zweiten Säule sollen die Versicherten zudem die Freiheit erhalten, Vermögensverwaltung selber zu wählen. Angreifbar macht die Vorschläge von der UBS, dass die Bank als grösste Vermögensverwalterin vom Land an einem solchen Wechsel ein direktes Geschäftsinteresse hätte. Auch sonst enthält der Vorschlag Schwachstellen und er sieht auch massive Kosten für den Bund über eine lange Zeit vor, womit die Schuldenbremse unvereinbar wäre. Ohnehin dürfte der Vorstoß politisch nicht die geringste Chance haben. Trotzdem gibt es keinen Grund für Häme. Im Gegenteil. Dass sich die UBS mit einem konkreten Reformvorschlag vorgewagt hat, ist ihr hoch anzurechnen. Sie weist auf ihre eigenen Schwachstellen selber hin und will damit in erster Linie Debatten beführen. Das ist dringend nötig. Der Status quo ist unhaltbar. In der Einleitung zu der Studie schreibt der UBS-Chef Sergio Ermotti, wir sollten nicht davor zurückschrecken, den Status quo zu hinterfragen und neue Ideen für die Zukunft von unserem Land einzubringen. Damit hat er recht.
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7: Ich bin Celina Uhrer. Guten Abend. Die Hitzewelle sorgt in der Schweiz weiter für Rekorde. In San Bernardino im Kanton Graubünden wurde auf über 1600 Metern mit 24,2 Grad ein neuer Temperaturrekord gemessen. An mehreren Messstationen dürfte zudem die längste Hitzewelle seit Beginn der Aufzeichnungen verzeichnet werden. Ab morgen erwarten die Wetterdienste eine deutliche Abkühlung. Nach dem Polizeieinsatz gegen eine Transfrau im Berner Marzilibad räumt die Stadt Bern einen Fehler ein. Die gestrige Wegweisung der Betroffenen aus dem Frauenbereich sei falsch gewesen, teilt die Stadt Bern mit. Die Stadt entschuldigt sich demnach bei der Transfrau. Sie habe die geltenden Zutrittsregeln für den Frauenbereich erfüllt. Künftig sollen diese Regeln vor Ort und online klarer kommuniziert werden. Zudem kündigt die Stadt zusätzliche Schulungen für das Badpersonal an und will das Gespräch mit den beteiligten Personen suchen. Im Sekundarschulhaus in Elk ist heute Mittag ein Brand ausgebrochen. Verletzt wurde niemand, es entstand jedoch ein Sachschaden in der Höhe von mehreren hunderttausend Franken, wie die Kantonspolizei Zürich mitteilt. Das Feuer konnte unter Kontrolle gebracht werden, ein Übergreifen auf benachbarte Gebäude wurde verhindert. Die Schülerinnen und Schüler waren zum Zeitpunkt des Brandes auf einem Ausflug. Die Brandursache ist noch unklar. Die Kantonspolizei Zürich geht derzeit von einer technischen Ursache aus. Bei der Schießerei in einer Jugendhilfeeinrichtung in der norddeutschen Stadt Stade handelt es sich laut Polizei um eine Beziehungstat. Ein politischer oder extremistischer Hintergrund wird demnach ausgeschlossen, wie der Spiegel berichtet. Bei der Tat waren 5 Erwachsene getötet und mehrere Menschen teils schwer verletzt worden. 3 Tatverdächtige, darunter der mutmaßliche Schütze, wurden festgenommen. Die Ermittlungen laufen weiter. Es kann laut Polizei nicht ausgeschlossen werden, dass sich die Zahl der Opfer noch erhöht. Die Blockade der Straße von Hormuz verschärft Hunger und Armut weltweit. Besonders betroffen seien Länder, die auf Lebensmittel- und Energieimporte angewiesen sind. Das heißt es auf einer Konferenz in Hamburg. Grund seien gestörte Lieferketten und stark gestiegene Preise etwa für Dünger. Schätzungen zufolge könnte dadurch bis zu 45 Millionen Menschen zusätzlich von Hunger betroffen sein.
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8: Der SMI Zürich geschlossen bei 14.223 Punkten plus 0,36%. An der Wall Street in New York ist der Dow Jones momentan bei 52.079 Punkten plus 0,42%. Und die Devise, ein Euro wird gehandelt für 92,32 und der US-Dollar gibt es für 80,81.
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8: Wie es genau weitergeht, weiss der Peter Wick.
9: Am heutigen Abend haben wir ein bisschen wechselhafteres Wetter zu gut. Es gibt neben noch ein bisschen Sonne auch örtliche Regengüsse und Gewitter. Und punktuell können die Gewitter ziemlich kräftig ausfallen. Also entsprechend auch mit kräftigen Windböen und starken Regen punktuell. Temperaturen am Abend um 8 Uhr unterschiedlich. Wenn es nass ist, 20 Grad und wenn es trocken bleibt, 25 Grad. Im Laufe der Nacht wird sich das Wetter beruhigen und morgen am Dienstag ist es eigentlich recht sonnig. Im Laufe vom Nachmittag und am Abend mit Schwerpunkt Richtung Berge zuerst einmal, später im Flachland wiederum gewitterige Regengüsse. Temperaturen gehen darauf auf typisch warme bis fast zu heisse 28 bis 30 Grad. Der Mittwoch bringt uns dann mehr Wolken, vor allem am Vormittag ein paar Regengüsse, am Nachmittag aufhellige und 24 Grad.
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8: Es hat auf der Seestrasse von Zürich Richtung Rappi zwischen Stäfa und Uriken einen Unfall gegeben. Darum ist dort im Moment gesperrt. Es gibt also eine veränderte Verkehrsführung auf der Seestrasse in Richtung Rapperswil. Dann haben wir auf der A1 verschiedentlichste Abschnitte, wo man im Stau steht. Von Bern Richtung St. Gallen zwischen Dietikon und dem Gubrisch-Tunnel. Von St. Gallen Richtung Zürich zwischen dem Rastplatz Balterschwil und Zürich-Ost. In Richtung Bern noch einmal zwischen dem Rastplatz Büsisee und dem Limmataler Kreuz. Dann Richtung Bern zwischen Dietikon und Lenzburg staut und da verliert man aktuell 40 Minuten. Und beim Autobahnende Zürich-Ost ab Schöneichtunnel hat es ebenfalls Stau. Beim Westring Richtung Basel zwischen Durdorf Süd und dem Limmataler Kreuz muss man noch anstehen. Dann stockt es auf der Oberland-Autobahn Richtung Uster zwischen Uster-Nord und Uster-Ost. Und dann haben wir noch stockenden Verkehr aktuell über den Seedamm Richtung Rapperswil. Allen unterwegs eine gute Fahrt. Und jetzt ist es soweit. Ich wünsche viel Vergnügen mit Roger gegen Markus.
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0: Klimamaßnahmen abgestellt und hat gesagt, drill baby drill, einfach nur noch mehr, einfach irgendwie Öl rausholen, hat man dann nicht viel genützt, wo dann die Straße von Hormuz dann nicht mehr funktioniert hat. Aber jetzt ist die These, dass das Wetter ist, glaube ich, auch von dir nicht mehr haltbar. Das ist jetzt, ich glaube, da hat der Letzte gemerkt, der Klimawandel und der geht weiter.
1: Nein, bin ich ganz anderer Meinung. Nein, das ist Wetter und das ist, das sagt auch jeder vernünftige Klimaforscher, macht auch die Unterscheidung, aber, und das habe ich auch nicht bestritten, es wird wärmer. Das ist ja offensichtlich, wir haben du noch extremer, ich, wir haben noch Winter erlebt mit Schnee, auch im Mittelland unten, das ist nicht mehr der Fall. Es nimmt sicher zu, Temperatur, das ist gar keine Frage.
0: Aber dann ist doch Klimawandel.
1: Aber so eine Hitzewelle, das ist wetterabhängig, das hat mit einem Wetter zu tun und hat nichts damit zu tun mit der allgemeinen Erwärmung über hunderte von Jahren. Das ist der Punkt. Und ich finde aber, was interessant ist bei dieser Hitzewelle ist, und da sind wir uns ja einig, es zeigt ja, wie man mit dem umgehen muss. Und es ist ja völlig klar, wir brauchen mehr Airconditioning in der Schweiz.
0: Gut, über das haben wir vor ein paar Wochen geredet. Mittlerweile ist das in die allgemeine Diskussion eintreten, man hat das aufgenommen. Aber nein, es ist ein Klimawandel. Und der Klimawandel, der hat uns ja ein bisschen beschäftigt, eine Zeit lang, ist im Zentrum der Politik gestanden. Das ist dann total verschwunden. Und ich glaube, jetzt ist er wieder da, das Thema, man hat es realisiert, es sind alles neue Rekordwerte. Jedes Jahr, jetzt gestern und vorgestern in Deutschland, neue Rekordwerte auch bei uns. Und das heisst, es könnte noch weiter so aufgehen, wenn du das jetzt irgendwie weiter runterspielen willst. Aber das zeigt ja eigentlich auch die Welt, wo du drin bist und die Welt, wo ich drin bin. Ich fahre seit 15 Jahren mit einem Elektroauto und du hast vor kurzem ein Auto gekauft, nicht nur einen Benziner, sondern Diesel. Das ist ein politisches Statement von dir.
1: Ja? Mit grosser Überzeugung. Ich bin auch absolut der Meinung, dass man fossile Brennstoffe unbedingt braucht und dass man die weiter fördern müssen und dass man sonst nicht könnt überleben mit dem Wohlstand, den wir heute haben. Und Roger, ich wollte dich noch schnell korrigieren. Ich finde das nicht korrekt, was du jetzt vorher gesagt hast. Ich tue den Klimawandel überhaupt nicht schönreden und auch nicht verharmlos. Ich habe ein paar Mal jetzt gesagt, ich glaube daran, dass die Temperaturen massiv zunehmen. Über die letzten hunderte Jahre haben sie zugenommen. Aber da, was wir jetzt erleben, ist Wetter. Das ist genau das Gleiche, wenn ich im Januar gesagt hätte, wenn wir ein paar Wochen sehr kaltes Wetter haben und dann würde ich sagen, der Klimawandel findet nicht statt. Schaut doch das Wetter an. Das ist Unsinn. Solche einzelne Wetterphasen sagen, das ist jetzt der Klimawandel. Und wenn es ganz kalt ist, ist es dann nicht der Klimawandel. Das stimmt nicht. Aber noch eines, ich finde, der Klimawandel findet statt. Aber wie wir uns müssen anpassen, dort sind Differenzen. Und da kannst du lange mit dem Tesla rumfahren. Solange ein grosser Teil vom Strom, jetzt Gott sei Dank nicht in der Schweiz, aber solange ein grosser Teil vom Strom mit Kohle oder Öl oder Gas gemacht wird, ist das kein Beitrag zur Bekämpfung des Klimawandels. Der Punkt ist, Massnahmen, über die müssen wir reden.
0: Doch, es ist eine Massnahme und jeder Einzelne hat eine Verantwortung, die du natürlich nicht wahrnehmen willst, aus deiner Position heraus, seit 100 Jahren. Nein, die Entwicklung ist vor allem jetzt in den letzten Jahren extrem gewesen und die geht weiter rauf. Und dein Stichwort ist Atom, Atom, Atom. Immer mehr sagst du, wir brauchen da die Atomkraftwerke und keine Flatterstrom. Was sagst du eigentlich da dazu, dass jetzt die Atomkraftwerke bei dieser Hitze gar nicht mehr voll laufen können, nicht nur in der Schweiz, sondern auch in Frankreich. Oder dass Betznau den ganzen letzten Winter nicht können funktionieren konnte. Das ist ja auch Flatterstrom.
1: Nein, also erstens einmal, im Sommer brauchen wir gar nicht unbedingt so viel Strom. Da haben wir ja den Solarstrom, wo wir viel zu viel haben, wo man könnte nutzen für Airconditioning. Aber dass die Linke das nicht wollen, zeigt ja alles, Roger. Du kriechst dann auf den Leim. Es geht gar nicht um die Bekämpfung vom Klimawandel. Es geht nicht darum, dass wir uns schämen, dass wir Sünden ablecken und so weiter. Dass wir erlöst werden von unserem böse Verhalten gegenüber der Natur. Das ist eine Religion. Es ist eine Klimareligion. Weil der Klimawandel findet statt und wir haben vernünftige Reaktionen darauf. Eine vernünftige ist zum Beispiel Air Conditioning. Die andere ist AKW. AKW sind vor allem im Winter, sie sind immer gut. Und wenn du sagst, Betznau hätte man nicht können betreiben, ja, der Punkt ist, dass heute Sicherheitsvorschriften zu Recht bei den AKWs so streng sind, dass man halt ab und zu muss auch eine Revision machen muss.
0: Also, wir werden auch gemäss einer neuen ETH-Studie, sogar wenn wir die Atomkraftwerke hätten, im Winter zu wenig Strom haben. Dort ist der Strombedarf viel grösser, müssen Strom importieren, brauchen darum Abkommen. Aber was hast du letzte Woche gesagt?
1: Welche ETH-Studie ist das?
0: Jetzt ganz aktuell. Nein.
1: Also, das ist, bei der ETH ist völlig klar, dass die ETH ganz klar, die Studie ist etwa ein Jahr alt, die ganz klar gesagt hat, die einzige Möglichkeit, die wir haben, um überhaupt den Energiewende anzubringen und unsere Stromlücken zu schliessen, sind AKWs. Wir können auch 3 AKWs bauen, ist kein Problem, wir haben gar kein Problem. Wir haben nur ein politisches Problem, dass die Grünen Unsinn erzählen seit 30 Jahren und gewisse

0: beeindruckt.
1: Also die neue Studie sagt, wenn man die baut, die sind dann überhaupt nicht wettbewerbsfähig. Der Strom ist viel zu teuer. Und was hast du letzte Woche gesagt in dieser Sendung? In 7 Jahren haben wir ein Atomkraftwerk, oder? Hast du gesagt?
0: Je nachdem. Ich habe gesagt, rein technisch kann man Atomkraftwerke, wenn es keine politischen, juristischen Prozesse gäbe, dann kann man ein Atomkraftwerk, ich glaube sogar der Rekord ist glaube Südkorea mit 5 Jahren. Das ist nicht das Problem. Technisch kann man ein AKW sehr schnell bauen.
1: Aber das geht ja nicht nur um Technik. Markus, wie lange braucht es denn, um ein Fußballstadion in Zürich zu bauen?
0: Ja, du bist ja auch nicht einverstanden, dass das richtig ist.
1: Nein,
0: ja,
1: aber das ist die Realität.
0: Gesagt, ja, natürlich, aber ich habe extra gesagt, und die Realität gilt ja für Windkraftwerke.
1: Ja.
0: Und sie gilt auch für Solarstrom und sie gilt auch für Wasserkraft. Und das ist ja der Punkt. Wenn man sagt, es ist sowieso schwierig, neue Anlagen zu machen, dann muss man sagen, welche Anlagen bringen uns am meisten. Und das sind die AKWs.
1: Also AKW werden entsprechend allen Erfahrungen in den nächsten 25 bis 30 Jahren in der Schweiz nicht in Betrieb genommen werden. Sie werden wahrscheinlich teuren Strom produzieren dann. Der Staat muss eingreifen und die Diskussion oder die Konzentration auf Diskussion um Atomkraftwerke, die tun uns ablenken von den wahren Problemen. Wir müssen wirklich auch die erneuerbaren Ausbau. Ich war ganz letztes Wochenende im Norddeutschland und habe die vielen Windkraftanlagen gesehen. Aber auch sogar Solarpanel, riesige Farm habe ich da gesehen, obwohl es weniger Sonne dort hat. Das müssen wir machen.
0: Aber Roger, welches Land hat fast die höchsten Strompreise auf der Welt? Das ist Deutschland. Die ganze Windstrategie von Deutschland ist lächerlich. Es ist ein Ruin. Und es ist ein Grund, warum das Land absinken wird. Und das Land wird total untergehen, wenn sie die Energiepolitik weitermachen, wo sie jetzt unter der heiligen Angela Merkel gemacht haben. Das ist eine fatale Fehlentwicklung. Und noch einmal, wir sind uns ja einig, der Klimawandel findet statt. Es wird wärmer. Aber jetzt können wir doch bitte anfangen, wie Erwachsene über das Problem reden. Und Erwachsene wissen, CO2-freie Stromproduktion ist wichtig. Ich bin für Wasserkraft, ich bin sogar für Windkraft, wenn es richtig Wind hat, wie zum Beispiel in Dänemark, aber sicher nicht im Zürich-Oberland.
1: Also gut, dass in Deutschland, dass sie die Atomkraftwerke abgestellt haben, finde ich auch eine falsche Politik. Ich rede nur darüber, dass wir die alten Tötze haben, die kann man nicht ewig laufen lassen und dass es mindestens 25 bis 30 Jahre gehen wird, wenn man die Realität von der Schweiz anschaut.
0: Wir müssen es beschleunigen.
1: Ja, wenn man die Realität, wir haben aber unsere Gesetze und dass das nicht ändern kann. Und dass ist in der Schweiz nicht möglich. Und das ist eben vor allem, und das sagen jetzt alle, die ein bisschen unideologisch sind, nicht wie du, die da ideologisch verbrennt ist, es braucht auch Stromabkommen mit der EU. Ganz
0: Nein,
1: klar.
0: Also das braucht sowieso nicht. Und das Stromabkommen ist unglaublich gefährlich, weil du hast eine dynamische Rechtsübernahme. Wir werden nachher genau die gleiche Falle reintrampen wie die Norweger. Wenn die Deutschen mit ihrer fehlgeleiteten Energiepolitik zu wenig Strom haben, haben die Norweger müssen liefern und haben nachher eine unglaubliche Strompreiserhöhung müssen in Kauf nehmen, wo so zu sogar dazu geführt hat, dass die Regierung stürzt. Das wollen wir nicht. Wir wollen nicht, dass fremde Länder bestimmen, was mit unseren Speicherkraftwerken, die die wertvollsten sind überhaupt in ganz Europa, weil wir könnten Strom steuern. Wir wollen nicht, dass andere Leute, dass die Franzosen, dass die Deutschen, dass die Belgier, dass die Holländer über das entscheiden, was wir mit unseren Investitionen machen. Wir können den Deutschen auch nicht Vorschriften machen, was sie mit ihrem Strom, den sie nicht haben, sollen machen.
1: Das ist so eine autochtone Politik. Wir können alles selber machen in der Schweiz. Nein, der Strom, vor allem im Winter, können wir nicht produzieren, so viel wie wir brauchen. Mit allen Wasserkraftwerken und mit allen Atomkraftwerken, die wir haben, können wir es nicht machen. Der Stromverbrauch wird aufgehen und darum sind wir auf das angewiesen. Und alles andere ist eine Kirchturmpolitik von einer Dimension, wo man hat das Gefühl, in der heutigen Zeit haben das fast keine Leute mehr, außer Leute, die relativ stark verblendet sind.
0: Also der Bundesrat, das ist übrigens offizielle Position auch vom Bundesrat, aber der Bundesrat ist auch verblendet. Der Bundesrat zeigt ganz deutlich, der Bundesrat zeigt, ja, Stromabkommen, aber ganz gleich sagt es ganz deutlich, wir brauchen AKWs, wir werden nicht drum herum kommen. Und noch etwas ganz anderes, Roger, was ich noch will sagen. Es geht nicht um eine autochtone Politik, es geht nicht darum, dass ich sage, die Landwirtschaft soll autochton sein. Aber dort, wo wir können, unabhängig sein vom Ausland, dort sollen wir sein. Und gerade, weil du ja selber, du bist ja nicht Fan von den fossilen Brennstoffen, gerade dort ist es ja so, dass es gut wäre, wenn wir da AKWs hätten. Und zweitens noch der Winterstrom. Wir haben bis vor wenigen Jahren immer zu viel Winterstrom gehabt in der Schweiz, weil unsere Produktion gut war, weil vernünftige Ingenieure die noch geplant haben, wie zum Beispiel mein Vater oder dein Schwiegervater. Aber heute sind wir ideologisch in der Energieproduktion und deswegen haben wir zu wenig Strom.
1: Also, wir haben natürlich auch zu wenig Strom, weil wir viel mehr brauchen. Ah, da reden wir über die

0: Ukraine. Langsam kommt Russland in Schwierigkeiten. Notstand auf der Krim, Benzinmangel auch in anderen Landesteilen, Drohnen gegen Raffinerien in Russland, Angriff auf Moskau. Und der Zelensky kommt seinem ersten Ziel näher, nämlich ein Waffenstillstand, noch kein Frieden, aber immerhin. Und der Donald Trump, der hat jetzt offenbar gemerkt, woher der Wind weht. Er ist immer auf der Seite vom Winner. Hat noch vor einem guten Jahr gesagt zum Zelensky, you have no cards. Hat ihn erniedrigt im Oval Office. Und jetzt sagt er, ja, der Zelensky macht das gut und distanziert sich so langsam von Putin. Ich finde das eine relativ gute Entwicklung. Aber es ist natürlich schade, dass das so lange geht und dass der Donald Trump sich nur einfach an dem Krieg, wo der dumm und dämlich verdient, in diesen Waffen verkauft und selber nichts macht. Und darum geht es eigentlich länger, als eigentlich hätte müssen gehen.
1: Ja gut, also da bin ich anderer Meinung, aber schon gleich, was wichtig ist, die Ukraine, es sieht gut aus für die Ukraine, wird da auch vorsichtig sein, aber ich glaube, die Russen sind am Verlieren und das ist irrsinnig und dass das einen Effekt hat auf den Donald Trump in der Richtung, kann gut sein, ist höchste Zeit, weil bei Russland hat er sich auch verhauen.
0: Also, reden wir jetzt über den Irankrieg. Jahrelang hast du behauptet, Donald Trump ist der beste Präsident, besser als all seine Vorgänger. Jetzt sind letzte Woche der schlechteste Präsident. Ich bin einverstanden. Einverstanden. Aber die Gründe von dieser Beurteilung sind bei mir ganz anders. Du sagst, er ist der schlechteste, weil er den Krieg vorzeitig abgebrochen hat. Ich umgekehrt und die meisten Fachleute hätten den Krieg ohne Strategie, ohne Konzept gar nicht dürfen anfangen. Darum ist er so schlecht und darum ist er so korrupt und darum ist er so einfach absolut jenseits von allem, was man sich je von einem Präsident vorgestellt hat.
1: Ich weiss nicht, welche Fachleute du meinst. Du meinst wahrscheinlich die linken Journalisten von New York Times. Nein, Fachleute gibt es ganz viele. Nein, es gibt ja, es ist etwas.
0: Das Wall Street Journal hat ihn kritisiert für das.
1: Ja, aber das Wall Street Journal hat nie gesagt, das ist strategisch ein Fehler, im Gegenteil.
0: Doch.
1: Nein, sie haben genau immer das gesagt, was ich auch gesagt habe, wie ich es dort erklärt habe. Haben, ganz klar gesagt, der Irankrieg ist richtig, den Irankrieg müssen wir jetzt machen. Sie haben den Trump immer gelobt für das, ich habe auch gelobt für das und jetzt tun sie ihn kritisieren. Ich tue ihn auch kritisieren, genau aus dem gleichen Grund, weil eine richtige Strategie, ob er sie gehabt hat oder seine Fachleute, spielt gar keine Rolle, eine richtige Strategie, die nämlich heisst, den Iran muss man unbedingt rausnehmen aus dem Spiel, das geht nicht weiter mit diesen Mullahs, wir wollen ein anderes Regime. Die richtige Strategie zieht er nicht durch, deswegen kritisiere ich ihn. Aber die Strategie ist völlig richtig.
0: Nein, die Strategie ist erst dann richtig, wenn sie auch einen Erfolg bringt. Und das ist genau das Gegenteil passiert. Man hat das Memorandum of Understanding, 14 Punkte, unklare Inhalte. Unter anderem hat man das letzte Woche gesehen, weil der Marco Rubio gesagt hat, ja, sie steht festgehalten, die Straße von Hormuz ist offen. Die Iraner sagen, nein, wir haben Kontrollen über die, wir machen sie auf, aber gemäss unseren Bedingungen. Und jetzt droht schon wieder der Trump mit dem Untergang vom Iran und das Ganze merkt man, das ist überhaupt nicht auf einem seriösen Boden gemacht worden, weil auf der Seite der Amerikaner sind gar keine richtigen Verhandler da gewesen. Der Witkoff und der Jared, die haben überhaupt keine Ahnung. Auf der anderen Seite sind 30 bis 40 Verhandler, die auch die technischen Details von diesen ganzen Sachen verstehen von den Iranern. Und die sind so überlegen gewesen, dass jetzt das Memorandum of Understanding, das innerhalb von 60 Tagen weiterverhandelt werden soll, und es wird überhaupt nicht weiterverhandelt, dass es eine Katastrophe ist.
1: Also gut, erstens, du tust ja offene Türen einrennen, wenn du sagst, das ist ein schlechter Vertrag gewesen. Das ist ja meine Kritik. Das ist ein ganz schlechter Vertrag gewesen. Das ist einer der schlechtesten Verträge gewesen.
0: Gar kein Vertrag.
1: Von Amerika, ja, ist egal. Halt das Abkommen oder das Memorandum ist doch scheißegal. Du weißt, was ich meine. Es ist einer der schlechtesten Verhandlungsergebnisse gewesen, die die Amerikaner je hatten seit 1776. Und deshalb habe ich gefunden, der Präsident, der so etwas gut findet und nachher sogar unterzeichnet, der ist einer der schlechtesten Präsidenten, die es überhaupt gibt. Das ist der Punkt. Aber jetzt ist ja die Situation so, dass sich zeigt, wie schlecht das ist und dass es überhaupt nicht eingehalten wird und dass die Iraner so dumm sind, dass sie nicht checken, dass sie den Trump irgendeinmal dazu werden zwingen, dass er das wirklich nachher macht, was er jetzt die ganze Zeit als Grossmaul verkündet hat. In dem Sinn bin ich noch guter Hoffnung. Ich habe jetzt Freude. Ich habe Freude, dass es wieder eskaliert. Ich habe Freude, dass die Iraner so übergeschnappt sind und das Gefühl haben, die Straße von Hormuz gehört ihnen. Das ist eine Position, die viel weiter geht, als was sie in der Vergangenheit behauptet haben. Von dem her bin ich sehr froh. Ich glaube, das Abkommen wird zusammenbrechen und ich glaube, es wird wieder Krieg geben und das ist gut.
0: Donald Trump hat ja schon erklärt, er will keinen Krieg mehr. Nur schon einer, der schon so etwas erklärt, Absichtserklärungen macht in so einer Situation, ist ja durchgeknallt. Und die ganze Situation, wie die total verhockt ist, hat sich letzte Woche auch noch gezeigt. J.D. Vance, Vizepräsident, ist angestanden und hat gesagt, die Iraner haben zugestanden, dass die Atominspektoren alles kontrollieren können. Der Donald Trump hat gesagt, jawohl, bis in Infinity, bis in die Ewigkeit. Die Iraner haben gesagt, wir haben über das gar nicht geredet. Jetzt frage ich dich, Markus, welche von diesen beiden Parteien hat weniger Glaubwürdigkeit?
1: Ja, der Unterschied ist der. Die Iraner sind, wie lange sind sie jetzt an der Macht? 47 Jahre. Haben das Land ruiniert, wo eigentlich eine grosse Chance hätte, eine Wohlstandsoase zu sein in dem Nahen Osten. Also sie können nichts. Die Iraner können wirklich nichts. Und alle Leute, die die Iraner loben, die solche Verbrecher, solche Sauhunde gehen loben als fähig, die haben irgendwie komische Wertsysteme. Es ist völlig klar, dass die Amerikaner fähiger sind, dass sie es viel besser machen. Das sieht man auch im Zustand von ihrem Land. Und auch der Donald Trump und auch der J.D. Vance könnten es viel besser, wenn der Donald Trump nicht sich da würde total irren und das Gefühl hätte, ja, ich brauche jetzt unbedingt einen Vertrag, ich möchte ums Verrecken. Und ich finde es super, dass der J.D. Vance sich auch noch lächerlich macht, weil erstens wird er nämlich dann nicht der Nachfolger von Donald Trump und ich bin heute nicht mehr überzeugt, dass er ein guter Präsident ist. Ich hätte lieber Marco Rubio. Ich finde es eine Zumutung, was er erzählt. Er ist total unter Einfluss von Tucker Carlson. Dort ist wahrscheinlich so eine Quelle von einem grossen Unheil, der über die amerikanische Politik zurzeit wütet. Aber noch einmal, umso mehr der Vertrag zur Lächerlichkeit sich kenntlich macht, umso besser.
0: Der Markus Somm ist irre, was der alles da jetzt erzählt. Er hofft auf Krieg, er macht das Weisse Haus runter. Alle die Leute aus dem Weissen Haus, die er bis jetzt durch alle Böden verteidigt hat. Ich habe ihm eine Frage gestellt, wer hat weniger Glaubwürdigkeit? Und er gibt natürlich keine Antwort.
1: Mal, ich habe gesagt, die Iraner sind Verbrecher. Jetzt Gott verdeckel, jetzt geh mal einfach eingehen auf das, was ich sage. Wenn ich sage, es sind Verbrecher, wer hat für mich mehr Glaubwürdigkeit? Wer echt? Die Amerikaner sicher. Aber J.D. Vance und Donald Trump haben da alles falsch gemacht.
0: So, also Markus, ich habe eine ganz konkrete Frage gestellt. Gibt es ein Abkommen über die Atominspektoren? Die Amerikaner sagen ja und die Iraner, die du einfach als Verbrecher bezeichnest, sagen nein. Wer hat da recht? Kann nur einer von denen recht haben?
1: Es haben todsicher die Amerikaner recht und nicht die Iraner, weil die Iraner sind verlogen bis am Bach ab. Ein Regime, das systematisch seine Gegner zerstört und dass du das Gefühl hast, dass die jedes Wort sagen. Du wirst das nie beim Putin sagen. Du wirst nie einem Putin attestieren, dass er glaubwürdiger ist als die Amerikaner. Hör mal auf, Roger, du gehst wirklich viel zu weit.
0: Also der Putin hat ja mehr Glaubwürdigkeit als die Amerikaner. Hat sogar der Donald Trump gesagt, in Helsinki hätte mehr Glaubwürdigkeit als seine eigenen Geheimdienste. Glaubwürdigkeit in dieser konkreten Frage ist doch logisch, dass das verhandelt, dass das noch nicht verhandelt
1: also
0: worden ist.
1: Du findest Donald Trump der größere Lügner als der Putin. Du findest den Putin besser als den Donald Trump, Roger.
0: Nein, hör doch auf. Ich habe doch gesagt,
1: der ist für dich glaubwürdiger.
0: Nein,
1: Der ist glaubwürdiger.
0: Der Trump hat gesagt, ich glaube an Putin mehr als meinen Geheimdienst.
1: Ich weiß nicht, was der Trump sagt. Ich will wissen, was du findest. Findest du den Putin glaubwürdiger als den Donald Trump?
0: Ich finde das überhaupt nicht beide.
1: Sag mir jetzt auch, du hast vorhin nicht ganz. Ich hast mir vorgeworfen, ich darf eine Antwort.
0: Ja, du hast
1: Antworten.
0: Du hast
1: wer ist glaubwürdiger für dich?
0: Also, der Putin ist nicht glaubwürdig, die Iraner sind nicht glaubwürdig, der Trump ist nicht glaubwürdig, alle sind nicht glaubwürdig.
1: Okay, das ist aber etwas anderes.
0: Und die Situation, die wir jetzt haben, dass die wichtigste Frage, um die der Krieg gegangen ist, nämlich die Atombewaffnung der Iraner, jetzt völlig irgendwie zwei unterschiedliche Meinungen im Zentrum stehen. Und die Iraner haben gesagt, es ist über das nicht geredet worden. Die Amerikaner haben gesagt, wir haben da irgendwie schon Zusicherungen. Und die Frage ist, innerhalb von 60 Tagen soll das gemacht werden und kodifiziert werden. Tatsache ist, es gibt überhaupt keine Verhandlungen. Also es wird immer schlimmer und schlimmer. Und schlimmer für die Amerikaner,
1: nicht
0: für die Iraner.
1: Nein, es wird für uns besser. Es wird immer besser, umso lächerlicher. Dass Donald Trump aussieht, umso mehr ist er gezwungen, den Krieg fortzusetzen. Und ich will den Krieg fortsetzen.
0: Der kann nicht das.
1: Mal, er muss ihn können. Er wird nicht anders können, weil er sich so lächerlich macht und nachher wirklich als schlechtester Präsident in die Geschichte eingeht. Und das will er nicht. Und noch etwas anderes. Ja, ein Regime, das seit 47 Jahren lügt, bin ich überzeugt, die lügen auch da.
0: Ja.
1: Ich glaube an die Strasse von Hormuz. Ich bin todsicher, sie haben das absolut versprochen, den Amerikanern, wir tun die Strasse von Hormuz auf. Die Problem ist, die Iraner können gar nichts versprechen, weil sie haben einen eigenen Machtkampf im Regime. Die einen wollen das und die anderen wollen etwas anderes.
0: Nein, Markus, es ist anders. In dem Memorandum of Understanding, wo in Punkt 1 dreimal das Wort Libanon und Hezbollah kommt, oder, wo der Iraner offenbar wichtiger ist als alles andere und der Amerikaner darauf eingegangen ist, ist die Sache mit der Straße von Hormuz ganz unklar formuliert worden. Nämlich, man hat gesagt, ja, es muss aufgehen, aber Bedingungen müssen noch ganz geklärt werden. Und die Iraner verstehen das natürlich anders als die Amerikaner. Und der Rubio ist letzte Woche rumgetingelt im Nahen Osten, hat gesagt, nein, ist alles offen und look what happened, es ist nicht passiert.
1: Ja, sie lassen sich verarschen. Ja, sie lassen sich verarschen von einem verlogenen Regime. Aha. Es ist einfach das Gleiche, wie wenn du mit dem Adolf Hitler verhandelst. Ja. Du musst ihm halt, Adolf Hitler darfst nie sagen, er ist glaubwürdig. Und er ist auch nie fähig, sondern er ist ein Verbrecher. Und das ist bei den Iranern auch so.
0: Aber er macht's,
1: und wenn
0: ja.
1: Donald Trump so naiv ist und das Gefühl hat, mit denen können dealen, dann soll er doch in die Geschichte gehen als der schwächste Präsident von der amerikanischen Geschichte. Das ist mir recht. Ist wenn er das weitermacht, ja, ich kann das sagen. Ich werde die Meinung behalten, wenn er das versaut im Iran, dann hat er so viel versaut, dass ganz viele Sachen, die er gut gemacht hat, die ich immer noch anerkenne, die er gut gemacht hat, nicht mehr wichtig sind.
0: Also Politik und Position von Markus Somm wird immer schwierig. Ich habe fast schon ein bisschen Mitleid mit dir. Dass du jetzt hoffst, dass
1: ich fühle mich wohl.
0: Ja, klar.
1: Nein, ich finde schön, die Teilnahme finde ich schön, aber ich kann dir sagen, mir geht es sehr gut.
0: Ja, ja.
1: Weil ich wirklich finde, ich sehe genau, was er falsch macht und ich sehe, was er gut macht. Und ich habe kein Problem, beides zu benennen.
0: Also gut, also offenbar aber das Urteil ist jetzt doch gefällt, gerade im Hinblick auf den Big Point, wo jetzt eben der Iran-Konflikt ist. Also nächste Woche, 4. Juli, 250 Jahre Amerika. Es wird nicht Amerika gefeiert, sondern der Trump feiert sich noch selber. Und jetzt ist noch etwas rausgekommen, nämlich im neuen Buch von der Maggie Haberman und dem Jonathan Swan, Regime Change, dass er vor ein paar Monaten ist gekommen, bei einem Interview, das er ihnen gegeben hat, macht er immer, auch bei der Maggie, wo er offenbar sehr schätzt, kommt zwar von der linken New York Times, ist aber offenbar seine wichtigste und Lieblingszeitung etc. Und dort hat er, ihnen ein Papier vorgelegt, das zeigt, dass er die wichtigste und mächtigste Person in der Geschichte der Menschheit ist. Wichtiger und mächtiger als Stalin, Mao, Napoleon, Alexander der Große und alle anderen Diktatoren der Welt. Vorher hat er noch so ein Video rausgelassen, wo er so als Jesus gezeigt wurde. Sättige Leute, die sättige Fantasie Sie haben Machtfantasien. Wo sind die? Nicht im Weissen Haus hoffentlich, sondern in gewissen Anstalten.
1: Ja, gut. Sind wir wieder dort, wo du gerne bist?
0: Ja, nein,
1: ich weiß nicht, was du hast mit dieser Persönlichkeit. Was
0: ja,
1: hat, was
0: die führt uns ins Verderben.
1: Nein, das ist nicht so.
0: Ja,
1: da bist du einer von denen, der das ein bisschen extrem sieht. Nein, das ist das Schöne Amerika. Amerika gibt es seit 250 Jahren und sie haben sehr viele schlechte Politiker überlebt. Das ist kein Problem. Im Gegensatz zu fast allen anderen Ländern im Westen, die immer mal in ihrer Geschichte massiv versagt haben, haben die Amerikaner in den wichtigen Fragen nie versagt. Und sie werden auch einen Donald Trump gut überleben, ist gar kein Problem. Du bist da meiner Meinung nach völlig, völlig überzogen.
0: Also, er ist nicht nur eben völlig unfähig, machtbesoffen, sondern ist auch noch korrupt, offen korrupt. Man kann ihn bestechen. Wenn man ihm Geld gibt, dann muss man nicht ins Gefängnis gehen, da kommt Aufträge über. Und was macht er jetzt, seine Grösse zu zeigen? Eben, wollte ja so gross wie Cäsar und so einen Triumphbogen wollte machen. Was für einen verlorenen Krieg, Marco? Triumphbogen in Washington. Was für Peinlichkeiten fallen dem sonst noch ein?
1: Ja, aber dass er peinlich ist ab und zu und dass er ab und zu auch genial ist, das wissen wir. Das
0: genial
1: haben wir
0: schon ist
1: mal. Er ist ab und zu auch genial. Das macht es ja auch ab und zu ein bisschen schwierig, ihn genau zu beurteilen. Ich sage es noch einmal, wenn er den Iran-Krieg versaut, so wie es jetzt aussieht, dann kann er seinen Triumphbogen bauen, wo er will. Es wird nie eine Wirkung haben. Niemand wird an das denken. Es ist nicht das Gleiche wie alle anderen grossen Monumente, die in der Hauptstadt stehen, wo die Leute bewundern. Man wird ihn nicht bewundern, wenn er jetzt das versaut. Und dass er ein völlig übertriebenes Selbstbewusstsein hat, ja, das ist klar. Das ist eigentlich normal für Leute, die ins Weisse Haus gehen. Und wegen der Korruption. Bill Clinton ist bestechbar gewesen, Hillary Clinton ist bestechbar gewesen, der Joe Biden ist bestechbar gewesen. Es ist leider, leider nichts Neues in Amerika.
0: Also Milliarden haben es schon eingesagt, er und seine Söhne oder auch die Söhne von seinem Finanzminister und Wirtschaftsminister. Außenminister etc., die sich bedienen in Kasachstan und wo es überall auch sonst noch. Also müssen wir gar nicht alles jetzt im Detail aufführen.
1: Aber die Kinder von Scott Bessent sind, glaube ich, noch nicht erwachsen.
0: Vom Ludnig.
1: Du hast den Finanzminister
0: gesagt. Ja, vom Finanzminister, vom Ludnig. Okay, der Bessent ist ja bekannter Homosexuell.
1: Er hat aber Kind. Er hat ein Kind. Ja, er hat ein Mädchen und einen Bub. Ja, adoptiert.
0: Okay, also gut, die sind aber noch nicht so weit. Die vom Ludnig sind schon im Business. Und er, eben die Vermischung zwischen das, was man als Politiker macht und was man wirtschaftlich macht. Und der Trump macht es über seine Söhne, wie man weiß, und über den Jared und so weiter. Anyhow, also, es ist eine interessante, spannende, explosive Situation, wo wir drin sind. Der Markus hofft auf den Krieg, zählt auf den Krieg, dass sein schlechtester Präsident doch nicht mehr der schlechteste ist. Alle anderen hoffen natürlich, dass eine andere Lösung
1: ist. Nein, ich will den Iran weg haben. Ja. Mir ist gleich, was der Trump macht. Ich will den Iran weg haben. Ja. Ich will nicht so ein Verbrecherregime noch länger in dieser Region.
0: Genau, ich will es auch nicht, aber du hast offenbar Hoffnung, dass das einfach geht mit Abracadabra. Man hat es jetzt versucht mit dem Krieg und das Gegenteil ist passiert. Iran ist stärker denn je. Und kommt noch Milliarden von Geld rüber, die Trump freigegeben hat. Die können sich ein Öl zu Weltmarktpreisen verkaufen, etc. Er stärkt den Iran, während zum Beispiel Obama versucht hat, die Sanktionen zu machen und so weiter. Das ist die Situation. In einer Woche reden wir weiter, dann machen wir Sommerpause. Schönen Abend und viel Vergnügen.
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7: Der heutige Abend bringt, je nachdem wo, dass man ist, sonnige Phasen, da und dort aber eben auch Gewitter, die können lokal auch kräftig ausfallen, sodass auch starke Windböen dabei sind. Und je nachdem wo, dass man ist, also ob einem ein Gewitter trifft oder eben auch nicht, sind dann die Temperaturen am Abend um 8 Uhr noch zwischen 20 und 25 Grad. Im Verlauf von der Nacht auf morgen lässt die Gewitteraktivität nach. Zum Aufstehen und am Morgen gibt es um die 19 Grad. Morgen Dienstag ähnlich auch so ein Mix aus Sonne, ein paar Wolken am Nachmittag und Abend, vor allem in den Bergen, zum Teil Gewitter dabei, morgen auch mit 28 bis 29 Grad.
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7: Auf der Seestrasse, und zwar in Richtung Rapperswil, zwischen Stäfa und Uriken, ist es gesperrt. Es hat einen Unfall gegeben, gibt eine veränderte Verkehrsführung. Verschiedentlichste Abschnitte auf der A1 brauchen Geduld. Von Bern Richtung St. Gallen hat es Stau zwischen Tietik und dem Kubrisch-Tunnel. Richtung Zürich zwischen dem Rastplatz Balterschwil und Zürich-Ost. Richtung Bern zwischen dem Rastplatz Büsisee und dem Limmataler Kreuz. Und Richtung Bern noch einmal zwischen Tietik und Baden-West hat es Stau. Dort verlieren sie aktuell noch etwa 20 Minuten. Und dann staut es auch beim Autobahnende Zürich-Ost Richtung Letten ab dem Schöneich-Tunnel auch wegen Verkehrsüberlastung. Stau jetzt auf dem Westerring Richtung Basel zwischen Urdorf-Süd und dem Limmataler Kreuz, dann in Baden bei der Seminarstrasse zwischen Wettigen und Baden stauen zwecks Verkehrsüberlastung. Es stockt über den Seedamm Richtung Rapperswil und ein bisschen Geduld braucht es vom Ahrtal her Richtung Wetzikon-Hiwil. Dort Verkehrsüberlastung und es stockt. Jetzt kommen Sie gut ans Ziel.
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0: Aha, am Montagabend jetzt geht es 10 vor 7. Es ist Zeit, dass wir vorausschauen.
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3: Ich bin Selina Urech. Guten Abend. Die Hitzewarnungen sind für weite Teile der Schweiz aufgehoben. Auf der Alpen Nordseite und im Wallis geht die Hitzewelle damit zu Ende. Zuvor hatte die Hitzewelle an mehreren Stationen einen Rekord aufgestellt. Erstmals wurden dort an 13 Tagen in Folge Temperaturen von mindestens 30 Grad gemessen. Im Tessin und im südlichen Graubünden bleibt es dagegen weiterhin heiß. Dort gilt die Hitzewarnung noch bis Ende Woche. Heiraten in der Schweiz könnte bald teurer werden. Der Bundesrat will die Gebühren auf den Zivilstandesämtern erhöhen, unter anderem für Eheschließungen, Kindsanerkennungen und Familienscheine. Damit sollen die kantonalen Ämter einen größeren Teil ihrer Kosten selbst decken. Ein Teil der zusätzlichen Einnahmen soll zudem in das elektronische Zivilstandsregister des Bundes fließen. So würde etwa die Ehevorbereitung künftig pauschal 250 Franken kosten, statt bisher 100 bis 150 Franken. Auch weitere Dienstleistungen auf dem Standesamt würden teurer. Im Sekundarschulhaus in Elk ist heute Mittag ein Brand ausgebrochen. Verletzt wurde niemand, es entstand jedoch ein Sachschaden in der Höhe von mehreren hunderttausend Franken, wie die Kantonspolizei Zürich mitteilt. Das Feuer konnte unter Kontrolle gebracht werden, ein Übergreifen auf benachbarte Gebäude wurde verhindert. Die Schülerinnen und Schüler waren zum Zeitpunkt des Brandes auf einem Ausflug. Die Brandursache ist noch unklar, die Kantonspolizei Zürich geht derzeit von einer technischen Ursache aus. Der Bundesrat will die Wirkung des Gleichstellungsgesetzes schneller überprüfen und zusätzliche Maßnahmen zur besseren Durchsetzung der Lohngleichheit prüfen. Das wurde heute in Bern am Rande des 30-Jahr-Jubiläums des Gesetzes bekannt. Das Gesetz soll vor Diskriminierung, etwa bei Lohn, Beförderungen oder sexueller Belästigung schützen und verpflichtet größere Unternehmen zu Lohnanalysen. Trotz Fortschritten bleibt die Gleichstellung laut den Verantwortlichen unvollständig. Frauen verdienen im Schnitt weiterhin weniger und erhalten tiefere Renten. Sexualisierte Deepfake-Videos werden in der EU verboten. Die Mitgliedstaaten haben der neuen Regelung zugestimmt. Diese tritt Anfang Dezember in Kraft. Verboten werden KI-Werkzeuge, mit denen täuschend echte sexualisierte Bilder oder Videos von Personen ohne deren Einwilligung erstellt werden können. Satirische Karikaturen sollen ausgenommen bleiben.
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4: Es kann heute Abend da und dort Regengüsse oder auch Gewitter geben. Die können durchaus auch kräftig sein, also mit starken Windböen, die dann dort dabei sind. Aber nicht alle werden getroffen, ist also lokal. Je nachdem, ob man getroffen wird von einem Gewitter oder nicht, sind die Temperaturen in einer Stunde, also am 8. noch zwischen 20 bis maximal 25 Grad. Im Verlauf der Nacht wird es dann wieder beruhigen. Bis morgen Morgen sind die Temperaturen bei 19 Grad. Morgen Dienstag gibt es Sonne, Wolken, am Nachmittag und Abend auch vor allem über den Bergen wieder zum Teil gewitterig. Morgen auch noch eine Stübung, warme oder heisse 29 bis 30 Grad.
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4: C-Strasse nach wie vor von Zürich Richtung Rapperswil zwischen Stäfen und Uriken gesperrt. Das hat dort einen Unfall gegeben, gibt eine veränderte Verkehrsführung. Da und dort braucht man noch ein bisschen Geduld auf der A1 in beiden Richtungen. Es stockt und stauert und am meisten Geduld braucht man auf dem Abschnitt Richtung Bern zwischen Dietikon und Baden-West. Der Zeitverlust dort in diesem Stau beträgt noch etwa 15 Minuten. Und dann noch stockend beim Autobahnende Wiedeke ab Braunau und beim Westring Richtung kurz zwischen Uitikon und dem Aschertunnel auch noch stockend. Kommen Sie gut an Ihres Ziel.
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4: Noch einmal ganz kurz zu dem Wetter. Also letzte Woche haben ja alle geächtzt und gefunden, es ist viel zu heiß. Aber man hat sich können, oder fast zumindest können darauf verlassen, dass es einfach nur sonnig ist und trocken. Und die Wetterlage, die wir jetzt haben, ist natürlich ein bisschen schwieriger. Wann genau kommt es denn jetzt, wo genau gewittern? Das fragt man sich. Und darum wollen wir auch noch einmal darüber reden, wie das ungefähr funktioniert mit solchen Wetterlagen. Jetzt gibt es zuerst aber ganz viel gute Musik für am Stück. Zum Beispiel Roxette mit dabei oder auch Vaya con Dios. Ich wünsche viel Vergnügen. Weiterhin am Mikrofon ist Linda Gwerder.
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Tina Turner mit GoldenEye, das ist sozusagen ein musikalischer Sturm. Und heute Abend ist es tatsächlich so, je nachdem, wo das man ist, könnte man durchaus noch von einem Sturm oder von einem Gewitter getroffen werden. Ein paar Regionen hat es schon getroffen, lokal hat es gehagelt. Es sind, wenn die Gewitter kommen, durchaus auch mal kräftige Gewitter möglich. Aber da stellt sich dann immer die Frage, ja, aber wer kann uns dann genau sagen, wann das, wo das Gewitter kommt? Und die Antwort ist sehr schwierig. Auch unser Radio 1 Wetterexperte, der Peter Wick, kann diese Frage nämlich nie ganz genau beantworten, weil das auch schwierig ist, um ein Gewitter ganz genau, zum Beispiel am Morgen schon voraussagen für den Abend, es ist unmöglich. So, was kann man machen? Man muss in dem Fall, und das sagt der Peter Wick auch immer, das Wetter im Auge behalten, beobachten, und dann gibt es ja noch die Superwetter-App. Ganz bestimmt haben sie auch ein oder andere auf dem Handy. Und das ist eigentlich das Einzige, was man dann noch machen kann, ab und zu mal dort ein bisschen die Radarbilder anschauen. Auch dort, sie sagen natürlich nicht alle genau das Gleiche, aber immerhin hat man dann so einigermaßen einen Anhaltspunkt, wo das es wenn noch könnte ein Gewitter geben. Und wenn wir jetzt mal da, ich mache mal das eine Radarbild auf, gehen wir mal drauf, schauen wir mal die Region Zürich an. Also im Moment sieht es so aus, als würde ich trocken heimkommen. Das sind also die aktuellen Radarbilder. Aber einmal checken lange nicht. Also immer mal wieder auf die Radarbilder drauf schauen. Und wenn ein Gewitter kommt, unbedingt vorsichtig sein.

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Vietnam mit dem Jimmy Cliff ist es jetzt fast schon 10 vor 8 geworden an dem Montagabend. Und jetzt machen wir da musikalisch gerade einen rechten Zeitsprung. Das Lied war aus dem 69. Vorher gehen wir ins 84. Einmal mehr zu der wunderbaren Madonna. Der Song heisst «Into the Groove». Ich hoffe, Sie können den ganzen gemütlichen, ein bisschen weniger schwitzigen Montagabend verbringen. Und ich freue mich auf morgen an dieser Stelle.

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1: Ich bin Selina Urech. Guten Abend. Die Hitzewarnungen sind für weite Teile der Schweiz aufgehoben. Auf der Alpen Nordseite und im Wallis geht die Hitzewelle damit zu Ende. Zuvor hatte die Hitzewelle an mehreren Stationen einen Rekord aufgestellt. Erstmals wurden dort an 13 Tagen in Folge Temperaturen von mindestens 30 Grad gemessen. Im Tessin und im südlichen Graubünden bleibt es dagegen weiterhin heiß. Dort gilt die Hitzewarnung noch bis Ende Woche. Der Bundesrat will die Wirkung des Gleichstellungsgesetzes schneller überprüfen und zusätzliche Maßnahmen zur besseren Durchsetzung der Lohngleichheit prüfen. Das wurde heute in Bern am Rande des 30-Jahr-Jubiläums des Gesetzes bekannt. Das Gesetz soll vor Diskriminierung, etwa bei Lohn, Beförderungen oder sexueller Belästigung, schützen und verpflichtet größere Unternehmen zu Lohnanalysen. Trotz Fortschritten bleibt die Gleichstellung laut den Verantwortlichen unvollständig. Frauen verdienen im Schnitt weiterhin weniger und erhalten tiefere Renten. Bei der Schießerei in der Jugendhilfeeinrichtung in der deutschen Stadt Stade ist die Zahl der Todesopfer auf 6 gestiegen. Laut Polizei hatte die Tat einen familiären Hintergrund. Ein politisches oder extremistisches Motiv wird ausgeschlossen. Bei der Tat sind insgesamt 6 Erwachsene getötet und mehrere Menschen schwer verletzt worden. Der mutmaßliche Schütze wurde festgenommen, ebenso 2 Frauen aus seinem Umfeld, berichtet Focus Online. Die Ermittlungen dauern weiter an. Die Blockade der Straße von Hormuz verschärft Hunger und Armut weltweit. Besonders betroffen seien Länder, die auf Lebensmittel- und Energieimporte angewiesen sind. Das heißt es auf einer Konferenz in Hamburg. Grund seien gestörte Lieferketten und stark gestiegene Preise etwa für Dünger. Schätzungen zufolge könnte dadurch bis zu 45 Millionen Menschen zusätzlich von Hunger betroffen sein. Pflanzliche Fleischalternativen dürfen in der EU nicht mehr mit Begriffen wie Steak, Schnitzel oder Wurst beworben werden. Das haben die EU-Staaten endgültig beschlossen. Herstellerinnen und Händler haben 3 Jahre Zeit, bis die neue Regel angewendet wird und sie ihre Produkte umbenennen müssen. Unter anderem in Deutschland wurde die Regel stark kritisiert. Sie bedeutet für die Branche unnötigen Mehraufwand. Zudem seien die Verbraucherinnen schlau genug und wüssten, dass im Veggie-Schnitzel kein Fleisch ist, kritisierte etwa Bundesernährungsminister Alois Rainer.
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1: In der Nacht gibt es vereinzelt Regen oder gar Gewitter. Morgen gibt es dann wieder einen Mix aus Sonne und Wolken und einzelnen Regengüssen. Das bei Temperaturen um die 26 Grad.
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1: Wir verlieren immer noch 20 Minuten Zeit, wenn wir auf der A1 Richtung Bern zwischen der Raststätte Gunzgen Nord und Unsig unterwegs sind. Dort hat es immer noch Stau wegen einem vorherigen Unfall. Ich wünsche euch viel Geduld ins Auto und habe Sorge.
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1: Roger gegen Markus an diesem Montag. Wir haben drei Themen: Hitzewellen, Klimawandel, Energiekrise. Das erste, dann Ukraine-Krieg, wo stehen wir da, der Iran-Krieg und die Folgen. Also, Markus, wir haben die grösste Hitzewelle ever erlebt und das noch im Juni. Ist ja sehr lang gewesen und es war immer ein Streit gewesen, zwischen uns zwei. Ist es das Klima, ist das Wetter? Da gibt es Klimalügner wie einen Donald Trump, der sagt, Klimawandel ist ein Hoax, ein Betrug. Gibt gar keinen Klimawandel. Hat darum auch alle Klimamaßnahmen abgestellt und hat gesagt, drill baby drill, einfach nur noch mehr, einfach irgendwie Öl rausholen. Hat man dann nicht viel genützt, wo dann die Straße von Hormuz dann nicht mehr funktioniert hat. Aber jetzt ist die These, dass das Wetter ist, glaube ich, auch von dir nicht mehr haltbar. Das ist jetzt, ich glaube, da hat der Letzte gemerkt, der Klimawandel und der geht weiter.
2: Nein, bin ich ganz anderer Meinung. Nein, das ist Wetter und das sagt auch jeder vernünftige Klimaforscher, macht auch die Unterscheidung. Aber, und das habe ich auch nicht bestritten, es wird wärmer. Das ist ja offensichtlich. Wir haben du noch extremer, ich, wir haben noch Winter erlebt mit Schnee, auch im Mittelland unten, das ist nicht mehr der Fall. Es nimmt sicher zu, Temperatur, das ist gar keine Frage.
1: Aber dann ist doch Klimawandel.
2: Aber so eine Hitzewelle, das ist wetterabhängig, das hat mit einem Wetter zu tun und hat nichts damit zu tun mit der allgemeinen Erwärmung über hunderte von Jahren. Das ist der Punkt. Und ich finde aber, was interessant ist bei dieser Hitzewelle ist, und da sind wir uns ja einig, es zeigt ja, wie man mit dem muss umgehen muss. Und es ist ja völlig klar, wir brauchen mehr Airconditioning in der Schweiz.
1: Gut, über das haben wir vor ein paar Wochen geredet. Mittlerweile ist das in die allgemeine Diskussion eintreten, man hat das aufgenommen. Aber nein, es ist ein Klimawandel. Und der Klimawandel, der hat uns ja ein bisschen beschäftigt, eine Zeit lang, ist im Zentrum der Politik gestanden. Das ist dann total verschwunden. Und ich glaube, jetzt ist er wieder da, das Thema, man hat es realisiert, sind alles neue Rekordwerte. Jedes Jahr, jetzt gestern und vorgestern in Deutschland, neue Rekordwerte auch bei uns. Und das heisst, es könnte noch weiter so aufgehen, wenn du das jetzt irgendwie weiter runterspielen. Aber das zeigt ja eigentlich auch die Welt, wo du drin bist und die Welt, wo ich drin bin. Ich fahre seit 15 Jahren mit einem Elektroauto und du hast vor kurzem ein Auto gekauft, nicht nur einen Benziner, sondern einen Diesel. Das ist ein politisches Statement
2: ja,
1: von dir.
2: Ja, mit grosser Überzeugung. Ich bin auch absolut der Meinung, dass wir fossile Brennstoffe unbedingt brauchen und dass wir die weiter fördern müssen und dass wir sonst nicht können überleben mit dem Wohlstand, den wir heute haben. Und Roger, ich wollte noch schnell korrigieren. Ich finde das nicht korrekt, was du jetzt vorher gesagt hast. Ich tue den Klimawandel überhaupt nicht schönreden und auch nicht verharmlosen. Ich habe ein paar Mal jetzt gesagt, ich glaube daran, dass Temperaturen massiv zunehmen. Über die letzten hunderte Jahre haben sie zugenommen. Aber das, was wir jetzt erleben, ist Wetter. Das ist genau das Gleiche, wenn ich im Januar gesagt hätte, wenn wir ein paar Wochen sehr kaltes Wetter haben und dann würde ich sagen, der Klimawandel findet nicht statt. Schaut doch das Wetter an. Das ist Unsinn. Solche einzelne Wetterphasen sagen, das ist jetzt der Klimawandel und wenn es ganz kalt ist, ist es dann nicht der Klimawandel, das stimmt nicht. Aber noch einmal, ich finde, der Klimawandel findet statt, aber wie wir uns anpassen müssen, dort sind Differenzen und da kannst du lange mit dem Tesla rumfahren, solange ein grosser Teil vom Strom, jetzt Gott sei Dank nicht in der Schweiz, aber solange ein grosser Teil vom Strom mit Kohle oder Öl oder Gas gemacht wird, ist das kein Beitrag zur Bekämpfung des Klimawandels. Der Punkt ist, Massnahmen, über die müssen wir reden.
1: Doch, es ist eine Massnahme und jeder Einzelne hat eine Verantwortung, die du natürlich nicht wahrnehmen willst, aus deiner Position heraus, seit 100 Jahren. Nein, die Entwicklung ist vor allem jetzt in den letzten Jahren extrem gewesen und die geht weiter rauf und dein Stichwort ist Atom. Immer mehr sagst du, wir brauchen die Atomkraftwerke und keine Flatterstrom. Was sagst du eigentlich da dazu, dass jetzt die Atomkraftwerke bei dieser Hitze gar nicht mehr können voll laufen, nicht nur in der Schweiz, sondern auch in Frankreich. Oder dass Betznau den ganzen letzten Winter nicht können funktionieren konnte. Das ist ja auch Flatterstrom.
2: Nein, also erstens einmal, im Sommer brauchen wir gar nicht unbedingt so viel Strom. Da haben wir ja den Solarstrom, wo wir viel zu viel haben, wo man könnte nutzen für Airconditioning. Aber dass die Linke das nicht wollen, zeigt ja alles, Roger. Du kriechst dann auf den Leim. Es geht gar nicht um die Bekämpfung vom Klimawandel. Es geht nicht darum, dass wir uns schämen, dass wir Sünden ablecken und so weiter, dass wir erlöst werden von unserem Bösen. Verhalten gegenüber der Natur. Das ist eine Religion. Es ist eine Klimareligion. Weil der Klimawandel findet statt und wir haben vernünftige Reaktionen darauf. Eine vernünftige ist zum Beispiel Airconditioning. Die andere ist AKW. AKW sind vor allem im Winter Sie sind immer gut. Und wenn du sagst, Betznau hätte man nicht betreiben können, ja, der Punkt ist, dass heute Sicherheitsvorschriften zu Recht bei den AKWs so streng sind, dass man halt ab und zu muss auch eine Revision machen muss.
1: Also, wir werden auch gemäss einer neuen ETH-Studie, sogar wenn wir die Atomkraftwerke hätten, im Winter zu wenig Strom haben. Dort ist der Strombedarf viel grösser, müssen Strom importieren, brauchen Atom abkommen. Aber was hast du letzte Woche gesagt?
2: Welche ETH-Studie ist das?
1: Jetzt ganz aktuell. Nein.
2: Also, das ist, bei der ETH ist völlig klar, dass die ETH ganz klar, die Studie ist etwa ein Jahr alt, die ganz klar gesagt hat, die einzige Möglichkeit, die wir haben, um überhaupt eine Energiewende anzubringen und unsere Stromlücken schliessen, sind AKWs. Wir können auch 3 AKWs bauen, ist kein Problem. Wir haben gar kein Problem. Wir haben nur ein politisches Problem, dass die Grünen Unsinn erzählen seit 30 Jahren und gewisse Leute beeindruckt.
1: Also die neue Studie sagt, wenn man die baut, die sind dann überhaupt nicht wettbewerbsfähig. Der Strom ist viel zu teuer. Und was hast du letzte Woche gesagt in dieser Sendung? In 7 Jahren haben wir ein Atomkraftwerk, oder? Hast du gesagt?
2: Je nachdem. Ich habe gesagt, rein technisch kann man Atomkraftwerke, wenn es keine politischen, juristischen Prozesse gäbe, dann kann man ein Atomkraftwerk, ich glaube sogar der Rekord ist, glaube Südkorea mit 5 Jahren. Das ist nicht das Problem. Technisch kann man ein AKW sehr schnell bauen.
1: Aber das geht ja nicht nur um technisch. Markus, wie lange braucht es denn, um ein Fußballstadion in Zürich zu bauen?
2: Ja, du bist ja auch nicht einverstanden, dass das richtig ist.
1: Nein,
2: ich habe
1: ja aber extra die Realität.
2: Gesagt, ja, natürlich, aber ich habe extra gesagt, und die Realität gilt ja für Windkraftwerke.
1: Ja.
2: Und sie gilt auch für Solarstrom und sie gilt auch für Wasserkraft. Und das ist ja der Punkt. Wenn man sagt, es ist sowieso schwierig, neue Anlagen zu machen, dann muss man sagen, welche Anlagen bringen uns am meisten. Und das sind die AKWs.
1: Also AKW werden entsprechend allen Erfahrungen in den nächsten 25 bis 30 Jahren in der Schweiz nicht in Betrieb genommen werden. Sie werden wahrscheinlich teuren Strom produzieren dann. Der Staat muss eingreifen und die Diskussion

0: Ärmer. Aber jetzt können wir doch bitte anfangen, wie Erwachsene über das Problem reden. Und Erwachsene wissen, CO2-freie Stromproduktion ist wichtig. Ich bin für Wasserkraft, ich bin sogar für Windkraft, wenn es richtig Wind hat, wie zum Beispiel in Dänemark, aber sicher nicht im Zürich-Oberland.
1: Also gut, dass in Deutschland, dass sie die Atomkraftwerke abgestellt haben, finde ich auch eine falsche Politik. Ich rede nur darüber, dass wir die alten Tötze haben, die kann man nicht ewig laufen lassen und dass es mindestens 25 bis 30 Jahre gehen wird, wenn man die Realität von der Schweiz anschaut.
0: Wir müssen
1: es
0: beschleunigen.
1: Ja, wenn man die Realität, wir haben aber unsere Gesetze und dass das nicht ändern kann. Und dass ist in der Schweiz nicht möglich. Und das ist eben vor allem, und das sagen jetzt alle, die unideologisch sind, nicht wie du, wo da ideologisch verbrennt ist, es braucht auch Stromabkommen mit der EU. Ganz
0: Nein,
1: klar.
0: Also das braucht sowieso nicht. Und das Stromabkommen ist unglaublich gefährlich, weil du hast eine dynamische Rechtsübernahme. Wir werden nachher genau die gleiche Falle reintrampen wie die Norweger. Wenn die Deutschen mit ihrer fehlgeleiteten Energiepolitik zu wenig Strom haben, haben die Norweger müssen liefern und haben nachher einen unglaublichen Strompreiserhöhung müssen in Kauf nehmen, wo sogar dazu geführt hat, dass die Regierung stürzt. Das wollen wir nicht. Wir wollen nicht, dass fremde Länder bestimmen, was mit unseren Speicherkraftwerken, wo die wertvollsten sind überhaupt in ganz Europa, weil wir könnten Strom steuern. Wir wollen nicht, dass andere Leute, dass die Franzosen, dass die Deutschen, dass die Belgier, dass die Holländer über das entscheiden, was wir mit unseren Investitionen machen. Wir können den Deutschen auch nicht Vorschriften machen, was sie mit ihrem Strom, den sie nicht haben, sollen machen.
1: Das ist so eine autochtone Politik. Wir können alles selber machen in der Schweiz. Nein, der Strom, vor allem im Winter, können wir nicht produzieren, so viel wie wir brauchen. Mit allen Wasserkraftwerken und mit allen Atomkraftwerken, die wir haben, können wir es nicht machen. Der Stromverbrauch wird aufgehen und darum sind wir auf das angewiesen. Und alles andere ist eine Kirchturmpolitik von einer Dimension, wo man hat das Gefühl, in der heutigen Zeit haben das fast keine Leute mehr, außer Leute, die relativ stark verblendet sind.
0: Also der Bundesrat, das ist übrigens offizielle Position vom Bundesrat, aber der Bundesrat ist auch verblendet. Der Bundesrat sagt ganz deutlich, der Bundesrat sagt, ja, Stromabkommen, aber ganz gleich sagen sie ganz deutlich, wir brauchen AKWs, wir werden nicht drum herumkommen. Und noch etwas ganz anderes, Roger, was ich noch sagen will. Es geht nicht um eine autochtone Politik, es geht nicht darum, dass ich sage, die Landwirtschaft soll autochton sein. Aber dort, wo wir können unabhängig sein vom Ausland, dort sollen wir sein. Und gerade, weil du ja selber, du bist ja nicht Fan von den fossilen Brennstoffen, gerade dort ist es ja so, dass es gut wäre, wenn wir die AKWs hätten. Und zweitens noch der Winterstrom. Wir haben bis vor wenigen Jahren immer zu viel Winterstrom in der Schweiz, weil unsere Produktion gut war, weil vernünftige Ingenieure die noch geplant haben, wie zum Beispiel mein Vater oder dein Schwiegervater. Aber heute sind wir ideologisch in der Energieproduktion und deswegen haben wir zu wenig Strom.
1: Also, wir haben natürlich zu wenig Strom, weil wir viel mehr brauchen. Ah, da reden wir über die Ukraine. Langsam kommt Russland in Schwierigkeiten, Notstand auf der Krim, Benzin Mangel auch in anderen Landesteilen, Drohnen gegen Raffinerien in Russland, Angriff auf Moskau und Zelensky kommt seinem ersten Ziel näher, nämlich ein Waffenstillstand, noch kein Frieden, aber immerhin und Donald Trump, der hat jetzt offenbar gemerkt, woher der Wind weht, der ist immer auf der Seite vom Winner, hat noch vor einem guten Jahr gesagt zum Zelensky, you have no cards, hat ihn niedrigt im Oval Office und jetzt sagt er, ja, der Zelensky macht das gut und distanziert sich so langsam von Putin. Ich finde das eine relativ gute Entwicklung. Aber es ist natürlich schade, dass das so lange geht und dass der Donald Trump sich nur einfach an dem Krieg, wo der dumm und dämlich verdient, in diesen Waffen verkauft und selber nichts macht. Und darum geht es eigentlich länger, als eigentlich hätte müssen gehen.
0: Ja gut, also da bin ich anderer Meinung, aber schon gleich, was wichtig ist, die Ukraine. Es sieht gut aus für die Ukraine, wird da auch vorsichtig sein, aber ich glaube, die Russen sind am Verlieren und das ist irrsinnig und dass das einen Effekt hat auf den Donald Trump in der Richtung, kann gut sein, ist höchste Zeit, weil bei Russland hat er sich auch verhauen.
1: Also, reden wir jetzt über den Irankrieg. Jahrelang hast du behauptet, Donald Trump ist der beste Präsident, besser als all seine Vorgänger. Jetzt sind letzte Woche der schlechteste Präsident. Ich bin einverstanden. Einverstanden, aber die Gründe von dieser Beurteilung ist bei mir sind bei mir ganz anders. Du sagst, er ist der Schlechteste, weil er den Krieg vorzeitig abgebrochen hat. Ich umgekehrt und die meisten Fachleute hätten den Krieg ohne Strategie, ohne Konzept gar nicht anfangen dürfen. Darum ist er so schlecht. Und darum ist er so korrupt. Und darum ist er so einfach absolut jenseits von allem, was man sich je von einem Präsident vorgestellt hat.
0: Ich weiss nicht, welche Fachleute du meinst. Du meinst wahrscheinlich die linken Journalisten von New York Times. Nein, Fachleute gibt es ganz viele.
1: Ja, es ist das. Wall Street.

0: Journal hat ihn kritisiert
1: für das. Sie haben aber nie gesagt. Ja, aber das Wall Street Journal hat nie gesagt, das ist strategisch ein Fehler, im Gegenteil.
0: Doch.
1: Nein, sie haben genau immer das gesagt, was ich auch gesagt habe, weil ich es dort auch gelesen habe. Ganz klar gesagt, der Irankrieg ist richtig, den Irankrieg müssen wir jetzt machen. Sie haben den Trump immer gelobt für das, ich habe auch gelobt für das und jetzt tun sie ihn kritisieren. Ich tue ihn auch kritisieren, genau aus dem gleichen Grund, weil eine richtige Strategie, ob er sie gehabt hat oder seine Fachleute, spielt gar keine Rolle, eine richtige Strategie, die nämlich heisst, den Iran muss man unbedingt rausnehmen aus dem Spiel, das geht nicht weiter mit diesen Mullahs, wir wollen ein anderes Regime. Die richtige Strategie zieht er nicht durch, deswegen kritisiere ich ihn. Aber die Strategie ist völlig richtig.
0: Nein, die Strategie ist erst dann richtig, wenn sie auch einen Erfolg bringt. Und das ist genau das Gegenteil passiert. Man hat das Memorandum of Understanding, 14 Punkte, unklare Inhalt. Unter anderem hat man das letzte Woche gesehen, weil Marco Rubio hat gesagt, ja, es ist dort festgehalten, die Straße von Hormuz ist offen. Die Iraner sagen, nein, wir haben Kontrollen über die, wir machen sie auf, aber gemäss unseren Bedingungen. Und jetzt droht schon wieder der Trump mit dem Untergang vom Iran. Und das Ganze merkt man, das ist überhaupt nicht auf einem seriösen Boden gemacht worden, weil auf der Seite der Amerikaner sind gar keine richtigen Verhandler da gewesen. Der Witkoff und Jared, die haben überhaupt keine Ahnung. Auf der anderen Seite sind 30 bis 40 Verhandler, die auch die technischen Details von diesen ganzen Sachen verstehen, von den Iranern. Und die sind so überlegen gewesen, dass jetzt das Memorandum of Understanding, das innerhalb von 60 Tagen weiterverhandelt werden soll, und es wird überhaupt nicht weiterverhandelt, dass es eine Katastrophe ist.
1: Also gut, erstens, du tust ja offene Türen einrennen, wenn du sagst, das ist ein schlechter Vertrag gewesen, das ist ja meine Kritik, das ist ein ganz schlechter Vertrag gewesen, das ist einer der schlechtesten Verträge gewesen.
0: Gar kein Vertrag.
1: Amerika, ja, ist jetzt egal. Halt das Abkommen oder das Memorandum ist doch scheißegal. Du weißt, was ich meine. Es ist einer der schlechtesten Verhandlungsergebnisse gewesen, wo die Amerikaner je hatten, seit 1776. Und deshalb habe ich auch gefunden, der Präsident, der so etwas gut findet und nachher sogar unterzeichnet, der ist einer der schlechtesten Präsidenten, die es überhaupt gibt. Das ist der Punkt. Aber jetzt ist ja die Situation so, dass sich zeigt, wie schlecht das ist und dass es überhaupt nicht eingehalten wird und dass die Iraner so dumm sind, dass sie nicht checken, dass sie den Trump irgendeinmal dazu werden zwingen, dass er das wirklich nachher macht, was er jetzt die ganze Zeit als Grossmaul verkündet hat. In dem Sinn bin ich noch guter Hoffnung. Ich habe jetzt Freude. Ich habe Freude, dass es wieder eskaliert. Ich habe Freude, dass die Iraner so übergeschnappt sind und das Gefühl haben, die Straße von Hormuz gehört ihnen. Das ist eine Position, die viel weiter geht, als was sie in der Vergangenheit behauptet haben. Von dem her bin ich sehr froh. Ich glaube, das Abkommen wird zusammenbrechen und ich glaube, es wird wieder Krieg geben und das ist gut.
0: Donald Trump hat ja schon erklärt, er will keinen Krieg mehr. Nur schon einer, der schon so etwas erklärt, Absichtserklärungen macht in so einer Situation, ist ja durchgeknallt. Und die ganze Situation, wie die total verhocht ist, hat sich letzte Woche auch noch gezeigt. J.D. Vance, Vizepräsident, ist angestanden und hat gesagt, die Iraner haben zugestanden, dass die Atominspektoren alles können kontrollieren können. Donald Trump hat gesagt, jawohl, bis in Infinity, bis in die Ewigkeit. Die Iraner haben gesagt, wir haben über das gar nicht geredet. Jetzt frage ich dich, Markus, welche von diesen beiden Parteien hat weniger Glaubwürdigkeit?
1: Ja, der Unterschied ist der. Die Iraner sind, wie lange sind sie jetzt an der Macht? 47 Jahre. Haben das Land ruiniert, weil er eine grosse Chance hätte, eine Wohlstandsoase zu sein in dem Nahen Osten. Also sie können nichts. Die Iraner können wirklich nichts. Und alle Leute, die Iraner loben, die solche Verbrecher, solche Sauhunde gehen loben als fähig, die haben irgendwie komische Wertsysteme. Es ist völlig klar, dass die Amerikaner fähiger sind, dass sie es viel besser machen. Das sieht man auch im Zustand von ihrem Land. Und auch der Donald Trump und auch der J.D. Vance könnten es viel besser, wenn der Donald Trump nicht sich da würde total irren und das Gefühl hätte, ja, ich brauche jetzt unbedingt einen Vertrag, ich möchte ums Verrecken. Und ich finde es super, dass der J.D. Vance sich auch noch lächerlich macht, weil erstens wird er nämlich dann nicht der Nachfolger von Donald Trump und ich bin heute nicht mehr überzeugt, dass er ein guter Präsident ist. Ich hätte lieber Marco Rubio. Ich finde es eine Zumutung, was er erzählt. Er ist total unter Einfluss von Tucker Carlson. Dort ist wahrscheinlich so eine Quelle von einem grossen Unheil, das über die amerikanische Politik zurzeit wütet. Aber noch einmal, umso mehr der Vertrag zur Lächerlichkeit sich kenntlich macht, umso besser.
0: Der Markus Somm ist irre, was der alles da jetzt erzählt. Er hofft auf Krieg, er macht das Weisse Haus runter. Alle die Leute aus dem Weissen Haus, die er bis jetzt durch alle Böden verteidigt hat. Ich habe ihm eine Frage gestellt, wer hat weniger Glaubwürdigkeit? Und er gibt natürlich keine Antwort.
1: Ich habe gesagt, die Iraner sind Verbrecher. Jetzt Gott verdeckelt, jetzt geh mal einfach eingehen auf das, was ich sage. Wenn ich sage, es sind Verbrecher, wer hat für mich mehr Glaubwürdigkeit? Wer recht? Die Amerikaner sicher. Aber J.D. Vance und Donald Trump haben da alles falsch gemacht. So.
0: Also Markus, ich habe eine ganz konkrete Frage gestellt. Gibt es ein Abkommen über die Atominspektoren? Die Amerikaner sagen ja. Und die Iraner, die du einfach als Verbrecher bezeichnest, sagen nein. Wer hat da Recht? Kann nur einer von denen Recht haben?
1: Es haben tot sicher die Amerikaner Recht und nicht die Iraner, weil die Iraner sind verlogen bis am Bach ab. Ein Regime, das systematisch seine Gegner zerstört und dass du das Gefühl hast, dass die jedes Wort sagen. Du würdest das nie beim Putin sagen. Du würdest nie einem Putin attestieren, dass er glaubwürdiger ist als die Amerikaner. Hör mal auf, Roger, du gehst wirklich viel zu weit.
0: Also der Putin hat ja mehr Glaubwürdigkeit als der Amerikaner. Hat sogar der Donald Trump gesagt, in Helsinki hätte mehr Glaubwürdigkeit als seine eigenen Geheimdienste. Glaubwürdigkeit in dieser konkreten Frage ist doch logisch, dass das verhandelt, dass das noch nicht verhandelt
1: also
0: worden ist.
1: Du findest Donald Trump der größere Lügner als der Putin. Du findest den Putin besser als den Donald Trump, Roger.
0: Nein, hör doch auf. Ich habe gesagt,
1: der ist für dich glaubwürdiger.
0: Nein, der Trump.
1: Du hast gesagt, der ist glaubwürdiger.
0: Der Trump hat gesagt, ich glaube an Putin mehr als meinen Geheimdienst.
1: Ich weiß nicht, was der Trump sagt. Ich will wissen, was du findest. Findest du den Putin glaubwürdiger als den Donald Trump?
0: Ich finde das überhaupt nicht beide.
1: Sag mir jetzt auch, du hast vorhin nicht ganz. Ich hast mir vorgeworfen, ich darf eine Antwort.
0: Ja, du hast.
1: Antworten. Wer ist glaubwürdiger für dich?
0: Also, der Putin ist nicht glaubwürdig, die Iraner sind nicht glaubwürdig, der Trump ist nicht glaubwürdig, alle sind nicht glaubwürdig.
1: Okay, das ist aber etwas anderes.
0: Und die Situation, die wir jetzt haben, dass die wichtigste Frage, um die der Krieg gegangen ist, nämlich die Atombewaffnung der Iraner, jetzt völlig irgendwie zwei unterschiedliche Meinungen im Zentrum stehen. Und die Iraner haben gesagt, es ist über das nicht geredet worden. Die Amerikaner haben gesagt, wir haben da irgendwie schon Zusicherungen. Und die Frage ist, innerhalb von 60 Tagen soll das gemacht werden und kodifiziert werden. Tatsache ist, es gibt überhaupt keine Verhandlungen. Also es wird immer schlimmer und schlimmer. Und schlimmer für die Amerikaner,
1: nein,
0: nicht für die Iraner.
1: Nein, es wird für uns besser. Es wird immer besser. Umso lächerlicher, dass Donald Trump aussieht, umso mehr ist er gezwungen, den Krieg fortzusetzen. Und ich will den Krieg fortsetzen.
0: Er kann nicht das.
1: Mal, er muss ihn können. Er wird nicht anders können, weil er sich so lächerlich macht und nachher wirklich als schlechtester Präsident in die Geschichte eingeht. Und das will er nicht. Und noch etwas anderes. Ja, ein Regime, das seit 47 Jahren lügt. Bin ich überzeugt, die lügen da.
0: Ja.
1: Ich glaube an die Strasse von Hormuz. Ich bin todsicher, sie haben das absolut versprochen, den Amerikanern, wir tun die Strasse von Hormuz auf. Das Problem ist, die Iraner können gar nichts versprechen, weil sie haben einen eigenen Machtkampf im Regime. Die einen wollen das und die anderen wollen etwas anderes.
0: Nein, Markus, es ist anders. In dem Memorandum of Understanding, wo in Punkt 1 dreimal das Wort Libanon und Hezbollah kommt, oder, wo der Iraner offenbar wichtiger ist als alles andere und der Amerikaner darauf eingegangen ist, ist die Sache mit der Strasse von Hormuz ganz unklar formuliert worden. Nämlich, man hat gesagt, ja, es muss aufgehen, aber die Bedingungen müssen noch ganz geklärt werden. Und die Iraner verstehen das natürlich anders als die Amerikaner. Und der Rubio ist letzte Woche rumgetingelt im Nahen Osten, hat gesagt, nein, ist alles offen. Und look what happened, es ist nicht passiert.
1: Ja,
0: es ist
1: wieder weitergegangen. Ja, sie lassen sich verarschen von einem verlogenen Regime. Aha. Es ist einfach das Gleiche, wie wenn du mit dem Adolf Hitler verhandelst.
0: Ja.
1: Du musst halt Adolf Hitler nie sagen, er ist glaubwürdig. Und er ist auch nie fähig, sondern er ist ein Verbrecher. Und das ist bei den Iranern auch so.
0: Aber er macht's.
1: Wenn Donald Trump so naiv ist und das Gefühl hat, mit denen können dealen, dann soll er doch in die Geschichte gehen als der schwächste Präsident von der amerikanischen Geschichte. Das ist mir recht.
0: Ist
1: wenn er das weitermacht, ja, ich kann das sagen. Ich werde die Meinung behalten, wenn er das versaut im Iran, dann hat er so viel versaut, dass ganz viele Sachen, die er gut gemacht hat, die ich immer noch anerkenne, die er gut gemacht hat, nicht mehr wichtig sind.
0: Also Politik und die Position von Markus Somm wird immer schwierig. Ich habe fast schon ein bisschen Mitleid mit dir. Dass du jetzt hoffst, dass
1: ich fühle mich wohl.
0: Ja,
1: fühl mich sehr
0: wohl.
1: Klar. Nein, ich finde schön, die Teilnahme finde ich schön, aber ich kann dir sagen, mir geht es sehr gut.
0: Ja, ja.
1: Weil ich wirklich finde, ich sehe genau, was er falsch macht und ich sehe, was er gut macht. Und ich habe kein Problem, beides zu benennen.
0: Also gut, also offenbar, aber das Urteil ist jetzt doch gefällt, gerade im Hinblick auf den Big Point, wo jetzt eben der Iran-Konflikt ist. Also nächste Woche, 4. Juli, 250 Jahre Amerika, es wird nicht Amerika gefeiert, sondern der Trump feiert sich noch selber. Und jetzt ist noch etwas rausgekommen, nämlich im neuen Buch von der Maggie Haberman und dem Jonathan Swan, Regime Change, dass er vor ein paar Monaten ist gekommen, bei einem Interview, das er ihnen gegeben hat, macht er immer, auch bei der Maggie, wo er offenbar sehr schön Gesetz kommt. Zwar von der linken New York Times, ist aber offenbar seine wichtigste und Lieblingszeitung etc. Und dort hat er, Papier vorgelegt, wo zeigt, dass er die wichtigste und mächtigste Person in der Geschichte der Menschheit ist. Wichtiger und mächtiger als Stalin, Mao, Napoleon, Alexander der Große und alle anderen Diktatoren der Welt. Vorher hat er ja noch so Videos rausgelassen, wo er so als Jesus gezeigt wurde. Solche Leute, die solche Fantasien haben, Machtfantasien, wo sind die? Nicht im Weissen Haus hoffentlich, sondern in gewissen Anstalten.
1: Ja, gut. Jetzt sind wir wieder dort, wo du gerne bist.
0: Ja, nein,
1: du hast einfach das Gefühl, ich weiß nicht, was du hast mit dieser Persönlichkeit. Was
0: ja,
1: hat, was
0: die führt uns ins Verderben.
1: Nein, das ist nicht so.
0: Ja,
1: da bist du einer von denen, der das ein bisschen extrem sieht. Nein, das ist das Schöne an Amerika. Amerika gibt es seit 250 Jahren und sie haben sehr viele schlechte Politiker überlebt. Das ist kein Problem. Im Gegensatz zu vielen fast allen anderen Ländern im Westen, die immer mal in ihrer Geschichte massiv versagt haben, haben die Amerikaner in den wichtigen Fragen nie versagt. Und sie werden auch einen Donald Trump gut überleben, ist gar kein Problem. Du bist da meiner Meinung nach völlig, völlig überzogen.
0: Also, er ist nicht nur eben völlig unfähig, machtbesoffen, sondern ist auch noch korrupt, offen korrupt. Man kann ihn bestechen. Wenn man ihm Geld gibt, dann muss man nicht ins Gefängnis gehen, da kommt Aufträge über. Und was macht er jetzt, seine Grösse zu zeigen? Eben, will ja so grosse wie Cäsar und so. Ein Triumphbogen will er machen. Was für einen verlorenen Krieg, Marco? Triumphbogen in Washington. Was für Peinlichkeiten fallen dem sonst noch ein?
1: Ja, aber dass er peinlich ist ab und zu und dass er ab und zu auch genial ist, das wissen wir. Das
0: haben genial
1: wir
0: schon ist er
1: mal. Er ist ab und zu auch genial. Das macht ja auch ab und zu ein bisschen schwierig, ihn genau zu beurteilen. Ich sage es noch einmal, wenn er den Iran-Krieg versaut, so wie es jetzt aussieht, dann kann er seinen Triumphbogen bauen, wo er will. Es wird nie eine Wirkung haben. Niemand wird an das denken. Es ist nicht das Gleiche wie alle anderen grossen Monumente, die in der Hauptstadt stehen, die die Leute bewundern. Man wird ihn nicht bewundern, wenn er jetzt das versaut. Und dass er ein völlig übertriebenes Selbstbewusstsein hat, ja, das ist klar. Das ist eigentlich normal für Leute, die ins Weisse Haus gehen. Und wegen der Korruption. Bill Clinton war bestechbar gewesen, Hillary Clinton war bestechbar gewesen, Joe Biden war bestechbar gewesen. Es ist leider nichts Neues in Amerika.
0: Also Milliarden haben es schon eingesagt, er und seine Söhne oder auch die Söhne von seinem Finanzminister und Wirtschaftsminister etc., die sich bedienen in Kasachstan und wo es überall auch sonst noch. Also müssen wir gar nicht alles jetzt im Detail aufführen.
1: Aber die Kinder von Scott Bessent sind glaube ich noch nicht erwachsen.
0: Nein, vom Ludwig.
1: Du hast den Finanzminister
0: gesagt. Ja, vom Finanzminister, vom Ludwig. Okay, der Bessent ist ja bekannter Homosexuell.
1: Er hat aber Kind. Er hat ein Kind. Ja, er hat ein Mädchen und einen Bub. Ja, adoptiert.
0: Okay, also gut, die sind aber noch nicht so weit. Die vom Ludwig sind schon im Business und er, eben die Vermischung zwischen das, was man als Politiker macht und was man wirtschaftlich macht. Und der Trump macht es über seine Söhne, wie man weiß, und über den Jared und so weiter. Anyhow, also, es ist eine interessante, spannende, explosive Situation, wo wir drin sind. Der Markus hofft auf den Krieg, zählt auf den Krieg, dass sein schlechtester Präsident doch nicht mehr der schlechteste ist. Alle anderen hoffen natürlich, dass eine andere Lösung gibt.
1: Nein, ich will den Iran weghaben. Ja. Mir ist gleich, was der Trump macht. Ich will den Iran weghaben. Ja. Ich will nicht so ein Verbrecherregime noch länger in dieser Region.
0: Genau, ich will es auch nicht, aber du hast offenbar Hoffnung, dass das einfach geht mit Abracadabra. Man hat es jetzt versucht mit dem Krieg und das Gegenteil ist passiert. Iran ist stärker denn je. Und kommt noch Milliarden von Geld rüber, die Trump freigegeben hat. Die können sich ein Öl zu Weltmarktpreisen verkaufen etc. Er stärkt den Iran, während zum Beispiel Obama versucht hat, die Sanktionen zu machen und so weiter. Das ist die Situation. In einer Woche reden wir weiter, dann machen wir Sommerpause, schönen Abend und viel Vergnügen.
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Heute ein Gespräch mit Roman Gammenzin. Er ist der mit Abstand erfolgreichste Musikproduzent der Schweiz. Und das seit sehr vielen Jahren. Mit ihm unterhalten sich im Verlauf dieser Stunde der Roger Schawinski.

0: Also, gerade zum Anfang ein Hammer-Song vom Roman Gammenzind. Müssen wir darüber reden, aber zuerst mal die Frage, wer bist du, Roman?
1: Ich bin ein 41-jähriger, dreifacher Familienvater und Musikproduzent und Musiker.
0: Okay, und vom Temperament her, was bist du?
1: Wie heissen die, eigentlich relativ lang ruhig sind, aber wenn es dann ausrastet, dann relativ lucken werden?
0: Aha, also bist du eigentlich ein Choleriker?
1: Genau.
0: Also rufst du an mich aus und schiessest die Leute zusammen, genau so.
1: Ja.
0: Und die um dich herum, überleben die das lang, oder wie?
1: Ja, ich merke die Themenschwelle, meine cholerischen Ausbrüche die kommen eigentlich je länger, je später.
0: Aha.
1: Es braucht ein bisschen mehr, dass
0: ist
1: ich
0: das ausruhe. Gut? Ist das irgendwie eine gewisse Altersweisheit?
1: Vielleicht ist es ein
0: altes Milde,
1: das
0: langsam einsetzt. Okay, jetzt gehen wir das erste Mal auf den Song ein. Das war Subsonic, von dir geschrieben, von dir produziert, von dir auch Melodie und von dir auch noch gesungen. Und der Song hat eingeschlagen wie blöd und den gibt es eigentlich noch bis heute.
1: Ja, das ist erstaunlich. Wir kommen immer wieder E-Mails, Zusendungen über. Viele Schulklassen, die das Lied heute noch singen. Also es sind die Lehrer, die das wahrscheinlich entscheiden. Und es erstaunt mich auch jedes Mal. Ja.
0: Nein, es ist natürlich der Zeitgeist gefunden. Heute ist es natürlich anders. Nicht nur Zeitungen, die da sind, sondern Push-Meldungen und so. Aber das ist dort schon die Kritik gewesen an so einer sensationalisierten Medienlandschaft, die zum Teil eben in die falsche Richtung läuft, oder?
1: Ja, genau. Und das ist gegangen. Das ist ja... Der Song ist eigentlich ein Auftragswerk für einen Film, für einen Schweizer Kinofilm. Sehr ambitioniert. Man hat probiert, ein bisschen auf Hollywood zu machen.
0: Und der
1: hat exklusiv geheißen.
0: Okay.
1: Und der Produzent von dem Film hat mich angefragt, der Regisseur, ob wir dort einen Titelsong dazu machen. Darum, dass das Thema sind wir gekommen, wie es eigentlich der Film vorgegeben hat.
0: Okay. Und du hast mir vorher gesagt, ich habe mich gar nicht mehr richtig daran mögen erinnern. Ich bin der Erste, der den gespielt hat.
1: Du bist der Erste, der den gespielt hat.
0: Auf und ab.
1: Auf und ab. Also wirklich, nach dir sind die anderen privaten Radios und nachher später auch das SRF sind nachher auch gekommen. Aber es ist am Anfang, wie soll ich sagen, es ist 1999 gewesen und Mundartmusik war dort eigentlich Berner Musik.
0: Die hat keine
1: Zürcher Musik.
0: Wieso haben die das können so lange monopolisieren?
1: Es ist halt einfach, der Berner Dialekt ist einfach ein sehr schöner Singsang, hat viel länger gezogene Vokal, das merkst du. Aber das Zürichdeutsch ist halt fürs Rappen eignet sich das einfach sehr gut. Mhm. Und du hast damals in den Radios hast du einfach Berner Musik gehabt, du hast keinen Zürich Dialekt gehabt. Zürcher Dialekt löst natürlich auch vielen Kantonen
0: ab von der Zürich. Anti-Zürich-Reflex, oder? Die blöden Zürcher mit ihren grossen Schnurren, oder?
1: Genau. Und dann noch Crap, das war auch etwas Neues gewesen. Und trotzdem hat es den Song dann geschafft und hat irgendwie immer mehr Zuhörer gefunden. Ist halt auch aufgefallen durch das, dass er so eigen ist an den Radios. Die Radios, die gespielt haben, das hat man nachher sofort gemerkt, dort in diesen Kantonen, in diesen Städten hat es nachher auch Absatz gegeben.
0: Also muss man noch sagen, eben, wir haben es jetzt gemerkt am Anfang, bist du nicht nur der etwas produziert hat, nicht nur etwas geschrieben hat, sondern du bist auch noch Sänger. Ist das eigentlich die Ambition von Anfang an?
1: Ja, schon. Also wir sind Subsonic, wir sind 8 Leute gewesen, also Zürich Nord.
0: Mehr von der Schule eigentlich noch?
1: Ja, es sind Schulfreunde gewesen. Es sind Griechen, Spanier, Deutsche, von überall her. Wir sind zusammengewürfelt gewesen. Viele haben die Instrumente eigentlich erst gelernt innerhalb von der Band, mit diesen Proben. Und bei uns hat einfach jeder können mitmachen. Der Grieche hat ein paar Songs gehabt, der Spanier hat ein paar Songs gehabt und ich halt ab und zu einmal dürfen.
0: Und du hast selber gelernt, die verschiedenen Instrumente, was sind das alles? Also Bass, Gitarre, Schlagzeug, Klavier, Trompete, hast du glaube ich als Bub schon können, oder?
1: Ja, das ist das Einzige, was ich wirklich gelernt habe.
0: Ja. Dein Start ist eigentlich in einer anderen Richtung, bei der Blasmusik.
1: Ja, mein Start war bei der Blasmusik. Das war ein grosser Wunsch von meinem Vater. Der war Blasmusiker, Posaunist.
0: Aha.
1: Und dem sein Traum ist ein sentimentaler Typ. Und ihm sein Traum war immer mit seinen Kindern, ich habe ja noch 2 Geschwister, mit seinen Kindern an so Weihnachten aufs Dach von unserer Genossenschaftswohnung rauf und dann 3-stimmige Weihnachtslieder spielen.
0: Und haben das gemacht?
1: Das haben wir dann gemacht.
0: Ja. Aha. Und irgendwann hast du gesagt, ich habe jetzt gerade etwas anderes vor, oder wie?
1: Ja, ich bin dann halt immer mehr, also die Interesse, wie soll ich sagen, die musikalischen Präferenzen sind immer mehr auseinander von dem Instrument, das ich gespielt habe. Natürlich immer mehr angefangen Pop-Rock-Musik hören und Trompete, das ist ganz andere Musik gewesen. Und irgendwann bin ich in der Trompetenschule, ich habe irgendwann gemerkt, ich will anfangen selber Lieder machen, habe selber Noten geschrieben, bin zum Trompeten zweiten Lehrer mit etwa 12. Wir haben da ganz stolz die Noten gezeigt, ob ich es vorspielen darf. Dann hat mir das Notenblatt vor meinen Augen verrissen.
0: Nein.
1: Ja, und hat gesagt, du spielst das, was ich dir mitgebe. Und dann,
0: das ist meine noch eine klare Erziehungsmethode, die nicht funktioniert. Nein,
1: ja, genau. Hat nicht funktioniert. Und dort habe ich dann das Argument gehabt, zu meinen Eltern sagen, Freunde, jetzt ist fertig mit Trompeten, ich werde jetzt Rockmusik.
0: Ist das schon das Ziel gewesen? Berufsziel dazumal? Haben die Eltern gesagt, lehre etwas Richtiges?
1: Nein, das war kein Berufsziel gewesen. Das war nie ein realistisches Berufsziel gewesen. Ich konnte dort denken, dass ich mal an diesen Punkt komme.
0: Aber was hast du denn wollen werden? Was hat dein Vater sich gewünscht, dass du willst? Er war ja Lokomotivführer,
1: ja, genau.
0: Muttersekretärin.
1: Genau.
0: Also so ein bisschen, was sagt man? Arbeiterhaushalt, oder?
1: Ja,
0: Arbeiterhaushalt. Wo genau in Zürich?
1: Zürich-Oerlikon.
0: Also Oerlikon, fast schon Schwammending. Also an der Peripherie. Oerlikon war weit weg damals noch.
1: Genau.
0: Vom Zentrum der Stadt. Also bist du so

0: Kompi können auch Musik machen. Und es hat sicher geholfen, dass ich ein gewisses Verständnis auch für Computer hatte und dass ich, ja, dass ich relativ schnell mich dort auch wohlgefühlt habe in dieser Technik.
1: Bist du jetzt eben in dieser Band gewesen, unter anderem auch als Leadsänger, also der, der vorne ansteht, so der Mick Jagger von Oerlikon,
0: ja,
1: oder?
0: Ja, nicht ganz.
1: Nicht ganz, okay. Und irgendwann hast du gefunden, hast du dann auch geholfen produzieren. Das ist eigentlich, wo du vielleicht etwas kannst einbringen kannst, was andere nicht können. Oder ist das so abgelaufen?
0: Ja, also ich habe mich nie besonders wohl gefühlt auf der Bühne. Ich habe mich immer wohl gefühlt im Studio, tüfteln, komponieren. Ich, ja, mir hat die Bühne nie viel gegeben. Und ich tue auch nicht gerne Lieder zum 10. Mal wieder spielen. Ich spiele heute, also seit ich nicht mehr bei Subsonic bin, spiele ich eigentlich ein Lied noch zweimal. Eines bei Komposition, eines bei der Aufnahme und nachher nie mehr.
1: Aha, aber bei der Aufnahme bist du noch dabei, das spielst du
0: ja. Ja.
1: Also was spielst du denn als für Instrumente bei Aufnahme?
0: Ja, Klavier, Gitarre hauptsächlich, Bass. Wenn's bis zum gewissen...
1: Was kannst du eigentlich gut von diesen Sachen?
0: Ja, so richtig gut nicht. Also nichts. Weißt du, richtig gut. Also ordentlich gut.
1: Aber
0: weißt,
1: merkt man so das? Oder hast du das Gefühl, du machst einfach aus Kostengründen machst du alles selber?
0: Nein, nicht aus Kostengründen. Auch Willi Blau schon dran. Nein, nicht aus Kostengründen. Nein, ich bin also, weißt du, so begleitende Instrumente kann ich machen, aber wenn du jetzt ein Klavier-Solo willst, etwas sehr Virtuoses, das kann ich nicht. Oder auch ein Gitarre-Solo.
1: Aber so hat schon irgendjemand gesagt, okay, ist eine super Produktion, aber eben der Gitarrist, also haben wir nicht einen besseren?
0: Nein, haben wir so noch nicht gehört.
1: Traut sich niemand.
0: Nein, ich traue mir das zu, dass ich das selber höre und selber genug selbstkritisch bin, dass ich dann ein besserer Gitarrist
1: wäre. Also, dann hast du irgendwann das Gefühl gehabt, das Ganze muss man professionalisieren. Hast du eine Firma gegründet, Hitmill, also die Hitmülli. Wir sind von Anfang an ausgerichtet gewesen, dass sie nur Hits produzieren. Das haben wir auch gemacht. Unter anderem dann, wir sind jetzt schon bald, glaube ich, im Jahr 2004, Bringen High, oder?
0: Ja.
1: Ist, glaube ich, der grösste Hit ever in der Schweiz, oder?
0: Ja. Ja.
1: Und den hast auch du auch geschrieben?
0: Den habe auch ich geschrieben und produziert. Und da, bei dem Song habe ich bis auf Schlagzeug alles ich gespielt.
1: Nein, doch. Und gesungen hast du auch nicht?
0: Nein, gesungen
1: habe ich nicht. Hat es irgendeinen anderen gegeben? Wie hat der geheißen?
0: Der Baschi.
1: Okay.

0: Ein Song vom Roman Kamenz sind über 100 Wochen in der Hitparade. Eben der erfolgreichste Song überhaupt in der Schweiz. Fußballsong kommt immer wieder, wenn Fußball ansteht. Hoffentlich auch, kann man sagen, im nächsten Sommer, wenn dann die Schweizer dabei sind. Vielleicht, hoffentlich. Bist du Fußballfan eigentlich?
1: Nur bei den grossen Turnieren. Sonst nicht.
0: Also eigentlich nicht. Das zählt nicht. Gut, also man muss sagen, in Deutschland gibt es am Tagen wie diesen von der Toten Hose und in der Schweiz gibt es diesen Song. Wie ist die Geschichte von diesem Song?
1: Der Song ist, dort bin ich angefragt worden auf dem Schweizer Fernsehen. Die haben eine Sendung gemacht, einen Match, wo sie mit Promi-Amateuren ein Fußballspiel ausgetragen haben gegen ehemalige Profis und das Ganze begleitet haben. Die haben einen Titelsong gesucht. Dort habe ich dann zwei Tage Zeit gehabt, um das Lied zu machen. Aha. Und habe dann in zwei Tagen das Lied gemacht mit dem Baschi zusammen.
0: Und hast du dann schon gedacht, hey, das könnte denn sein?
1: Dort habe ich ein gutes Gefühl gehabt.
0: Ja?
1: Dort habe ich es während der Produktion einfach gemerkt, ja, das ist das eine, wo vieles stimmt, ein Song, wo vieles stimmt.
0: Aber es ist ja eine spezielle Produktion mit all dem im Hintergrund und da irgendwie das Getöse und so. Das haben wir von Anfang an reinbringen, so die Stadionstimmung.
1: Ja, die Stadionstimmung habe ich wichtig gefunden, dass wir es drin haben. Es ist, weil die Zeit so knapp war. Wir waren in Basel in einem Studio. Und ich habe mir überlegt, wie kann ich jetzt da die Stadionstimmung anbringen. Neben dem Studio hat es ein Restaurant gehabt. Ich bin das Restaurant, habe alle Gäste gefragt, alle, die dort geschafft haben, Köche, ob sie schnell rüberkommen können. Die sind dann im Studio gestanden und haben mir den Chor gesungen.
0: Das war nicht zu Wembley gewesen.
1: Nein, das war nicht zu Wembley gewesen.
0: Aber das war ja das Zeit, wo so die ganzen Castingshows aufgekommen sind, oder? Ja. Das hat dir und hat auch der Schweizer Musik das mal enorm geholfen?
1: Ja, also sicher, zumindest am Baschi hat es extrem geholfen. Es ist, die Castingsendungen sind natürlich eine Plattform, wo sich gute Stimmen können präsentieren können. Auf der anderen Seite ist es aber natürlich auch eine Hypothek. Also wir haben mit dem Baschi am Anfang sehr lange müssen kämpfen, bis wir die Akzeptanz vor allem bei den Musikredaktoren gehabt hat, weil man natürlich mit dem Castingstempel doch irgendwie noch mit ein bisschen, ja, nicht so
0: aber man hat das gar nicht ernst genommen. Also Profis haben gesagt, das ist einfach eine Fernsehshow, hat ja aber mit dem echten Business fast nichts zu tun.
1: Also Musikredaktoren vor allem, also nicht unbedingt die Plattenindustrie.
0: Plattenindustrie, du bist ja dort in diesen Jahren bist du bei Universal, genau, ein absolut führender Label, auch heute noch. Ja. Aber das ist dann irgendwie zu Ende gegangen. Hat es Lampen gegeben mit dem Chef, mit dem Ivo?
1: Nein, das hat überhaupt keine Lampen gegeben. Es war für mich von Anfang an klar, dass das zeitlich limitiert ist. Ich habe dort 40% bei Universal Music arbeitet und 60% bei mir im Studio.
0: Aber ist das nicht ein bisschen eine Art, was soll ich sagen, Interessenkonflikt, oder? Dass dann du die Künstler, die du kannst produzieren, auch bei Universal gepusht hast?
1: Kann man so sehen.
0: Also die Antwort ist ja.
1: Der Vorteil, nein, würde ich nicht so sagen. Es ist ein grosser Vorteil gewesen. Beim Baschi war es ein grosser Vorteil gewesen, weil du als Produzent bist du zwei Monate lang im Studio, bist sehr nah mit einem Künstler und lernst ihn sehr gut kennen. Und wenn du dort das Know-how, oder dort entwickeln sich schon Ideen, auch wie der Künstler kannst positionieren, da hast viel Gespräche zusammen. Und wenn du das noch in die Plattenfirma einbringen kannst, ist das sicher ein grosser Vorteil gewesen beim Baschi bei der Lancierung.
0: Bei der Plattenfirma will man ja dann neue Leute entdecken, dann die Leute an sich binden. Wer hast du gefunden in dieser Zeit? Wo man heute noch kennt. Über Flops reden wir nicht.
1: sind, abgesehen vom Baschi sind es nicht viel gewesen. Wir haben nicht viel unter Vertrag genommen. Weil die Plattenfirma Universal Music war dort so beschäftigt mit den Music Star Staffeln, dass das Team eigentlich zu einem grossen Teil schon ausgelastet hat.
0: Das heisst also, man hat gleich verkauft mit diesen Music Stars, oder? Wenn man dort gewonnen hat, wer ist das gewesen? Was lese ich da? Salome Klausen.
1: Genau, Salome Klausen.
0: Ja, die ist dort Siegerin geworden.
1: Ja.
0: Hat aber nie mehr etwas gehört von ihr, oder?
1: Ja, die hat dann nicht mehr wollen. Garmin Fink, der Siegerin aus der Staffel, der Baschi ist als Sechster rausgefallen, nachdem er seine eigene Freundin rausgewählt hat.
0: Total.
1: Und die Gewinnerin dort, Garmin Fink, die hat nachher auch nie mehr Musik gemacht.
0: Und warum?
1: Du, ich weiss,
0: haben sie nicht will unter Vertrag nehmen, beispielsweise?
1: Doch, das ist bei uns. Sie hat von sich aus nicht mehr wollen. Und das Gleiche bei der Salome Klausen. Mhm. Es ist natürlich schon, die kommen aus dem Nichts. Salome Klausen war vorher Waffenhäuser gewesen. Die hat sich dort mal angemeldet, mal als Fan. Und du kommst dort natürlich in wahnsinnige, in eine Mülle rein, oder? Also, das ist, zuletzt noch Plattenfilm. Zuerst war es mal die ganze Sendung und alles. Also, das war schon ein Stress für die teilnehmenden Kandidaten.
0: Also, später hat dann der Baschi und du ein bisschen einen anderen Weg gewählt. Ja. Hat es Lampen gegeben?
1: Nein, Lampen nicht. Aber es ist, er hat das Angebot gehabt, in Deutschland ein Album rauszugeben. Und das hat er schon nach dem zweiten Album gehabt, so kurz nach Bringen heim, und ich habe mich da ein bisschen quergestellt. Ich habe gefunden, Baschi, das darfst du nicht machen, es bringt nichts, es ist für nichts.
0: Du hast das Gefühl gehabt, das ist nicht der grosse Sprung für deine Karriere.
1: Nein, ich habe das Gefühl, du kannst nicht einfach deine Sprache ändern. Mm-hmm. Du hast einfach deine Sprache, und wenn du Mundartsänger bist, bist du ein Mundartsänger, und nur weil du dann das Gefühl hast, kannst du in Deutschland noch ein paar Batzen mehr verdienen.
0: Aber es haben ein paar andere auch gemacht.
1: Zum Beispiel?
0: Ja, ich glaube, der Elvis hat mal einen Song auf Deutsch gesungen, oder nicht?
1: Ja, gut. Gut, aber der ist natürlich schon Welt, der ist vorher schon in Deutschland gross gewesen.
0: Ein bisschen, okay. Der Vergleich vielleicht nicht ganz optimal. Also gut, und was ist dann passiert mit Deutschland, mit dem Gebaschi?
1: Es ist natürlich nichts passiert. Mhm. Es war in Deutschland ein Flop gewesen.
0: Und hättet ihr das angelastet, oder hat das Gefühl gehabt?
1: Nein, das hat er nie mehr angelastet.
0: Nein, nein. Aber was sind denn für andere Leute noch rausgekommen aus diesen Castingshows, die man dann noch kennt hat?
1: Also Daniel Kandelbauer war der zweite aus der zweiten Staffel. Der hat zwei Alben rausgegeben und ist mittlerweile Musical-Darsteller, also bei vielen Musicals dabei. Wer gibt es
0: denn? Also, wenn du musst nachdenken, dann ist die Antwort auch gegeben. Ja, aber die Castingshows, spielen die heute überhaupt noch eine Rolle? Zum Beispiel Voice of Switzerland. Spielen die noch eine Rolle in der Musikindustrie? Weil man hat das Gefühl, Voice of Switzerland ist etwas Ähnliches wie Germany's Next Topmodel, dass die nie eine grosse Karriere haben. Ja, und was passiert wirklich?
1: Ja, haben sie die grosse Karriere?
0: Nein, natürlich auch nicht. Nein, die haben es nicht. Ist.
1: Weißt, wir haben natürlich am Anfang, wo Musicstar in die ersten Staffeln ist, haben natürlich das Gefühl gehabt, man kann da nachhaltig irgendwie mit Künstlern Erfolg haben. Und man hat irgendwann noch einmal merken, das sind Fernsehsendungen, und es ist in erster Linie nicht mehr als das. Es muss in erster Linie als Fernsehsendung funktionieren. Und das war noch ein bisschen desillusionierend gewesen.
0: Also die Leute, die mitmachen, die gehen da unter falschen Voraussetzungen ein. Sie sind so ein Star, wie sagt man, 15 Minutes of Fame.
1: Mittlerweile weiss man es. Und es ist, der Voice ist noch eben genau, das Konzept von der Voice ist eben genau das anderes gewesen. Es war eben das gewesen, dass man probiert hat, nachhaltiger die Künstler aufzubauen, indem man da die Stühle hat, die sich drehen. Die Jury sieht nicht, sie beurteilt nicht mehr das Aussehen von einem Sänger, sondern wirklich die Stimme.
0: Ja, tut man dann, wenn man normalerweise eben einen Künstler sieht, in erster Linie noch auf das Gesicht schauen. Und das Gefühl hat, er hat Star Appeal noch, oder sie sieht super aus und so. Und darum mache ich mit dieser Platte.
1: Ja, sagen wir es mal so. Jetzt, so statistisch gesehen sind es, glaube ich, die erfolgreichsten Schweizer Künstler nicht unbedingt die schönsten.
0: Okay. Ohne, dass wir da ins Detail hineingehen. Also ich muss noch sagen, du hast, glaube ich, mehr Nummer 1 Hit gemacht als alle anderen, als der DJ Bobo, als der Polo Hofer, als irgendjemand. Also, da noch mal ein bisschen aufzählen, einfach damit wir jemanden wissen, wer du bist. Weil du bist eigentlich, im Gegensatz zu anderen, die vorne stehen, relativ unbekannt, oder?
1: Ja, das ist mein grosser Vorteil. Weil ich habe auch gemerkt, als ich bei Subsony war, du kannst dich musikalisch nur noch eigentlich innerhalb von diesen Grenzen bewegen, die halt Band und Fans und Plattenfirmen akzeptieren. Und das als Produzent und Songwriter kann ich alles machen. Ich kann heute Morgen einen Hip-Hop-Song machen und am Abend einen Disco-Song und morgen einen Funk-Song. Und das gibt mir musikalisch, künstlerisch viel mehr Freiheit. Und ich fühle mich auch wohler so.
0: Wenn also gut, ein bisschen aufzählen. Was sind so, einfach damit wir eine kleine Auswahl, Best-of von deinen Best-ofs?
1: Ja, ein paar haben wir jetzt schon gehört. Titelgeschichte, Bringen heim, Rosalie vom Blick, Amerika vom Adrian Stern.
0: Das sind alles Titel, die du nicht nur produziert hast, sondern auch noch geschrieben hast.
1: Bei Rosalie ist der Text vom Blick, aha, bei Amerika ist der Text von Adrian Stern.
0: Aber die Musik ist von dir?
1: Die Musik ist bei Rosalie von mir und beim Amerika haben wir das zusammen gemacht.
0: Und jetzt haben wir, glaube ich, aktuell jemanden, wo könnte oder sollte vorne dabei sein? Du hast ihn mitgebracht, oder?
1: Genau, Heimweh, das ist eine ganz neue Band, die wir haben, die letztes Jahr rausgekommen ist. Und ist jetzt gerade das neue Album rausgekommen, das Blumen heisst. Und das Lied heisst auch Blumen.

0: Blume, bei mir im Studio ist der Roman Gammensind. Ich weiss, mit Genre von Musik tut man sich heute ein bisschen schwer. Was ist jetzt das für ein Genre? Oder was alles ist da dabei?
1: Ja, das ist auch wieder etwas recht Neues, was man gemacht hat. Das Genre ist so eine Mischung zwischen Volksmusik, Jodel, Schlager und Country.
0: Genau. Eben. Und das funktioniert offenbar.
1: Super.
0: Du hast ja gesagt, in der Schweiz, wenn man einen Erfolg hat, muss man aufs ländliche Publikum schauen.
1: Ja.
0: Also, was heisst das? Im ländlichen Publikum gibt es eben Volksmusik, da gibt es Schlager. Ja. Da hast du überhaupt keine Berührungsängste.
1: Nein, überhaupt nicht. Ich glaube, jeder Musikform hat interessante Sachen, Sachen, die gut sind, Sachen, die man besser machen kann. Das ist das, was mich interessiert. Aber das ländliche Publikum, damit meine ich, dass man natürlich, ich bin 20 Jahre lang in Oerlikon aufgewachsen, nachher 20 Jahre im Kreis 5 an der Langstrasse gewohnt.
0: Also in der Bronx von Zürich?
1: Man neigt dazu, den Eindruck zu bekommen, das sagt die Schweiz. Aber das ist natürlich nicht. Also der Anteil Leute, die nicht urban leben in der Schweiz, ist grösser als der urbane Teil. Das ist ein bisschen der Fehler, den die Musikindustrie, aber zum Beispiel auch die Werbeindustrie macht, man geht zu fest vom städtischen urbanen Typus.
0: Aber Schweizer Fernsehen macht den Fehler nicht. Die haben ja von Landfrauenküche über SRF bei den Leuten, über Dunstagsjass,
1: ja,
0: haben die unglaublich viele so Plattformen, oder?
1: Die kennen ihre Zuschauer,
0: die offensichtlich. Kennen. Und holen sie auch, und das kann man ja nicht mehr. Aber wie gehst du denn vor, sagst, ich muss jetzt etwas Ländliches machen? Was sind denn da die Ingredienzen, die dazugehören?
1: Nein, ich hocke nicht an den Tisch und überlege mir, ich muss jetzt etwas Ländliches machen. Es ist jetzt das Projekt Heimweh, das ist, basiert natürlich vor allem auf dem Georg Schlunig, das ist mein Geschäftspartner. Er ist ein Grindelwalder, ist ein Berner Oberländer. Das ist seine Musik, das hat er gemacht.
0: Und er hat unglaublich viel Erfolg damit.
1: Unglaublich. Und das ist auch ein riesen Talent.
0: Und er kann singen und alles.
1: Ja.
0: Und was kann ein paar Musikinstrumente nehmen, ja?
1: Genau.
0: Und produzieren.
1: Produzieren.
0: Also der geht gar nicht mehr auf Tournee, sondern der lässt gar nicht mehr aus dem Studio aus, oder was?
1: Nein, er ist am Anfang bei Heimweh, ist er selber auch mit auf der Bühne gestanden. Und das ist nachher so ein Erfolg geworden, dass man sehr viele Konzertanfragen hatte. Er ist nochmal Papi geworden jetzt im Sommer. Und es ist ihm dann einfach zu viel gewesen. Er hat nicht können überall sein im Studio und als Papi daheim und auf der Bühne. Und hat dann gesagt, er darf sich dort aus der Bühne zurückziehen. Aber er ist immer noch im Studio, er ist immer noch für die Musik von Heimweh verantwortlich.
0: Also die Musik oder der Song, den man gehört, ist eigentlich von Polo, oder?
1: Das ist
0: Gott habe ihn selig. Genau. Hast du jemals mit ihm zusammengeschafft?
1: Ich habe einmal nach einer Swiso-Generalversammlung bin ich mit ihm
0: was,
1: mit dem
0: Zug. Was, du denn nicht?
1: Ja, ich bin im Vorstand.
0: Aha.
1: Und sind wir im Zug auf dem Heimweg zusammengefahren. Das ist sehr
0: interessant.
1: Ja, das ist alles.
0: Aber nie miteinander produzierst? Nie nein. Zu dir kommt, du auch nicht zu ihm?
1: Nein, da hat es leider keine grosse Schnittstelle gegeben.
0: Ja, aber...
1: Außer die Zugfahrt.
0: Außer die Zugfahrt. Gut, die hast du jetzt irgendwie gespeichert auf deinem Harddisk. Aber mit anderen grossen Schweizer Künstlern, also zum Beispiel Chris von Rohr, da hast du ja gerade letztens das Projekt gemacht.
1: Ja, mit dem Chris verstehe ich mich super. Chris habe ich kennengelernt im Rahmen von der ersten CD-Produktion von Baschi. Er hat dort ein Lied beigesteuert und wir haben das dort kennengelernt. Und mögen
0: das. Jetzt haben wir gerade ein Projekt gehabt, da irgendwie Song Friends, oder wie heisst es?
1: Songmates.
0: Das ist Songmates, genau.
1: Das ist eine Sendung vom Schweizer Fernsehen, da tun sie zwei Musiker gegenüberstellen. Du weißt, ich habe vorher nicht gewusst, dass ich mit dem Chris zu tun habe. Und dann hast du 48 Stunden Zeit, um einen Song zu machen.
0: Ist etwas Gescheites rausgekommen?
1: Ja, sensationell.
0: Aha.
1: Und mit dem Chris ist es einfach immer... Mit
0: ja, aber
1: Chris
0: ist es dann auch lustig. Wirklich gelaufen?
1: Nein. Nein. Aber das kommt noch.
0: Das kommt noch.
1: Nein, wir bleiben dran.
0: Gut, aber du bist auch mit Pegasus natürlich nahe. Die haben ja bei dir auch produziert. Glaub, 2012, ja. Das grosse Hit-Album.
1: Genau.
0: Und die sind immer noch dabei?
1: Ja, die sind immer noch dabei.
0: Aber du sagst ja, ich habe das irgendwo gelesen, es ist anfangs sehr schwierig für Bands, wo 5 oder 6 Leute sind, das Ganze können zu refinanzieren.
1: Ja.
0: Es geht wieder zurück zu Einzelkünstlern, weil das ist einfach viel günstiger. Ist eigentlich eine traurige Entwicklung.
1: Ja, es ist eine traurige Entwicklung, aber das ist natürlich eine Band redimensioniert, wenn der Umsatz kleiner wird, so wird das eine Firma macht. Und das sieht man im ja, sicher. Das in jeder Band hast du wichtigere Figuren, du hast Alphatier, du hast die Talentierten und die weniger Talentierten, die auch noch mitkommen.
0: Mhm.
1: Und wenn das Geld knapp wird, dann musst du halt die weniger Talentierten entlassen, dann bist du noch eine kleinere Band.
0: Aber der Musikmarkt ist ja total im freien Fall, oder? In den letzten 10 Jahren, glaube ich, um 85% gesunken. Das heisst, nur noch 15%, nur noch ein Siebtel ist übrig.
1: Ja.
0: Das heisst, also, weil ja die Studiokosten wahrscheinlich gleich geblieben sind, die leben nicht mehr gut.
1: Ja, also das kann man schon so, das ist so, es ist 85% zurückgegangen. Auf der anderen Seite hat man Talsohle jetzt durchschritten letztes Jahr, also die Umsätze sind wieder leicht steigend, aber werden alle
0: auf
1: tiefem Niveau. Aber es ändert gleich schon einiges, es ändert einiges, die Stimmung in der Plattenfirma ist wieder besser.
0: Ah, ja?
1: Nicht jeder, der dort schafft, hat, muss Angst haben, dass er nächsten Monat seinen Job verliert, sondern man kann sagen, so wie die Musikindustrie heute aufgestellt ist, so kann sie sich wahrscheinlich halten und wird eher noch ein bisschen Umsatz können steigern.
0: Aber es gibt ja Veränderungen, vor allem mit der Verbreitung. Eben, Spotify spielt eine grosse Rolle und da hast du extrem ausgerufen.
1: Nein, ich habe nicht extrem ausgerufen.
0: Wieso kannst du das nicht leisten, weil sonst wirst du noch von denen irgendwie
1: Nein, das ist mir völlig egal. Die haben mich auch nicht auf dem Schirm. Meistens kann ich jetzt täubeln und tun, was ich will. Da habe ich
0: also du hast täubeln?
1: Ich habe mich dafür eingesetzt, dass bei Spotify... Spotify ist ein Weg, wenn man Musik hört und man hört dort hauptsächlich über Playlists.
0: Das machst du auch?
1: Das mache ich auch. Mhm. Und in diesen Playlists finden Schweizer Musiker nicht statt.
0: Und warum?
1: Weil die in England und in New York kuratiert werden. Und du mit einem Mundartkünstler hast du keine Chance, dort hineinzukommen.
0: Ja, aber gibt es denn nicht Schweizer Playlists? Also können wir die nicht irgendwie an? Ich glaube, im letzten Jahr war da der Playlist, glaube ich, ein Schweizer in der Top 100.
1: Also, weißt du, die Schweizer Playlists, ich glaube nicht daran, dass Leute einfach eine Schweizer Playlist hören wollen. Das ist wie wenn du ein Radio hast und du machst ein Format am Abend um 7 Uhr, wo du noch die Schweizer rein tust. Das ist gut für die Quoten, aber es ist, für die Schweizer Künstler ist es wichtig, dass sie dann im Gesamtkontext stattfinden. Schweizer Mundartmusik ist kein Musikstil.
0: Ja, aber gleich in der Schweiz, wenn es eine Schweizer Playlist gibt, dann kommt die Heimat vielleicht rein. Und das würde das Schweizer Publikum auf Spotify vielleicht ansprechen, oder nicht?
1: Ja, aber die Playlist würde ich nicht gelöst. Du hast Playlists bei Spotify, die orientiert sich an Moods. So Friday Morning Coffee oder Akustik, Chill Out und so. Und dort, die Lieder werden gelöst. Und dort ist es einfach unmöglich, mit Mundrockmusik hineinzukommen. Das ist im Moment bei Spotify das Problem. Aber Spotify ist weitaus kleiner Problem, weil Spotify zahlt wenigstens.
0: Das
1: grosse Problem ist YouTube, weil die zahlen gar nichts.
0: Oh, und kann man das dort nicht irgendwie blockieren?
1: Ja, das wäre cool, aber das Problem ist, die grossen Plattenfirmen, die haben einen Marktanteil von fast 90%. Die haben kein Interesse, das zu blockieren. Die könnten, wenn die würden sagen, YouTube, aber jetzt ist fertig, aber jetzt
0: ducken wir
1: nochmal. Weil sie,
0: ja, verdienen sie auch nichts, oder?
1: Ja, aber sie verdienen über andere Kanäle halt, verdienen es halt dann eben gleich, wo es dann nicht so viel den Künstlern weitergeben müssen. Das ist ein bisschen das Problem.
0: Okay, also du bist ja Familienvater. Ja. Reden wir noch ein bisschen über das, 3 Kinder.
1: Ja.
0: Zum zweiten Mal geheiratet.
1: Ja.
0: Im ersten Mal ist es, glaube ich, relativ schnell gegangen.
1: Ja,
0: grosse Hochzeit und dann nachher überall in den Medien mit Eva Niedecker und dann ist irgendwie der Pfupf weg gewesen, oder?
1: Ja.
0: Relativ schnell.
1: Ja, der Pfupf ist schnell weg gewesen.
0: Aber was hast du daraus gelernt?
1: Vieles daraus gelernt. Einfach Augen auf.
0: Okay, nein. Aber jetzt sind es als Glamour-Paar rumgereicht worden.
1: Ja, klar.
0: Und ist das vielleicht auch ein bisschen eine Belastung gewesen?
1: Nein, das ist nicht gewesen.
0: Gut.
1: Ah, Glamour-Paar, komm, weißt du, in der Schweiz, Glamour-Paar, das bedeutet ja nichts.
0: Ja, also das bedeutet, kommst du im Glanz und Gloria jede dritte Woche
1: vor. Ja, und was bedeutet das?
0: Genau, und deine Frau, die du jetzt hast, kommt aus Kroatien?
1: Also sie ist in der Schweiz aufgewachsen, aber ihre Eltern kommen ursprünglich von Kroatien.
0: Gut, und du bist auch ein bisschen eben so mit dieser Kultur irgendwie in Verbindung gekommen, gehst dort öfters an und das funktioniert jetzt beim zweiten Anlauf
1: super,
0: in dem Fall.
1: Super.
0: Aber wie schafft man denn, oder? Am Morgen die Kinder, oder? Die sind da und die müssen irgendwie bespaßt werden, sind noch klein, oder?
1: Ja. 8, 6 und 3.
0: Eben, die sind also zum Teil zuhause. Aber morgen solltest du arbeiten gehen. Kannst du das überhaupt?
1: Ja, ich glaube, da stehe ich nicht. Ich glaube, ich bin der Einzige auf der Welt. Also so wie alle anderen.
0: Ja, nein, gut, du kannst ja deine Arbeitszeit eigentlich wählen, oder? Du könntest das eigentlich arbeiten in der Nacht. Und es gibt ja viele Musiker, die nur einfach in der Nacht arbeiten.
1: Das habe ich wirklich
0: mit Produzenten.
1: Ja, mein natürlicher Arbeitsprozess wäre später.
0: Ja.
1: Und das merke ich auch. Letztes Jahr sind die Niki und die Kinder sind ein paar Tage vor mir auf Kroatien und ich bin noch in der Schweiz und habe mit Pegasus einen Song produziert während 3 Tagen und dann ist es einfach wirklich wieder bis am Morgen um 4 Uhr im Studio und dann
0: bis
1: um 10
0: Uhr in die
1: Penne.
0: Das ist eigentlich mehr mein Groove. Und den kannst du jetzt
1: aber,
0: nicht mehr.
1: Aber das geht nicht, das weiß ich auch nicht.
0: Dass du nicht mehr den Groove hast, dass gewisse Alben dann auch nicht mehr funktionieren. Ich glaube, das Pegasus-Album ist ein bisschen eine Enttäuschung geworden.
1: Ja, welches?
0: Das letzte.
1: Dort habe ich aber nichts produziert.
0: Aha, okay. Ja, siehst, ich wasche meine Hände.
1: Ja, danke vielmals.
0: Oder?
1: Ja, sonst hat es funktioniert.
0: Okay, eben, das sind richtig begabte Typen und sehr. Und auch motivierte und sympathische und so.
1: Ja.
0: Also, aber du hast eben einmal mit dem Blick gemacht, Rosalie.
1: Ja.
0: Und ich glaube, das hören wir uns jetzt an, oder nicht?
1: Sehr gerne.

0: Bei mir ist der Pate von der Schweizer Musikindustrie, wie er auch so genannt worden ist, der Roman Gammensin mit etwa 4 Millionen verkauften Tonträgern, ganz klar an der Spitze. Weißt du nur im Vorfeld, was ein Hit wird und was nicht, wenn das Album aufsteht? Zum Beispiel bei Rosalie, hast du das gewusst? Das wird ein.
1: Bei Rosalie habe ich es auch gespürt. Dort habe ich mich auch gegen sehr viel, habe mich sehr dafür eingesetzt, dass der Song die erste Single wird. Dort war viel Gegendruck da innerhalb von der Plattenfirma.
0: Also die kommen einfach nicht so ganz raus?
1: Nein, kannst nicht so sagen. Ich bin auch schon, ich liege auch nicht immer hundertprozentig richtig. Aber bei dem habe ich jetzt wirklich das Gefühl gehabt, das ist so ein Song, der wird schwierig sein, den an die Radio zu bringen, aber wenn er läuft, jeder Play löst etwas aus, der fällt auf, der hat einen super Text, super Musik.
0: Aber wie hoch ist deine Trefferquote, wo du sagst, Hit oder nicht Hit, wie offenbar höher als bei anderen, oder? Sonst wärst du nicht so erfolgreich.
1: Offenbar höher als bei anderen, aber kann ich jetzt nicht so quantifizieren.
0: Okay, reden wir über Studio. Du hast deine Studios immer noch im Kreis 5. Genau. Was hat sich denn technisch verändert so in den letzten Jahren? Man gehört ja eben, Computer haben immer mehr Möglichkeiten, bieten immer mehr Möglichkeiten, um etwas zu machen, was kein Mensch mehr braucht. Wie siehst du das?
1: Also unser Studio hätte ich mir nie können leisten, wenn ich 10 Jahre früher gewesen wäre. Die Technik, die ich drin habe, die heute digitale Technik ist, die hat 10 Jahre vorher etwa das 20-fache gekostet.
0: Aber wenn ich jetzt höre, so Rosalie ja, zum Beispiel, ja. Da brauchst du keine Technik, da gügelt einer im Hintergrund. Bist du das übrigens?
1: Nein, das bin nicht ich, das mal nicht. Nein, es braucht keine Technik. Ja.
0: Aber was braucht es denn da viel? Das sind nicht die aufwendigsten Produktionen wie beispielsweise bei Queen, Bohemian Rhapsody, wo noch ein Symphonieorchester dazukommt und whatever und so weiter.
1: Ja gut, Symphonieorchester ist ja kein technisches Essen.
0: Nein, aber sagen Produktionsaufwand.
1: Produktionsaufwand ist, der ist schon grösser geworden. Du hast natürlich, der Blick ist ein Solokünstler, oder? Und der kommt jetzt nicht mit einer Band, das ist nicht wie Queen, wo schon kommt mit einem Song, den sie studiert, dann mikrofonieren und dann aufnehmen, sondern du probierst, du hast jeden Beat, wird programmiert, das hat mein Geschäftspartner Fred Hermann mit dem Blick zusammen gemacht. Die sind extrem, die machen sehr viele Beats und der Blick lässt dann nachher, welchen gefällt ihm und wo kann er etwas daraus machen, was inspiriert ihn für einen guten Text.
0: Aber wenn man jetzt vergleicht, sagen wir mit Yellow, mit dem Boris Blank, der jetzt das erste Mal auf die Bühne geht in Zürich, glaube ich, noch diesen Monat, ist ja schon noch erstaunlich. Dort ist Technik, finde ich, viel, viel wichtiger als bei dir.
1: Bei ihnen war Technik von Anfang an wichtig. Du hast natürlich all die grossen Techniken, Synthi-Bands, das war natürlich der privilegierte Vorbehalt. Also das hast du Anfang 80er Jahre, hat nicht jeder können sich einen Synthi kaufen.
0: Genau, das ist ja
1: beim... Die ganze französische Pariser-Szene, die kommen alles gut im Haus. Beim Dieter Meier weiss man es auch, hat sich also nicht jeder können
0: leisten. Bei sich, die haben das Studio gemacht, oder?
1: Ja. Und heute kann sich jeder leisten.
0: Wie geht es denn da weiter? Jetzt reden wir von Artificial Intelligence, also künstliche Intelligenz, dass der Computer selber kann komponieren und vielleicht sogar dann noch produzieren.
1: Ja, das kann sein. Das liegt im Rahmen von Möglichkeiten. Ich meine,
0: hast du dich da schon darum gekümmert? Oder schaust du das an, weil plötzlich tut der Computer dich irgendwie entlassen?
1: Ja, er wird uns alle früher oder später entlassen. So viel, das müssen wir schon sehen. Aber ich glaube, dort haben wir dann wiederum das Glück, dass wir in diesem kleinen Mundartmarkt sind, bis die Artificial Intelligence genug intelligent sind, zum Mundarttext zu schreiben, wo es ja keine Grammatik Buch gibt, das man lernen könnte, wird es vielleicht ein bisschen länger gehen.
0: Für dich ist ja wichtig die kommerzielle Werbung, oder? Dort hast du, glaube ich, 70% von deinen Aufträgen. Dort machst du eigentlich den Kohle. Am einen Ort engagierst du dich mit dem Herz, am anderen mit dem Portemonnaie.
1: Nein, das würde ich nicht so sagen. Also uns hat natürlich die Werbeaufträge haben uns geholfen in der Zeit, wo Musik, die Künstlerproduktion immer weniger waren, dass wir können weiter existieren konnten. Aber die Aufträge, die wir für die Werbung machen, sind für uns genauso spannend wie die, die wir für Künstler machen.
0: Hast du Erfolg gehabt, zum Beispiel dort? Wie ist das entstanden? Slowdown, Take It Easy.
1: Genau.
0: Wie ist denn das abgelaufen? Das ist ein riesen Knüller gewesen,
1: Das war eine Zürcher Werbeagentur, Rot, die zusammen mit dem Bundesamt für Unfallverhütung die Kampagne geschrieben haben. Und die sind auf mich zugekommen und haben gesagt, was für eine Art von Musik das es braucht, was der Slogan ist. Der Slogan ist von ihnen, ist nicht von mir, der Slowdown, Take It Easy.
0: Weil du kannst ja nicht so gut Englisch übrigens.
1: Ich kann ja nicht so gut Englisch. Eben. Ja, so gut könnte ich jetzt. Also der Rest vom Text ist schon von mir. Dann habe ich den Song gemacht, habe 2 Songs gemacht und ihnen die vorgelegt. Und das ist dann der, was sie sich entschieden haben.
0: Und das ist ein Knaller geworden. Hast du das gewusst gehabt?
1: Nein, dort, bei dem hätte ich nicht gedacht, dass es so erfolgreich wird. Aber muss man auch fairerweise sagen, es ist ein super Song, aber die Kampagne war natürlich auch der Hammer gewesen. Es ist natürlich auch eine Kampagne, die viele Leute
2: eben, aber das gefunden haben. Irgendwie ist es Zusammenspiel. Mit Coop machst du ja sehr viel und so. Genau. Und die pushen da, sagt die Radiosender in ihrer eigenen Werbung. Ist eigentlich ein bisschen eine künstliche Vermarktung von einem Song.
1: Nein, also weißt, das probieren ja viel, oder? Es probieren ja viel, ihre Musik in die Werbung hineinzubringen und haben das Gefühl, das wird nachher verkauft. Es ist mal die eine Hürde, Musik in die Werbung hineinzubringen, aber die andere ist, nein, dass die Leute das wirklich kaufen. Weil du bist grundsätzlich nicht vor dem Fernsehen, schaust eine Werbung und rechnest damit, dass du auf iTunes gehst, einen Song kaufen. Mhm. Und das haben wir jetzt auch ein paar Mal mit Slowdown Take It Easy und nachher mit Love von Lennon & Macy haben wir geschafft. Und das schaffst du nur, wenn die Musik genug gut
2: ist. Umgekehrt holt ja die Werbung auch bekannte Songs führen. Und optioniert die und zahlt, ist das bei dir auch schon passiert?
1: Ja, das ist bei uns auch schon passiert. Ja. Bringen heim ist mal für eine Werbung gebraucht worden, aber frag mich
2: jetzt. Ist das lukrativ?
1: Das weiss ich jetzt nicht mehr. Kann sein, es ist auf internationaler Ebene ist es extrem lukrativ.
2: Eben, da kommen also irgendwelche ganz alte Songs.
1: Also wenn du eine Kampagne machen in der Schweiz mit Imagine, zahlst du etwa eine Kiste.
2: Machst du einen Witz?
1: Nein, ich mache keinen
2: Witz. Wieso hast du das nicht komponiert?
1: Ja,
2: Riesenfehler. Ja. Riesenfehler. Danke vielmals. Danke also, dir. Noch ein letzter Song. Ah, da kommt ja gerade einer. Ja. Oder?
1: Siehst,
2: Lennon and Macy. Oder was ist das? Das ist nicht der Lennon.
1: Nein,
2: ist
1: nicht der
2: Lennon. Fast, aber heisst so.
1: Genau.
2: Also, was ist das für ein Song?
1: Das ist Love. Das ist ein Song, den wir für eine Coop-Kampagne Natura-Blog machen. Lennon and Macy sind zwei sehr talentierte junge Sänger.
2: Aber ist das nicht ein bisschen sich Lennons nennen?
1: Ja, die heisst einfach so. Nein, sie heisst so. Das sind zwei junge Girls, die sind dort 11 und 8 gewesen. Die sind aus Nashville und machen dort in der TV-Serie Nashville mit.
2: Okay, also das ist ja der Pate von der Schweizer Musikindustrie. Sehr sympathisch, sehr erfolgreich und in dem Sinne auch sehr wichtig. Das ist der Doppelpunkt, sein erster Doppelpunkt. Heute in der Woche am Mikrofon verabschiedet sich der Roger Schawinski.